0: Spanien mit 0:3. Nationalcoach Ralf Rangnick bei Magenta TV mit seiner Analyse.
1: Bis zum 1:0 waren wir absolut im Spiel, hätten die ein oder andere Situation bei eigenem Ballbesitz noch ein bisschen mutiger, noch ein bisschen besser ausspielen können. Die Chance von Gregoric, klar, wenn du so eine mal bekommst gegen Spanien und du machst sie, dann steht das Spiel plötzlich 1:0. Aber insgesamt muss man anerkennen, dass wir heute auf einen herausragend guten Gegner getroffen sind.
0: Die Spanier treffen im Achtelfinale auf den Sieger der Begegnung Portugal gegen Kroatien. Da steht's gerade zur Halbzeit 0:0. Ab 5 Uhr früh spielt noch die Schweiz gegen Algerien.
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3: Mit Henrike Müller. Die Stadt Nürnberg hat das beliebte Rathausclubbing für 18-Jährige kurzfristig auf nächstes Jahr verschoben. Der Stadtratsfraktion von Bündnis 90 Die Grünen und Volt ist das ein Dorn im Auge. Denn die Party ist für viele volljährig gewordene Nürnberger der erste unmittelbare Kontakt mit der Kommunalpolitik. Deshalb hat sie den Antrag gestellt, dass die Gründe für die kurzfristige Verschiebung im nächsten Ausschuss Thema sind. Oberbürgermeister Markus König bittet all diejenigen, die eine Save-the-Date-Karte bekommen haben, um Verständnis.
4: Wir haben echt eine ganz, ganz schwierige Situation zurzeit. Uns laufen die Kosten davon. Und man muss Entscheidungen treffen. Und deshalb es ist in jedem Bereich auch ein Sparzwang geboten. Und deshalb haben wir dieses Jahr gesagt, wir verschieben es. Und nächstes Jahr werden wir gemeinsam auch wieder feiern und auf euren Geburtstag auch anstoßen.
3: Durch die Verschiebung spart die Stadt in diesem Jahr laut König zwischen 80.000 und 90.000 Euro.
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14: Ich bin Moritz Einzel. Kanzler Merz hat die geplanten Änderungen bei Krankschreibungen verteidigt. Per Telefon sollen die künftig nicht mehr möglich sein und man benötigt einen Attest ab dem ersten Krankheitstag. In der ARD sagte Merz, man kehre zurück zur Regelung von vor Corona.
15: Und gleichzeitig ist es den Betrieben überlassen, auch andere Regelungen zu vereinbaren. Aber das ist die gesetzliche Regelung, die wir vereinbart haben. Und das Ziel ist klar, wir müssen die hohen Krankenstände in Deutschland runterbringen.
14: Ärztevertreter sprachen von Irrsinn und überfüllten Praxen. Eine große Mehrheit der Menschen in Deutschland hält zusätzliche Investitionen zum Schutz vor Hitze für notwendig. Im ARD Deutschland-Trend sprechen sich 89% dafür aus, mehr Geld etwa für Verkehrswege, Schulen und Krankenhäuser bereitzustellen. Zwei Drittel der Befragten sorgen sich zudem wegen der Folgen des Klimawandels. Im Tarifstreit des Handels ruft die Gewerkschaft Verdi heute erneut zu bundesweiten Warnstreiks auf. Betroffen sein können unter anderem Supermärkte, Möbelhäuser und andere Einzelhändler. Größere Auswirkungen für Kundinnen und Kunden gab es bisher aber nicht. Verdi fordert für die Beschäftigten 7% mehr Lohn, mindestens aber 225 Euro im Monat. Bei der Fußball-WM hat Österreich den Achtelfinaleinzug klar verpasst. Das Team unterlag im

0: Achtzehntelfinale Spanien mit 0:3. Nationalcoach Ralf Rangnick bei Magenta TV mit seiner Analyse.
1: Bis zum 1-0 waren wir absolut im Spiel, hätten die ein oder andere Situation bei eigenem Ballbesitz noch ein bisschen mutiger, noch ein bisschen besser ausspielen können. Die Chance von Gregoritsch, klar, wenn du so eine mal bekommst gegen Spanien und du machst sie, dann steht das Spiel plötzlich 1-0. Aber insgesamt muss man anerkennen, dass wir heute auf einen herausragend guten Gegner getroffen sind.
0: Die Spanier treffen im Achtelfinale auf den Sieger der Begegnung Portugal gegen Kroatien. Da steht's gerade zur Halbzeit 0:0. Ab 5 Uhr früh spielt noch die Schweiz gegen Algerien.
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3: Das Wildschwein, das sich auf den Nürnberger Südfriedhof verirrt hat, ist gezielt erschossen worden. Nach einer sorgfältigen Risikoabwägung entschieden die Verantwortlichen, das etwa 2-jährige Jungtier aus Sicherheitsgründen zu bejagen. Es war seit Mitte Juni immer wieder auf dem Friedhof unterwegs und verlor zunehmend seine Scheu vor Menschen. Zuletzt zeigte es sich nahezu täglich, auch tagsüber. Andere Maßnahmen wie eine Vertreibung oder ein Lebendfang wurden zwar gemeinsam mit hinzugezogenen Fachleuten geprüft, jedoch als praktisch nicht umsetzbar bewertet. Die Bejagung fand ausschließlich in den frühen Morgen- oder späten Abendstunden statt, wenn der Friedhof geschlossen war. Erst Anfang Juni hatte ein Wildschwein auf Abwegen in Neukatzwang mehrere Gärten verwüstet und eine Frau verletzt.
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1: Hi, der Moritz hier. Und Leute, ich war gestern auf WhatsApp unterwegs und da ist dann plötzlich so eine Nachricht aufgeploppt. Es gibt jetzt einfach ein neues Feature. Schönen Nachmittag wünsche ich euch. Hier ist Hitradio N1. WhatsApp ganz ohne Handynummern. Klingt jetzt erstmal ein bisschen ungewöhnlich, soll aber bald gehen. Denn es gibt jetzt Nicknames. Also wie ihr es schon von Insta oder TikTok kennt. Finde ich ziemlich cool. Denn wenn ihr fremde Leute trefft, dann könnt ihr auch erstmal den Nickname rausgeben, statt die ganze Handynummer. Und den könnt ihr euch selbst aussuchen, diesen Nickname. Kommt jetzt aber erst Stück für Stück. Also schnell sein lohnt sich, wenn ihr die Nachricht bekommt, draufklicken.
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1: Bereits seit ein paar Tagen läuft in unseren fränkischen Kinos Power Ballad, der Song ihres Lebens. Darin trifft der alternde Rockmusiker Rick auf den Popstar Danny. Sie jammen ein bisschen herum und Rick spielt Danny eine Ballade vor, die er schon lange im Kopf hat.
2: It's about you.
3: So gut. So gut. Okay, also hast du schon eine Bridge?
2: Nein, Mann, da arbeite ich. Dieser Song beschäftigt mich schon ewig.
3: Warte.
2: Meine Frau muss zur Arbeit und wenn ich nicht rechtzeitig da bin, um sie zu fahren, dann reißt sie mir die Eier ab.
3: Sie reißt dir die Eier ab?
1: Der Song gefällt Danny so gut, dass er weiter dran herumbastelt und ihn schließlich seiner Freundin vorspielt.
4: Um wen geht's da?
3: Um dich? Oh Gott, ist alles okay?
4: Nein. Sorry. Oh, das ist nur das wahrscheinlich Romantischste, was mir je jemand gesagt hat. Das musst du aufnehmen.
3: Meinst du?
4: Ja, das ist wie so eine Oldschool

0: Lade oder sowas, das...
1: Aber das ist jetzt kein Hit. Es ist einfach, ich weiß nicht, ein netter Song.
0: Aber er ist echt.
2: Also bringt Danny den Song ohne Genehmigung von Rick heraus. Tja, und der fällt aus allen Wolken, als er merkt, dass sein Werk ein Erfolg wird und sagt es seiner Familie.
3: Erkennst du es etwa nicht?
4: Sollte ich?
3: Natürlich, ja, solltest du. Das ist mein verdammter Refrain.
4: Was ist von dir?
3: Ich hab's dir doch vorgesungen. Erinnerst du dich nicht?
4: Wann? Hier läuft so viel Musik, man kann sich nicht an jeden einzelnen Song erinnern.
3: Siehst dir an, hat schon 2 Millionen Views und ist gestern erst rausgekommen. Ziemlich gut, was er draus gemacht hat, echt.
4: Werden wir jetzt reich? Hä?
2: Zugegeben, die Handlung ist nicht der Hit. Aber wer sich drauf einlässt, dem bietet Power Ballad, der Song ihres Lebens, die richtigen Zutaten für einen unbeschwerten Kinobesuch. Stefan Grundler, Hitradio N1 Kinoredaktion.
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12: Ich bin Moritz Einzel. Nach monatelangem Ringen hat sich die Bundesregierung ja auf eine Steuerreform geeinigt. Entlastet werden sollen kleine und mittlere Einkommen. Mehr Steuern soll im Gegenzug bezahlen, wer besonders viel verdient. Wirtschaftsverbände und Opposition sind wenig begeistert. Jan-Henner Reitze berichtet.
13: Eine Familie mit zwei Kindern und einem Jahreseinkommen von 60.000 Euro soll durch die Reform 600 Euro pro Jahr mehr übrig behalten, auch durch mehr Kindergeld. 10 Milliarden Euro kostet das unterm Strich, finanziert durch höhere Steuersätze für Spitzenverdiener, mehr Steuern auf Minijobs und dass Handwerkerrechnungen weniger stark von der Steuer abgesetzt werden können. Diese Reform ist viel zu klein und bringt letztlich nichts, sind sich Steuerzahlerbund, AfD und Grüne einig.
12: US-Präsident Trump hat erneut gegen Deutschland und andere NATO-Verbündete ausgeteilt. Auf seiner Plattform Truth Social nannte Trump deren Beiträge für das Verteidigungsbündnis lächerlich. Die deutschen Beiträge seien deutlich niedriger als die Italiens und Großbritanniens. Wie Trump zu dieser Annahme kommt, ist unklar. Spanien hat die Achtelfinalträume der Österreicher bei der Fußball-WM

0: EM gnadenlos beendet. Der Europameister gewann das 16. Finale mit 3:0. Österreichs Marcel Sabitzer bei Magenta TV.
1: Ich bin einfach nur enttäuscht, weil unser Ziel war, weiterzukommen. Daran sind wir leider gescheitert und das müssen wir auch neidlos anerkennen.
0: Die Spanier treffen im Achtelfinale auf den Sieger der Partie Portugal gegen Kroatien. Ab 5 Uhr spielt noch die Schweiz gegen Algerien.
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3: Mit Henrike Müller. Rot ist wieder im Triathlon-Fieber. Am Sonntag steigt der DATEV-Challenge. 3500 Einzelstarter und 700 Staffeln erfüllen sich beim größten Rennen ihren Triathlon-Traum über die Langdistanz. Hunderttausende Zuschauer sind dabei, wenn es wieder heißt, 3,8 Kilometer schwimmen, 180 Kilometer Radfahren und 42 Kilometer laufen. Rennleiter Felix Walchshöfer mit den magischen Momenten.
4: Das ist sicherlich der Startschuss an der Kanalende, dann der Solarer Berg und abends die große Finishline-Party.
3: Das Profifeld setzt neue Maßstäbe mit Olympiasiegern, Weltmeistern, Titelverteidigern und den schnellsten Triathleten der Welt.
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1: Wenn ich das Wort Sommerspritzer höre, klingt das erstmal wie ein richtig geiler, kalter Cocktail. Es ist aber was komplett anderes. Felix hier, guten Morgen. Sommerspritzer nennen die Ösis liebevoll ihre Edelstahl-Sprühnebelanlagen, von denen es allein in Wien über 166 Stück geben soll. Auch der Fürther Oberbürgermeister Thomas Jung war von den Dingern letzten Sommer im Urlaub in Österreich sehr fasziniert. Damals schon hatte er angekündigt, solche Anlagen auch in der Fürther Innenstadt einbauen.

0: und lassen zu wollen. Gesagt, getan, immerhin schon 3 Stück dieser Säulen der Erfrischung sorgen an heißen Tagen für Abkühlung und sind schon aufgebaut. Hab so ein Teil auch selber schon getestet. Einfach aufs Knöpfchen drücken, schon sprüht die Säule aus kleinen Löchern feine Wassertröpfchen durch die Gegend, die einfach herrlich und direkt gut tun. Jetzt haben die Wiener mit Sommerspritzer ja echt einen coolen Namen für diese Säulen schon gefunden. Ne? Frage an euch, wie wollen wir unsere Säulen hierzulande eigentlich nennen? Gern noch was mit fränkischem Charme? Macht euch mal Gedanken und schickt uns die per WhatsApp an die 0800 92 9 0 92 9. Und da ist was reingekommen von der Sonja.
1: Für die Erfrischungsanlage hätte ich den fränkischen Namen, den Tröpflersprenger.
0: Ja, das ist nicht schlecht. Außerdem hat Petra noch geschrieben über WhatsApp, Spruzzala. Finde ich auch ganz gut.
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8: Ich bin Moritz Einzel. Nach monatelangem Ringen hat sich die Bundesregierung ja auf eine Steuerreform geeinigt. Entlastet werden sollen kleine und mittlere Einkommen. Mehr Steuern soll im Gegenzug bezahlen, wer besonders viel verdient. Wirtschaftsverbände und Opposition sind wenig begeistert. Jan Henner Reitze berichtet.
9: Eine Familie mit 2 Kindern und einem Jahreseinkommen von 60.000 Euro soll durch die Reform 600 Euro pro Jahr mehr übrig behalten, auch durch mehr Kindergeld. 10 Milliarden Euro kostet das unterm Strich, finanziert durch höhere Steuersätze für Spitzenverdiener, mehr Steuern auf Minijobs und dass Handwerkerrechnungen weniger stark von der Steuer abgesetzt werden können. Diese Reform ist viel zu klein und bringt letztlich nichts, sind sich Steuerzahlerbund, AfD und Grüne einig.
8: US-Präsident Trump hat erneut gegen Deutschland und andere NATO-Verbündete ausgeteilt. Auf seiner Plattform Truth Social nannte Trump deren Beiträge für das Verteidigungsbündnis lächerlich. Die deutschen Beiträge seien deutlich niedriger als die Italiens und Großbritanniens. Wie Trump zu dieser Annahme kommt, ist unklar. Verdi ruft in den laufenden Tarifverhandlungen im Handel erneut zu bundesweiten Warnstreiks auf. Heute sollen laut der Gewerkschaft tausende Beschäftigte ihre Arbeit niederlegen. Bei den bisherigen Aktionen hielten sich die Auswirkungen für Kundinnen und Kunden in Grenzen. Verdi fordert 7% mehr Lohn. Spanien hat die Achtelfinalträume der Österreicher bei der Fußball-WM gnadenlos beendet. Der Europameister gewann das 16. Finale mit 3:0. Österreichs Marcel Sabitzer bei Magenta TV.
10: Ich bin einfach nur enttäuscht, weil unser Ziel war, weiterzukommen. Daran sind wir leider gescheitert und das müssen wir auch neidlos anerkennen.
8: Die Spanier treffen im Achtelfinale auf den Sieger der Partie Portugal gegen Kroatien. Ab 5 Uhr spielt noch die Schweiz gegen Algerien.
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11: Mit Henrike Müller. Die Stadt Nürnberg hat das beliebte Rathausclubbing für 18-Jährige kurzfristig auf nächstes Jahr verschoben. Der Stadtratsfraktion von Bündnis 90 Die Grünen und Volt ist das ein Dorn im Auge. Denn die Party ist für viele volljährig gewordene Nürnberger der erste unmittelbare Kontakt mit der Kommunalpolitik. Deshalb hat sie den Antrag gestellt, dass die Gründe für die kurzfristige Verschiebung im nächsten Ausschuss Thema sind. Oberbürgermeister Markus König bittet all diejenigen, die eine Save-the-Date-Karte bekommen haben, um Verständnis.
12: Wir haben echt eine ganz, ganz schwierige Situation zurzeit. Uns laufen die Kosten davon. Und man muss Entscheidungen treffen. Und deshalb es ist in jedem Bereich auch ein Sparzwang geboten. Und deshalb haben wir dieses Jahr gesagt, wir verschieben es. Und nächstes Jahr werden wir gemeinsam auch wieder feiern und auf euren Geburtstag auch anstoßen.
11: Durch die Verschiebung spart die Stadt in diesem Jahr laut König zwischen 80 und 90.000 Euro.
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1: 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Für viele von euch steht bald der große Sommerurlaub an und somit das Ärgerlichste, was überhaupt passieren kann, der Koffer ist plötzlich weg. 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Das kann ja in diesem ganzen Flughafen-Chaos auch einfach super schnell passieren, weil wenn am Flughafen der Kofferanhänger oder diese Gepäckbanderole, die man immer so rumgebunden bekommt, um den Koffer abreißt, und das passiert wirklich öfter als man denkt, dann weiß das Personal nicht, wem der Koffer jetzt gehört und wo er hin soll. 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
1: Zwei sehr verschiedene Filme gibt es jetzt neu in unseren fränkischen Kinos. Als da wären The Piano Tuner und Minions und Monster. Die kleinen gelben Quietschis sind wieder da. In Minions und Monster sind sie in Hollywood gelandet und treffen auf den Filmregisseur Max.
2: Also, Minions, mein Name ist Max. Ich möchte mit euch arbeiten. Wir sollten Filme drehen.
1: Gesagt, getan. Und so werden die Knutschkugeln in Minions und Monster in Hollywood zu großen Filmstars. Als Kind

0: Und schien Nicky in The Piano Tuner das nächste große Wunderkind am Klavier zu werden. Aber dann zerstörte eine Krankheit, die sein Gehör extrem empfindlich werden ließ, diesen Traum. Nun arbeitet Nicky als Klavierstimmer für seinen väterlichen Freund Harry.
1: Der Junge ist noch zu haben.
2: Harry, bitte hör auf.
1: Hier, willst du einen Cream Donut?
3: Der liefert Energie für den Unterricht.
1: Was für eine Art Unterricht?
3: Komposition für Fortgeschrittene?
2: Ja, ich habe sie spielen, hören Sie es gut.
1: Das ist ein großes Lob, wenn ihr das sagt. Er ist ein Virtuos.
3: Ein Virtuose, der noch zu haben ist, hä? Huh?
1: Vielleicht kannst du ihn inspirieren.
2: Oh, okay. Danke, Harry. Sie muss offensichtlich los.
0: Und sie interessiert sich für den schüchternen Nicky. Deshalb will sie sein angebliches Wundergehör testen.
3: Hast du das absolute Gehör?
2: Ja.
3: Was ist das?
2: E. Fis, G, A, Eis, H über das.
0: Ja, Nicky kann tatsächlich besser als alle anderen hören. Als er erfährt, dass Harry Geld- und Gesundheitssorgen hat, wird er mit seinen Ohren zum Safeknacker. Mit den alten Haudegen Dustin Hoffman und Jean Reno in kleineren Rollen und Shootingstar Leo Woodall als Nicky bietet The Piano Tuner tolles Kino zum Sehen und erst recht zum Hören. Stefan Grundler, Hitradio N1 Kinoredaktion.
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2: Ich bin Moritz Einzel. Die angekündigten Steuerentlastungen sollen laut Kanzler Merz keine höheren Schulden nach sich ziehen. In der ARD hat Merz gesagt, das wolle man nicht.
3: Und das Wichtigste ist, dass wir unsere Staatsverschuldung unter Kontrolle behalten. Da sind wir auch übrigens im europäischen Kontext nach wie vor gut. Aber wir wollen investieren, wir wollen die Bundeswehr weiter ausstatten und deswegen sind die Spielräume begrenzt.
2: Die Koalition will kleine und mittlere Einkommen um rund 10 Milliarden Euro pro Jahr entlasten. Zur Gegenfinanzierung soll unter anderem eine erhöhte Reichensteuer beitragen. Gerichte, Staatsanwaltschaften und das Justizministerium in Bayern sind gestern nicht per Telefon oder E-Mail erreichbar gewesen. Im Rechenzentrum des Landesamts für Steuern gab es eine Netzwerkstörung, teilte eine Sprecherin mit. Auslöser sei eine fehlerhafte Konfiguration gewesen. Portugal hat bei der Fußball-WM das Achtelfinale erreicht. Das Team besiegte Kroatien mit 2:1 und trifft in der nächsten Runde auf Spanien. Die Spanier hatten ihr 16. Finale gegen Österreich am Abend mit 3:0 gewonnen. Österreichs Nationalcoach Ralf Rangnick mit seinem WM-Fazit bei Magenta TV.
4: Wir wussten natürlich auch schon zum Zeitpunkt der Auslosung, dass die Wahrscheinlichkeit groß ist, dass wir Zweiter werden und dass wir dann auf Spanien treffen. Und das war das eigentlich Bittere an der Auslosung. Ja. Ich glaube, dass wir mit dieser Mannschaft gegen jeden anderen Gegner auf Augenhöhe tatsächlich eine Chance gehabt hätten, auch noch weiterzukommen.
2: Ab 5 Uhr spielt noch die Schweiz gegen Algerien.
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5: Das Wildschwein, das sich auf den Nürnberger Südfriedhof verirrt hat, ist gezielt erschossen worden. Nach einer sorgfältigen Risikoabwägung entschieden die Verantwortlichen, das etwa 2-jährige Jungtier aus Sicherheitsgründen zu bejagen. Es war seit Mitte Juni immer wieder auf dem Friedhof unterwegs und verlor zunehmend seine Scheu vor Menschen. Zuletzt zeigte es sich nahezu täglich, auch tagsüber. Andere Maßnahmen wie eine Vertreibung oder ein Lebendfang wurden zwar gemeinsam mit hinzugezogenen Fachleuten geprüft, jedoch als praktisch nicht umsetzbar bewertet. Die Bejagung fand ausschließlich in den frühen Morgen- oder späten Abendstunden statt, wenn der Friedhof geschlossen war. Erst Anfang Juni hatte ein Wildschwein auf Abwägen in Neukatzwang mehrere Gärten verwüstet und eine Frau verletzt.
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1: Alle reden über diese neue Funktion bei WhatsApp. Gehen wir mal rein. WhatsApp soll ohne Handynummer künftig funktionieren. Klingt erstmal ungewöhnlich, aber genau das soll jetzt bald möglich sein. WhatsApp arbeitet an einer neuen Funktion, bei der jeder einen eigenen Benutzernamen erhalten soll. Das heißt, ihr könnt euch dann zukünftig über diesen Nickname suchen und finden. Also ähnlich wie bei Instagram oder TikTok. Finde ich ganz okay. Da müsst ihr zukünftig nicht mehr irgendwelchen fremden Leuten eure private Handynummer geben. Das Ganze kommt dann Schritt für Schritt. Einige Nutzer, die haben diese Woche schon die Chance, ihren Nutzernamen zu erstellen. Das kommt so nach und nach an jeden Account dann heran. Ne? Das geht nicht alles gleichzeitig anscheinend. Sobald ihr dran seid, kriegt ihr so eine kleine Benachrichtigung von WhatsApp und dann findet ihr die Funktion in den Einstellungen und euer Benutzername darf dann zwischen 3 und 35 Zeichen lang sein. Also könnt ihr euch da ja schon mal Gedanken machen, welchen ihr nehmen wollt. Wichtig, das Ganze ist natürlich freiwillig. Aber eine coole Möglichkeit, dass WhatsApp ein bisschen mehr zum Netzwerk wird.
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2: Shakira and Burna Boy. Die.

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1: Bereits seit ein paar Tagen läuft in unseren fränkischen Kinos Power Ballad, der Song ihres Lebens. Darin trifft der alternde Rockmusiker Rick auf den Popstar Danny. Sie jammen ein bisschen herum und Rick spielt Danny eine Ballade vor, die er schon lange im Kopf hat.
2: It's about you.
3: So gut. So gut. Okay, also hast du schon eine Bridge?
2: Nein, Mann, da arbeite ich. Dieser Song beschäftigt mich schon ewig.
3: Warte.
2: Meine Frau muss zur Arbeit und wenn ich nicht rechtzeitig da bin, um sie zu fahren, dann reißt sie mir die Eier ab.
3: Sie reißt dir die Eier ab?
1: Der Song gefällt Danny so gut, dass er weiter dran herumbastelt und ihn schließlich seiner Freundin vorspielt.
4: Um wen geht's da?
3: Um dich? Oh Gott, ist alles okay?
4: Nein. sorry. Oh, das ist nur das wahrscheinlich Romantischste, was mir je jemand gesagt hat. Das musst du aufnehmen.
3: Meinst du?
4: Ja, das ist wie so eine Oldschool-Ballade oder sowas.
3: Aber das ist jetzt kein Hit. Das ist einfach, ich weiß nicht, ein netter Song.
4: Aber er ist echt.
1: Also bringt Danny den Song ohne Genehmigung von Rick heraus. Tja, und der fällt aus allen Wolken, als er merkt, dass sein Werk ein Erfolg wird und sagt es seiner Familie.
2: Erkennst du es etwa nicht?
5: Sollte ich?
2: Natürlich, ja, solltest du. Das ist mein verdammter Refrain.
5: Das ist von dir?
2: Ich hab's dir doch vorgesungen. Erinnerst du dich nicht?
5: Wann? Hier läuft so viel Musik, man kann sich nicht an jeden einzelnen Song erinnern.
2: Siehst dir an, hat schon 2 Millionen.

0: Jus und ist gestern erst rausgekommen. Ziemlich gut, was er draus gemacht hat, echt?
1: Werden wir jetzt reich?
2: Hä? Zugegeben, die Handlung ist nicht der Hit. Aber wer sich drauf einlässt, dem bietet Power Ballad, der Song ihres Lebens, die richtigen Zutaten für einen unbeschwerten Kinobesuch. Stefan Grundler, Hitradio N1 Kinoredaktion.
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1: Hi, der Moritz hier. Und Leute, ich war gestern auf WhatsApp unterwegs und da ist dann plötzlich so eine Nachricht aufgeploppt. Es gibt jetzt einfach ein neues Feature. Schönen Nachmittag wünsche ich euch. Hier ist Hitradio N1. WhatsApp ganz ohne Handynummern. Klingt jetzt erstmal ein bisschen ungewöhnlich, soll aber bald gehen. Denn es gibt jetzt Nicknames. Also wie ihr es schon von Insta oder TikTok kennt. Finde ich ziemlich cool, denn wenn ihr fremde Leute trefft, dann könnt ihr auch erstmal den Nickname rausgeben, statt die ganze Handynummer. Und den könnt ihr euch selbst aussuchen, diesen Nickname. Kommt jetzt aber erst Stück für Stück. Also schnell sein lohnt sich. Wenn ihr die Nachricht bekommt, draufklicken.
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2: One Republic.

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12: Ich bin Moritz Einzel. Die angekündigten Steuerentlastungen sollen laut Kanzler Merz keine höheren Schulden nach sich ziehen. In der ARD hat Merz gesagt, das wolle man nicht.
13: Und das Wichtigste ist, dass wir unsere Staatsverschuldung unter Kontrolle behalten. Da sind wir auch übrigens im europäischen Kontext nach wie vor gut. Aber wir wollen investieren, wir wollen die Bundeswehr weiter ausstatten und deswegen sind die Spielräume begrenzt.
12: Die Koalition will kleine und mittlere Einkommen um rund 10 Milliarden Euro pro Jahr entlasten. Zur Gegenfinanzierung soll unter anderem eine erhöhte Reichensteuer beitragen. Kurz vor dem NATO-Gipfel in Ankara hat US-Präsident Trump gegen Deutschland und andere Verbündete ausgeteilt. Auf seiner Plattform Truth Social nannte Trump deren Beiträge für das Verteidigungsbündnis lächerlich. Er schrieb, dass die deutschen Beiträge deutlich niedriger seien als die von Großbritannien und Italien. Wie Trump zu dieser Annahme kommt, ist unklar. Gerichte, Staatsanwaltschaften und das Justizministerium in Bayern sind gestern nicht per Telefon oder E-Mail erreichbar gewesen. Im Rechenzentrum des Landesamts für Steuern gab es eine Netzwerkstörung, teilte eine Sprecherin mit. Auslöser sei eine fehlerhafte Konfiguration gewesen. Portugal hat bei der Fußball-WM das Achtelfinale erreicht. Das Team besiegte Kroatien mit 2:1 und trifft in der nächsten Runde auf Spanien. Die Spanier hatten ihr 16. Finale gegen Österreich am Abend mit 3:0 gewonnen. Österreichs Nationalcoach Ralf Rangnick mit seinem WM-Fazit bei Magenta TV.
14: Wir wussten natürlich auch schon zum Zeitpunkt der Auslosung, dass die Wahrscheinlichkeit groß ist, dass wir Zweiter werden und dass wir dann auf Spanien treffen. Und das war das eigentlich Bittere an der Auslosung. Ja. Ich glaube, dass wir mit dieser Mannschaft gegen jeden anderen Gegner auf Augenhöhe tatsächlich eine Chance haben.

0: gehabt hätten, auch noch weiterzukommen.
1: Ab 5 Uhr spielt noch die Schweiz gegen Algerien.
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3: Mit Henrike Müller. Rot ist wieder im Triathlon-Fieber. Am Sonntag steigt der DATEV-Challenge. 3500 Einzelstarter und 700 Staffeln erfüllen sich beim größten Rennen ihren Triathlon-Traum über die Langdistanz. Hunderttausende Zuschauer sind dabei, wenn es wieder heißt, 3,8 Kilometer schwimmen, 180 Kilometer Radfahren und 42 Kilometer laufen. Rennleiter Felix Walchshöfer mit den magischen Momenten.
4: Das ist sicherlich der Startschuss an der Kanalende, dann der Solarer Berg und abends die große Finale.
3: Das Profifeld setzt neue Maßstäbe mit Olympiasiegern, Weltmeistern, Titelverteidigern und den schnellsten Triathleten der Welt.
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0: Berg.
1: Herzlich willkommen zu einer neuen Ausgabe. Heute nicht im Rathaus, denn wir sind am Beginn der Allersberger Straße, gleich hinterm Bahnhof, sage ich mal. Und hier sitzt das Wasserwirtschaftsamt Nürnberg und sein Chef, Michael Müller. Herzlich willkommen.
2: Ja, herzlich willkommen, Herr Grundler. Freut mich, dass Sie mich hier in der Allersberger Straße 17 in unserem Amtsgebäude besuchen und ich das Gespräch mit Ihnen führen kann, ein bisschen die Aufgaben auch des Wasserwirtschaftsamts darstellen kann. Das ist, merke ich immer wieder, wenn ich auf Veranstaltungen bin und dann im Gästekreis mich unterhalte, oft eine Frage, Mensch, Wasserwirtschaftsamt, kenne ich gar nicht, was macht ihr überhaupt?
1: Genau, also es geht schon damit los, ich habe mich das ja auch gefragt, das Wasserwirtschaftsamt Nürnberg klingt wie Stadt Nürnberg irgendwie, dass es dazugehören würde. Tut es aber nicht, sondern?
2: Nein, wir sind eine Behörde des Freistaats Bayern. Unser übergeordnetes Ministerium ist das Bayerische Umweltministerium. Und wir sind eins von 17 Wasserwirtschaftsämtern in Bayern, in Mittelfranken. Mittelfranken teilt sich auf in einen westlichen und einen östlichen Bereich.

0: Im westlichen Bereich ist das Wasserwirtschaftsamt Ansbach zuständig und wir sind für den östlichen Bereich zuständig. Das heißt konkret, wir haben die sogenannte Städteachse, das ist Nürnberg, Erlangen, Fürth und die Stadt Schwabach. Wir haben aber auch vier Landkreise, das ist Erlangen-Höchstadt im Norden, Nürnberger Land im Osten, Rot im Süden und der Landkreis Fürth im Westen. Also vier Landkreise und vier große Städte, die wir betreuen. In der Summe sind es tatsächlich 1,4 Millionen Bürgerinnen und Bürger, die wir bei ihren wasserwirtschaftlichen Fragen, Themen dann entsprechend beraten und betreuen.
1: Das ist eben der Punkt. Also jetzt mal, was macht denn das Wasserwirtschaftsamt so den ganzen Tag?
0: Ja, was macht das Wasserwirtschaftsamt den ganzen Tag? Also Wasserwirtschaft an sich befasst sich ja damit oder verfolgt das Ziel, dass wir Wasser, das Grundwasser wie auch die oberirdischen Gewässer, als wesentlichen Bestandteil des Naturhaushalts schützen, als Lebensraum für Pflanzen und Tiere erhalten und fördern, dass wir aber auch Wasser, Lebensmittel Nummer eins für die Versorgung der Bevölkerung sichern, ausreichendes Dargebot sicherstellen, dass wir auf einen verantwortungsvollen Nutzen der Bürgerinnen und Bürger mit dem Wasser hinwirken und auch das sicherstellen in unseren Stellungnahmen und Gutachten in den Verfahren zur Gewässernutzung und dass wir die Menschen letztendlich auch vor den Gefahren des Wassers, Hochwassergefahren, Sturzflutereignisse entsprechend schützen. Im Verbund dann immer wieder auch mit den Städten und Kommunen.
1: Habe ich dann als normaler Bürger, also ich hatte es noch nie und ich bin jetzt über 50 Jahre alt, mal Kontakt eigentlich mit dem Wasserwirtschaftsamt? Eigentlich nicht, oder? So, man kriegt ihre Arbeit mit, das Endergebnis, aber sie selbst sieht man nicht.
0: Das ist in der Regel tatsächlich so. Nach außen tritt in Erscheinung die Rechtsbehörde. Das sind in den Landkreisen die Landratsämter, die Kreisverwaltungsbehörden oder in den Städten dann beispielsweise. Dort sind es die Umweltämter, die das Thema Wasser rechtlich betreuen und auch letztendlich abwickeln. Wir erstellen zu Gewässernutzungen, sei es jetzt ein Brunnen, der errichtet wird, dass jemand Grundwasser entnehmen möchte, dass jemand ein Gewässer aufstauen möchte, beispielsweise um dort eine Wasserkraftanlage zu betreiben, dass jemand, eine Kommune, einen Hochwasserschutz an einem Gewässer errichten möchte. In diesen Phasen werden wir dann hinzugezogen als sogenannter amtlicher Sachverständiger. Wir erstellen ein Fachgutachten zu dieser beabsichtigten Gewässernutzung oder beispielsweise einem Gewässerausbau, beim Beispiel technischer Hochwasserschutz. Und dieses Gutachten fließt dann ein in den Bescheid, den Rechtsbescheid, den dann die Kreisverwaltungsbehörde ausreicht an den Bürger. Es gibt aber auch Situationen, wo wir selber für den Freistaat Bayern tätig sind und es ist an den staatlichen Gewässern. Also wir haben in unserem Amtsbereich immerhin 580 Kilometer Gewässer erster und zweiter Ordnung. Das sind diejenigen Gewässer, für die der Freistaat Bayern die Unterhaltungslast trägt. Und diese Gewässer unterhalten wir mit dem Personal unserer Flussmeisterstelle. Das heißt, wir kümmern uns darum, dass die Ufer gesichert sind, dass die Gewässersohle nicht sich eintieft. Wir kümmern uns um die Gehölzpflege, beseitigen Abflusshindernisse und vieles mehr. Und wir sind in diesem Bereich auch für den Ausbau verantwortlich. Also beispielsweise, wenn wir den Wasserspiegel halten müssen, eine Stauanlage errichten oder auch einen technischen Hochwasserschutz errichten.
1: Und was ich gesehen habe beim Reinlaufen, ein Schild, Labor.
0: Ja, Labor ist auch wichtig für viele Tätigkeiten. Wir führen natürlich auch ein Monitoring durch. Wir müssen einen Überblick haben über den Zustand unserer Gewässer, sowohl des Grundwassers als auch der oberirdischen Gewässer. Dort gibt es entsprechende Messstellen und von diesen Messstellen, da gewinnen wir Daten über den chemischen Zustand des Gewässers, aber auch über den biologischen Zustand unserer Gewässer. Dort werden also dann auch kleine Insekten untersucht, die für den jeweiligen Gewässerzustand als Indikatoren dienen. Gibt es dann entsprechende Schulnoten und anhand dieser Schulnoten leiten wir wiederum Handlungsbedarf ab, müssen Maßnahmen ergreifen, um den Zustand zu verbessern. Denn wir sind natürlich aufgrund der europäischen Wasserrahmenrichtlinie verpflichtet, den guten ökologischen Zustand unserer Gewässer zu erreichen. Die Richtlinie gibt es seit 2000 und die Mitgliedstaaten, also auch Deutschland, haben sich verpflichtet, diese Ziele zu erreichen. Wir sind mittlerweile im dritten sogenannten Bewirtschaftungszeitraum, das sind 6 Jahreszeiträume, die wir uns vorgeben, um mit entsprechenden Maßnahmen den Zustand unserer Gewässer, Grundwasser wie auch oberirdische Gewässer zu verbessern.
1: Wie ist er denn, der aktuelle? Wie geht es unseren Gewässern, die Sie beaufsichtigen?
0: Also der Zustand unserer Gewässer im Amtsgebiet, hat überwiegend eine

0: Schulnote 3, das heißt mäßiger Zustand. Eine Stufe höher wäre dann schon der gute Zustand. Und wir sind bemüht, im Verbund wieder mit den Kommunen, mit den Städten und Gemeinden durch Maßnahmen an den Gewässern die Struktur zu verbessern, das Lebensraumpotenzial zu verbessern, damit die Arten, die dort ja heimisch sind, dort auch entsprechend vorkommen und Lebensraumsituationen vorfinden, die dafür passen. Auf der anderen Seite sind wir an den stofflichen Einträgen dran, dass wir bei den Punktquellen, also bei den Kläranlagen oder Mischwassereinleitungen, dass dort Nährstoffeinträge reduziert werden. Und in diesem Kontext haben wir es jetzt geschafft, im letzten Bewirtschaftungszeitraum tatsächlich die Pegnitz im Bereich Ablauf oberhalb bis zur Grenze des Regierungsbezirks Mittelfranken tatsächlich in den guten Zustand zu bekommen. Die ist jetzt, wenn man sich die Karten anschaut, grün dargestellt. Das ist ein erster kleiner Erfolg. Wir arbeiten an den anderen Gewässern weiter. Das sind sogenannte, in der Umsetzung, sogenannte Flusswasserkörper. Das sind also Gewässerstrecken, die relativ gleichartig sind von der Morphologie. Die sind dann zusammengefasst und da haben wir 35 dieser Flusswasserkörper im Amtsgebiet und einen, wie gesagt, haben wir jetzt im guten Zustand. Das heißt für uns, es ist noch viel zu tun. Wir monitoren, wollen die Verbesserungen erkennen. Dort, wo keine Verbesserungen sind, müssen wir mit Maßnahmen nachschärfen. Das ist ein kontinuierlicher Prozess, aber Beispiel Pegnitz zeigt uns, wir sind auf einem guten Weg.
1: Das heißt also Laie, ne? Pegnitz Zustand gut, könnte ich dann, wenn ich reinfall, auch mal Wasser daraus trinken, verschlucken, ohne dass mir gleich schlecht wird oder ich Durchfall kriege, in der Theorie.
0: Also sie hat natürlich keinen Trinkwassercharakter. Der gute Zustand heißt, dass sie für die Lebensraumansprüche der Fische, der Insekten, die dort entsprechend leben, dass sie da diese Anforderungen erfüllt. Man kann natürlich, wenn man da mal Wasser schluckt, ist das alles unbedenklich. Soweit ist es schon. Aber für den regelmäßigen Konsum rate ich dann doch auf die öffentliche Trinkwasserversorgung zurückzugreifen.
1: Würde ich auch keiner machen wahrscheinlich. Bleiben wir mal bei Gewässer und wahrscheinlich auch bei der Pegnitz. Ich kann es mir fast vorstellen, aus Ihrer Erfahrung, Ihrer Meinung nach, was ist das Gewässer hier bei uns, wo der Mensch am meisten eingegriffen hat oder rumgebaut hat? Welches Gewässer?
0: Ja, da fällt mir ganz spontan natürlich die Pegnitz ein, die Pegnitz im Stadtgebiet Nürnberg. Dort haben wir natürlich einen Verbau, die Sohle ist befestigt, die Ufer sind mit Ufermauern befestigt, der Querschnitt ist künstlich festgelegt, die Wasserführung der Pegnitz wird reguliert über Wehre, die wir im Stadtgebiet haben, die den Abfluss und auch die Stauhöhe einstellen. Das ist tatsächlich ein Abschnitt, der doch stark verbaut ist. Aber, muss ich sagen, ist die Pegnitz im Stadtgebiet doch ein großer Gewinn für die Stadt Nürnberg. Die Erholungsfunktion, die wir haben, ist doch außergewöhnlich. Ich denke da an die Insel Schütt, ich denke aber auch in weitere Abschnitte am Kettensteg, am Nägeleinswehr. Da sind überall Zugangsmöglichkeiten zum Gewässer geschaffen. Es gibt so kleine Terrassen, es gibt Treppen, sodass ich im Sommer, wenn die Hitze groß ist, auch ans Gewässer mal hin kann, dort auch mal vielleicht die Schuhe ausziehen und die Füße ins Gewässer halten kann. Also der Zugang zum Gewässer ist schon da, trotz allem Verbau. Und die Wehre, die ich angesprochen habe, die leisten ja auch einen wichtigen Beitrag zum Hochwasserschutz.
1: Machen Sie die Wehre als Wasserwirtschaftsamt oder weil es ja dann im Stadtgebiet ist, macht es die Stadt?
0: Das ist jetzt eine gute Frage. Gerade bei den Pegnitzwehren ist es so, dass wir uns das aufteilen mit dem Servicebetrieb Öffentlicher Raum, mit SÖR und uns. Wir sind bei den Wehren für den Unterhalt der baulichen Substanz verantwortlich. Also dass das Wehr dasteht, dass die Wehrklappen einen einwandfreien Zustand sind. Und SÖR übernimmt letztendlich die kleineren Reparaturen im laufenden Betrieb. So haben wir uns da vereinbart und uns diese Aufgabe aufgeteilt. Vielleicht noch ganz spannend, diese Wehre, die sind ja in den 50er Jahren entstanden, sind also vergleichsweise alt. Man hat sich damals nach dem Zweiten Weltkrieg bewusst darauf verständigt, die vorher festen Wehre, die es gab, die im Krieg dann zerstört wurden, nicht wieder als feste Wehre zu errichten, sondern als selbstregulierende Dachwehre. Ein Dachwehr besteht letztendlich aus zwei Wehrklappen, die ineinander greifen und diese Wehre werden wasserstandsabhängig über eine Schwimmersteuerung selbstständig reguliert. Das heißt, im Hochwasserfall bei erhöhter Wasserführung senken die sich eigenständig ab und geben den größeren Abflussquerschnitt dann frei. Das heißt, diese Wehre sind ein wesentlicher Beitrag für den Hochwasserschutz der Stadt Nürnberg. Das Deshalb haben wir ein Auge drauf, aber es hört auch ein Auge drauf. Und sie sind auch aus meiner Sicht technisch

0: prima Hingucker in der Innenstadt.
1: Weil wir Hochwasser sind, das heißt ja immer nach dem Umbau, nach dem Jahrhunderthochwasser vor über 100 Jahren, dass Nürnberg jetzt quasi sicher ist in Sachen Hochwasser durch den Durchfluss der Pegnitz. Sehen Sie das auch so oder gibt es irgendeinen unwahrscheinlichen Fall, wo doch mal Hochwasser sein könnte?
0: Also vor Hochwasser ist man nie zu 100% sicher. Wir haben für uns, für den technischen Hochwasserschutz an den staatlichen Gewässern und die Kommunen verfolgen auch dieses Ziel, den Anspruch für ein 100-jährliches Hochwasserereignis ausreichend technische Vorkehrungen zu treffen. 100-jähriges Ereignis, das ist abgeleitet aus den Abflussaufzeichnungen vieler Jahrzehnte über unsere Pegel, die wir betreiben an den Gewässern und dann letztendlich ein statistischer Wert, statistisch auch extrapoliert auf einen Zeitraum 100 Jahre. Das ist nicht so, dass man sagt, ja, jetzt hatte man ein 100-jährliches Hochwasser, jetzt hat man 100 Jahre Ruhe. So ist es nicht. Das kann also durchaus in einem Jahr auch mehrfach auftreten. Aber für uns ist es dann doch eine seltene, schwierige Hochwasserlage, auf die technische Vorkehrungen dann ausgelegt werden.
1: Und dann würden quasi die Wehre aufgemacht, damit das Wasser halt so schnell wie möglich durch kann. Oder wie kann ich es mir vorstellen?
0: Ganz genau. Für diesen Fall werden sich die Wehre legen. Und für diesen Fall ist auch der Nachweis geführt, dass das Stadtgebiet nicht vom Hochwasser beeinträchtigt wäre. Aber es gibt natürlich über dieses 100-jährliche Ereignis auch noch seltenere, extremere Ereignisse, bei denen es möglich ist, dass auch die technischen Vorkehrungen an die Grenzen ihrer Leistungsfähigkeit kommen, dass die Querschnitte, die wir da für den Abfluss vorhalten, möglicherweise nicht ausreichen, sodass man, wie ich eingangs gesagt habe, nie zu 100% vom Hochwasser sicher ist.
1: Wer weiß das schon? Gehen wir mal von der menschgemachten Pegnitz zum anderen. Was ist Ihrer Ansicht nach der natürlichste Fluss, wo der Mensch noch am wenigsten rumgefummelt hat, den wir hier in der Region haben?
0: Also da haben wir in der Region verschiedene Gewässerstrecken. Wir sind ja auch für die Aisch, die Zenn, die Farnbach zuständig. Ich würde jetzt aber vielleicht bei dem Beispiel Pegnitz bleiben. Wenn wir die Stadt Richtung Osten verlassen, dann kommen wir in einen relativ naturnahen Zustand des Fließgewässers Pegnitz. Dort ist ja auch das Naturschutz Gebiet Pegnitztal-Ost, eine sehr hochwertige Landschaft und auch ein hochwertiger Gewässerlauf. Der hat also wirklich auch einen hohen ökologischen Anspruch und deshalb war es für uns auch wichtig, den innerstädtischen Bereich mit diesem ökologisch hochwertigen Bereich zu vernetzen. Deshalb bauen wir auch aktuell eine Fischaufstiegsanlage am Wehr an der Flussstraße, also an der Erhardbrücke und investieren dort auch als Freistaat Bayern 3,8 Millionen haben wir diese Maßnahme veranschlagt. Wir sind mitten im Bau, kommen entsprechend gut voran. Da wird letztendlich ein Wehrfeld geöffnet und in dieses Wehrfeld eine Fischaufstiegsanlage als ein Spundwandkasten, der mit Natursteinen in verschiedene Becken aufgeteilt wird, errichtet. Und in diesen Becken herrschen dann Fließgeschwindigkeiten, unterschiedliche Wasserhöhen, die es dann den Fischen aus dem Wörthersee ermöglichen, aufzusteigen in diesen höherwertigen Bereich der Pegnitz. Also dass da wieder ein Austausch ist vom aquatischen System Wörthersee zur Pegnitz im Bereich Pegnitz-Ost.
1: Fische, ein gutes Stichwort. Was haben Sie mit Fischen zu tun als Wasserwirtschaftsamt?
0: Letztendlich ist der Fisch auch ein Indikator für uns, der den Gewässerzustand anzeigt. Also wir betreiben ja dieses biologische Monitoring und anhand der Fischarten, die wir vor Ort feststellen, können wir den Zustand der Gewässer beurteilen, bewerten. Da ist der Fisch ein wichtiger Zeiger für uns. Dann passiert es natürlich auch immer wieder, dass wir hinzugerufen werden, wenn Fischsterben beobachtet werden. Wenn also mehrere Fische tot im Wasser treiben, dann ist natürlich der Verdacht da, dass ein schädlicher Stoff ins Gewässer eingeleitet wurde, eine Gewässerverunreinigung. Und dann sind wir vor Ort und untersuchen, nehmen Proben, versuchen die Ursache zu ermitteln, unterstützen die Einsatzkräfte, nehmen dann auch diese Fische, geben die ins Labor, dort unterstützt uns dann das Landesamt für Umwelt. So gesehen ist auch der Fisch jetzt im ungünstigsten Fall ein Zeiger für eine mögliche Gewässerverunreinigung.
1: Mit Ihren ganzen Daten und alles, was Sie erheben, ich habe das Gefühl und viele anderen auch, es wird immer trockener bei uns. Was sagen Ihre Zahlen?
0: Ja, dieser Eindruck entsteht natürlich, wenn ich im Sommer über 3, manchmal 4 Wochen wirklich kaum Niederschlag habe. Wir spüren das auch, dass wir dann immer wieder ein erhöhtes Aufkommen an Nachfragen der Bürger haben. Wie schaut es denn aus? Wie entwickelt sich die Situation? Man kann feststellen, dass sich nach unterschiedlichen Bewertungen, wir beziehen uns da überwiegend auf unsere Fachleute beim Landesamt für Umwelt oder auch auf die Gruppe KLIWA. KLIWA steht für Klima, Wandel und Wasser.

0: Wirtschaft. Da schließen sich die Bundesländer Bayern, Hessen, Baden-Württemberg, Rheinland-Pfalz und der DWD zusammen und bewerten miteinander die Situation, dass wir sagen können, auch in der Langfristprognose werden sich wohl die Jahresniederschläge in unserer Region kaum bis gar nicht verändern. Das sind also die Prognosen in so einem statistischen Hintergrundrauschen, die wirklich davon ausgehen lassen, dass wir bei den Werten, die sind bei uns im Amtsbereich zwischen 600 und 700 Millimeter im Jahr, je nachdem in welche Ecke wir schauen, dass wir uns in diesem Bereich weiter bewegen werden. Aber die Aufzeichnungen, die langjährigen Aufzeichnungen zeigen belastbar, dass wir eine Verschiebung dieser Niederschläge haben, dass die Sommer zunehmend trockener werden und die Winter zunehmend nasser. Also dort wird mehr Niederschlag fallen, dieser Niederschlag dann in Zukunft weniger als Schnee, sondern mehr als Regen. Und wenn es regnet, dann zunehmend auch in Form von starken Niederschlägen mit hoher Intensität, also viel Niederschlag in kurzer Zeit, der dann abflusswirksam wird, der dann weniger aktuell den Weg ins Grundwasser findet, sondern eher oberirdisch abfließt. Und da sprechen Sie jetzt einen wichtigen Punkt an, da müssen wir entgegenwirken. Wir müssen versuchen, dass wir den Niederschlag vor Ort halten, dass er dort, wo er fällt, möglichst versickert, dass er in den Boden und über den Boden in die gesättigte Zone, also in den Grundwasser, den Aquifer, dann kommt, um den zu stabilisieren, um den zu stützen. Das ist zunehmend eine wichtige Aufgabe und da sind wir zusammen mit unterschiedlichsten Organisationen, sei es mit dem Landschaftspflegeverband, mit der verbandlichen Landwirtschaft, mit der Landwirtschaftsverwaltung, mit dem Amt für ländliche Entwicklung, mit vielen Akteuren unterwegs draußen und werben, dass man dort Maßnahmen durchführt, um Niederschlag in der Fläche zu halten. Das können kleine Mulden sein, Senken, die man errichtet, in denen sich dann der Niederschlag sammelt und nicht mehr den Weg ins Gewässer findet, sondern dort zurückgehalten wird und dann zeitversetzt versickern kann. Das können aber auch naturnahe Umgestaltungen in den Gewässern sein, dass ich Laufverlängerungen habe, wo das Wasser auch mehr Möglichkeit hat, dann auch in den Untergrund zu versickern, sich mit dem Grundwasserkörper auszutauschen, dass ich Ufer abflache, dass ich diese mit der Aue, diese Verzahnung Gewässer Aue verbessere, frühzeitiges Ausufern in Flächen, die dafür vorgesehen sind, die sollen natürlich keine Schäden dann erzeugen und vieles mehr. Also das ist wichtig, diesen Niederschlag vor Ort zu halten, um unsere Grundwasserleiter zu stabilisieren.
1: Dankeschön, passen Sie weiter gut auf die Pegnitz auf. Michael Müller vom Wasserwirtschaftsamt Nürnberg.
0: Ja, ich bedanke mich auch. Freue mich auf das nächste Gespräch.
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2: Ich bin Moritz Einzel. Guten Morgen. Der Sozialverband Deutschland findet die geplante Steuerreform der schwarz-roten Regierung unzureichend. Verbandschefin Engelmeier hat der Rheinischen Post gesagt, mit Blick auf Steuergerechtigkeit sei das allenfalls ein Reförmchen. Sie vermisst Ansätze zur Reform der Erbschaftssteuer und zur Wiedereinführung der Vermögensteuer. Superreiche würden weiterhin größtenteils verschont, so Engelmeier. US-Präsident Trump hat erneut gegen Deutschland und andere NATO-Verbündete ausgeteilt. Auf seiner Plattform Truth Social nannte Trump deren Beiträge für das Verteidigungsbündnis lächerlich. Die deutschen Beiträge seien deutlich niedriger als die Italiens und Großbritanniens. Wie Trump zu dieser Annahme kommt, ist unklar. Bei der Fußball-WM in den USA, Mexiko und Kanada steht Portugal im Achtelfinale. Das Team hat Kroatien mit 2:1 besiegt und trifft nun in der nächsten Runde auf Spanien. Mit deren Offensivstärke war zuvor Österreich völlig überfordert und verlor das 16. Finale mit 0:3. Der Österreicher Marcel Sabitzer bei Magenta TV.
3: Wir haben es versucht, kompakt zu lösen, immer wieder unterstützend, aber ja, grundsätzlich waren sie einfach besser.
2: In diesen Minuten beginnt noch die Partie Schweiz gegen Algerien.
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3: Ich bin Moritz Einzel. Guten Morgen. Der Sozialverband Deutschland findet die geplante Steuerreform der schwarz-roten Regierung unzureichend. Verbandschefin Engelmeier hat der Rheinischen Post gesagt, mit Blick auf Steuergerechtigkeit sei das allenfalls ein Reförmchen. Sie vermisst Ansätze zur Reform der Erbschaftssteuer und zur Wiedereinführung der Vermögensteuer. Superreiche würden weiterhin größtenteils verschont, so Engelmeier. US-Präsident Trump hat erneut gegen Deutschland und andere NATO-Verbündete ausgeteilt. Auf seiner Plattform Truth Social nannte Trump deren Beiträge für das Verteidigungsbündnis lächerlich. Die deutschen Beiträge seien deutlich niedriger als die Italiens und Großbritanniens. Wie Trump zu dieser Annahme kommt, ist unklar. Der Oberste Gerichtshof Österreichs hat die erste Verurteilung des Immobilieninvestors René Benko bestätigt. Die Richterinnen und Richter wiesen die Berufung des Investors ab. Der Gründer des Unternehmens Signa war im Oktober 2025 wegen Schädigung seiner Gläubiger zu 2 Jahren Haft verurteilt worden. Aus Wien berichtet Albert Otti.
4: Bei dem Schuldspruch geht es darum, dass Benko eine große Summe an seine Mutter überwiesen hatte. Somit blieb weniger Geld zur Begleichung von Schulden. Aber in einem anderen Punkt muss der Prozess neu aufgerollt werden. Dabei geht es um die Frage, ob Benko Gläubiger geschädigt hat, indem er 4 Jahresmieten für eine Villa im Voraus bezahlt hat. Für diesen Aspekt gab es im Oktober einen Freispruch.
3: Bei der Fußball-WM in den USA, Mexiko und Kanada steht Portugal im Achtelfinale. Das Team hat Kroatien mit 2:1 besiegt und trifft nun in der nächsten Runde auf Spanien. Mit deren Offensivstärke war zuvor Österreich völlig überfordert und verlor das 16. Finale mit 0:3. Der Österreicher Marcel Sabitzer bei Magenta TV.
5: Wir haben es versucht, kompakt zu lösen, immer wieder unterstützend, aber ja, grundsätzlich waren sie einfach besser.
3: In diesen Minuten beginnt noch die Partie Schweiz gegen Algerien.
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2: Um 6 Uhr. Ich bin Stefan Schütz. Guten Morgen. Ein immer größerer Teil des monatlichen Einkommens geht für die Miete drauf. In den 40 größten deutschen Städten sind sie in den vergangenen 10 Jahren um mehr als 50% gestiegen. Das teilte der Deutsche Gewerkschaftsbund mit. Ein Sprecher sagte, der Bund müsse mehr in den sozialen Wohnungsbau investieren und es brauche schärfere Regeln gegen Mietwucher. Der DGB warf schwarz-rot vor, mit den geplanten Kürzungen beim Wohngeld die Schwächsten zu treffen. Kanzler Merz hat die geplanten Änderungen bei Krankschreibungen verteidigt. Per Telefon sollen die künftig nicht mehr möglich sein und man benötigt ein Attest ab dem ersten Krankheitstag. In der ARD sagte Merz, man kehre zurück zur Regelung von vor Corona und den Betrieben sei es überlassen, andere Regelungen zu vereinbaren. Der Kanzler fügte hinzu, es gelte nun, die hohen Krankenstände runterzubringen. Ärztevertreter fürchten überfüllte Praxen. Der Deutsche Wetterdienst hat den vorläufigen Temperaturrekord der jüngsten Hitzewelle nach oben korrigiert. Demnach wurden letzten Samstag in Möckern-Drewitz in Sachsen-Anhalt 41,8 Grad gemessen. Das waren 0,1 Grad mehr als im brandenburgischen Koschen-Neiße-Münde. Laut DWD wurde da nachträglich eine Messlücke entdeckt.
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3: Mit Chris Wahle. Schon am zweiten Spieltag kommt es in der zweiten Fußball-Bundesliga zum Franken-Derby zwischen der Spielvereinigung Greuther Fürth und dem 1. FC Nürnberg. Das geht aus den von der Bundesliga veröffentlichten Spielplänen hervor. Das Nachbarschaftsduell steht am Wochenende vom 14. bis 16. August im Rohnhof an. Genau terminiert ist die Begegnung noch nicht. Das Rückspiel findet dann am 19. Spieltag Ende Januar im Max-Morlock-Stadion statt. Der Club startet am 8. oder 9. August mit einem Heimspiel gegen Dynamo Dresden in die neue Saison. Das Kleeblatt gastiert zum Auftakt beim Bundesliga-Absteiger FC St. Pauli.
4: Danke dir, Chris. 2 nach 6.
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4: Grüße geht raus nach Veitsbronn und auch zum Nürnberger Maffeiplatz. Es ist Freitagmorgen, es ist sonnig, es ist wirklich wunderbar frisch. 16 Grad aktuell bei euch, bis zu 24 werden es am Nachmittag. Das ist auch wirklich angenehm warm und nicht zu heiß, so wie es ja neulich echt wirklich ganz schön krass heiß war. Und es bleibt heute natürlich auch trocken, der N1-Wettertrend. Morgen genauso schön sonnig bei 26 Grad. Sonntag ziehen ein paar Wolken drüber, aber dürfte harmlos bleiben.
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4: Und damit Servus zu euch auf die Straßen. Wir schauen mal nach Rot in die Otto-Schrimpf-Straße zwischen der Parkstraße und dem Lohgartenweg. Da ist eine wichtige Straßensperrung. Challenge Rot findet nämlich statt bis Sonntag. 0 Uhr ist da gesperrt, ihr wisst Bescheid. Auf der A6 Heilbronn Richtung Nürnberg zwischen Lichtenau und Nonn-Dettelsau, da ist aktuell der rechte Fahrstreifen und der mittlere gesperrt. Da kommt es zu einer Baustelle wegen Straßenschäden, die entstanden sind und die geht 1 Kilometer lang. Ihr rechnet auf jeden Fall mit einer Zeitverzögerung vor Ort und dann wisst ihr schon mal Bescheid. Staus und Blitzer, wenn ihr noch was gesehen habt und schon unterwegs seid heute Morgen, ruft durch oder schickt eine WhatsApp-Sprachnachricht rüber. 0800 92 9. Lieben Dank euch und gute Fahrt.
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4: Mit Felix an diesem Freitagmorgen. Gemeinsam starten wir rein ins Wochenende. Ich darf euch schon mal in die Frühschicht begleiten. Das ist wunderbar. Und Robbie Williams ist aktuell auf großer Welttournee. Und stellt euch vor, ihr lauft so durch die breite Gasse und plötzlich steht er da und macht Straßenmusik. Genau das ist in Sevilla passiert. Über diesen viralen Internetmoment wollen wir natürlich reden im N1 Trend Update gleich in wenigen Minuten. Und hier ist Bebe Rexha mit der Ladung Power, die ihr braucht, um reinzustarten, und ihrer Single New Religion, die besten aktuellen Hits auf Hitradio N1.

0: Leute, stellt euch vor, ihr schlendert ganz gemütlich durch die Altstadt von Sevilla. Ein Straßenmusiker zupft entspannt seine Gitarre und plötzlich ist da auch Robbie Williams mit am Start.
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0: Felix hier, guten Morgen. Robbie Williams ist aktuell auf Welttournee, eben auch in Spanien. Und vor seinem Konzert in Sevilla hat er spontan auf der Straße seinen Mega-Hit Angels performt. Oder wie ich sagen würde,

oder der beste Rausschmeißer für jeden Clubabend. Ganz ohne Bühne, ganz ohne großes Tamtam, aber mit maximalem Gänsehaut-Straßenmusiker-Faktor. Die Leute waren so drin, Leute. Ich finde sowas immer richtig, richtig cool. Alle hatten ihr Handys draußen und haben das gefilmt und zum massig ins Netz gestellt. Zu Recht natürlich. Überall viral gegangen und alle fragen sich auch, warum passiert mir sowas eigentlich nie, wenn ich durch die Stadt laufe? Naja, wenigstens habt ihr es jetzt im Trend-Update mitbekommen. Das gibt's immer um diese Zeit für euch jeden Tag frisch auf die Ohren. Hier auf Hitradio N1.

0: was geht denn eigentlich alles bitte ab in dieser krassen Stadt? Norrisring-Rennen von der DTM, Challenge Rot. Gehen wir gleich mal ins Detail nach Ed Sheeran mit Azizam. Hier ist die N1 Morning Show mit Felix. Es ist 6:16 Uhr jetzt ganz genau.
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0: Leute, schnallt euch an. Dieses Wochenende wird sportlich bei uns in Franken. Felix hier, guten Morgen. Auf dem Norrisring dröhnen ab heute bei der DTM die Motoren. Für Lokalmatador Marco Wittmann aus Fürth ist sein Heimrennen natürlich immer ein ganz besonderes Highlight.
1: Der Norrisring ist immer das Saisonhighlight. Nicht nur, weil es eben mein Heimrennen ist, sondern einfach auch, weil es der einzige Stadtkurs im Rennkalender der DTM ist. Das ganze Feeling am Norrisring mit den Fans, mit den Zuschauern, die so nah an das ganze Geschehen rankommen, ist schon wirklich was ganz Besonderes, einfach einzigartig.
0: Neben dem Norrisring blickt die Sportwelt dieses Wochenende aber auch nach Rot. Dort geht mit dem Challenge am Sonntag eins der größten Triathlon-Events der Welt an den Start. Heißt konkret Vollgas auf dem Asphalt in Nürnberg und Vollgas für Arme, Beine und Lunge in Rot. Die Athletinnen und Athleten schwimmen 3,8 Kilometer im Main-Donau-Kanal, jagen

180 Kilometer mit dem Rad durch die Region und laufen danach noch einen ganzen Marathon, Leute. Ganz schön was geboten. DTM Challenge Rot, volle Strecken, volle Stimmung. Franken zeigt sich am Wochenende mal so richtig von der sportlichen Seite. Und gefeiert wird auch noch im Stadionpark mit Montez. Wir präsentieren das Konzert. So, das waren jetzt ganz schön viele Sachen auf einmal. Ich wünsche euch einen guten Start in den Freitagmorgen. 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

0: Raus aus den Federn, rein in die Frühschicht. 6:58 haben wir es jetzt. Die N1 Morning Show hier mit Felix. Freue mich sehr, dass ihr dabei seid. Olivia Rodrigo habe ich da in knapp 10 Minuten mit ihrer aktuellen Drop Dead. Freue mich sehr, dass sie wieder zurück ist. Hat jetzt eine längere Pause gemacht und es klingt fantastisch. Und passt sehr gut zum entspannten Lüften nach der vermuckten Schlafzimmernacht. Ja, Fenster auf, Leute. Taylor Swift haben wir auch noch da um 6:45 hier auf Hitradio N1. Die besten aktuellen Hits gleich.
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6: Um 6.30 Uhr.
7: Ich bin Stefan Schütz. Guten Morgen. Ein immer größerer Teil des monatlichen Einkommens geht für die Miete drauf. In den 40 größten deutschen Städten sind sie in den vergangenen 10 Jahren um mehr als 50% gestiegen. Das teilte der Deutsche Gewerkschaftsbund mit. Ein Sprecher sagte, der Bund müsse mehr in den sozialen Wohnungsbau investieren und es brauche schärfere Regeln gegen Mietwucher. Der DGB warf schwarz-rot vor, mit den geplanten Kürzungen beim Wohngeld die Schwächsten zu treffen. Kanzler Merz hat die geplanten Änderungen bei Krankschreibungen verteidigt. Per Telefon sollen die künftig nicht mehr möglich sein und man benötigt einen Attest ab dem ersten Krankheitstag. In der ARD sagte Merz, man kehre zurück zur Regelung von vor Corona und den Betrieben sei es überlassen, andere Regelungen zu vereinbaren. Der Kanzler fügte hinzu, es gelte nun, die hohen Krankenstände runterzubringen. Ärztevertreter fürchten überfüllte Praxen. Der Deutsche Wetterdienst hat den vorläufigen Temperaturrekord der jüngsten Hitzewelle nach oben korrigiert. Demnach wurden letzten Samstag in Möckern-Drewitz in Sachsen-Anhalt 41,8 Grad gemessen. Das waren 0,1 Grad mehr als im brandenburgischen Koschen-Neiße-Münde. Laut DWD wurde da nachträglich eine Messlücke entdeckt.
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8: Mit Chris Wahle. Motorsport vom Feinsten. Die DTM-Saison erreicht am Norrisring in Nürnberg an diesem Wochenende ihren emotionalen Höhepunkt. Von heute bis Sonntag verwandeln sich die Straßen rund um die Steintribüne am Dutzenteich wieder in Deutschlands einzigen Stadtkurs, auch als fränkisches Monaco bekannt. Lokalmatador Marco Wittmann freut sich schon riesig drauf.
9: Es ist immer schön zu sehen, dass ganz viele Fans vor Ort sind, natürlich auch Familie, Freundeskreis, auch die Partner, die vor Ort sind, mich anfeuern, mich unterstützen. Das gibt immer so einen extra Push, eine extra Motivation und da will man natürlich dann auch ein gutes Resultat einfahren.
8: Zu den spannenden Rennen werden wieder rund 130.000 Zuschauer erwartet.
6: Das ist eine ganze Menge. Danke dir, Chris. 6.32 Uhr.
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6: Grüße nach Fischbach und auch zum Rosenau-Park. So gefällt mir der Sommer, ne? Schön frischer Morgen bei aktuell 16 Grad bei euch und später dann angenehm heiß, ne? Nicht zu heiß. 24 Grad, optimal, perfektes Wetter meiner Meinung nach. Also finde ich gut. Ich persönlich. Müsst ihr nicht gut finden, aber ich finde es gut. So, trocken bleibt es heute auch und der N1-Wettertrend sieht genau das gleiche Wetter für morgen nochmal vor. Und am Sonntag kommen dann ein paar Wölkchen rüber, aber das dürfte eigentlich alles harmlos bleiben.
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6: Und damit Servus zu euch. Auf die Straßen aufpassen. Ein Spanngurt ist auf die Fahrbahn gefallen. Deswegen auf der A6 Heilbronn Richtung Nürnberg, wenn ihr zwischen Aurach und Herrieden unterwegs seid, achtet da bitte drauf. Dann bleiben wir gleich auf der A6 schon zwischen Lichtenau und Neuendettelsau auf die Fahrbahn. Die ist ziemlich kaputt, Straßenschäden und deswegen gibt es im Baustellenbereich eine Sperrung vom rechten und mittleren Fahrstreifen über 1 Kilometer lang. Also das bedeutet, ihr braucht länger wahrscheinlich in der Langfahrt, weil es enger wird. Nicht vergessen, der Challenge Rot ist die größte Sportveranstaltung neben der DTM, glaube ich, ne? Und in der Otto-Schrimpf-Straße in Rot ist natürlich zwischen der Parkstraße und dem Lohgartenweg. Deswegen dieses große Event erstmal in beide Richtungen die Straße gesperrt bis Sonntag 0 Uhr. Habt ihr noch was gesehen? Stausblitzer? Ruft gerne kurz an oder schickt eine WhatsApp-Sprachnachricht ins Studio. Kostenlos unter 0800 92 9 0 92 9. Danke und gute Fahrt.
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6: Mit Felix an diesem Freitagmorgen. Es ist wahnsinnig viel los in der Region und wir sehen uns doch hoffentlich am Sonntag bei Montez im Stadionpark Nürnberg. Hitradio N1 präsentiert dieses Konzert nämlich und ich habe mir da die Liveband angeschaut, weil ich bin ja selber Musiker und bin immer sehr interessiert an, wer macht denn da alles so mit. Und da habe ich eine junge Frau, eine sehr sympathische,

Bassistin gespottet. Und die kommt einfach aus Höchstadt und ist jetzt mit großen Stars wie Montez und Nina Chuba unterwegs. Ich habe sie in wenigen Minuten im Interview, hört da unbedingt mit. Und Taylor Swift ist jetzt hier und gönnt uns einen entspannten Start mit ihrer aktuellen Opa Light. Die besten aktuellen Hits sind das. Nur hier auf Hitradio N1.

0: 6.40 Uhr. Ungefähr so wird der Stadionpark Nürnberg diesen Sonntag klingen. Felix hier, guten Morgen. Wir von Hitradio N1 präsentieren euch stolz die Live-Show von Montez. Seit 15 Jahren macht er jetzt Musik und ist daher auf großer Jubiläumstour. Aber er kommt nicht allein, er hat seine großartige Liveband dabei. Und als ich mir die näher angeschaut habe, ist mir eine alte Bekannte direkt aufgefallen. Bei Montez an der Bassgitarre eine junge Frau aus Höchstadt, Lisa Köberlein. Servus und herzlich willkommen in der N1 Morning Show.
1: Guten Morgen.
0: Wir kennen uns jetzt auch schon seit mindestens 10 Jahren, glaube ich. Ich habe dich schon damals als krass talentierte Bassistin kennengelernt. Was ist denn da alles in der Zwischenzeit passiert, dass du jetzt da bist, wo du bist?
1: Damals war ich auf jeden Fall noch in der Schule und wusste aber auch schon, dass ich Musik machen will. Also ich habe zu meiner Schulzeit schon ein Jungstudium gemacht in Nürnberg an der Musikhochschule und bin dann nach dem Abitur nach Köln gezogen für mein Bachelorstudium. Und ich habe es schon immer geliebt, mit verschiedenen Leuten Musik zu machen und auch ganz unterschiedliche Musik zu machen. Und so habe ich dann Jazz-Touren gespielt, ich habe Konzerte gespielt mit 01099, mit den Elevator Boys, Calvin Jones, und dann kamen eben Nina Chuba, Montez und Yassin und auch verschiedene TV-Produktionen, also zum Beispiel die Caroline Kebekus Show, und manchmal bin ich auch bei TV Total.
0: Ja, geil. Was macht das eigentlich mit dir, in deiner Heimat auf Tourstopp zu sein?
1: Ich liebe Heimatshows. Ich mag das so gerne und es ist immer was Besonderes. Und letztes Jahr zum Beispiel war meine 99-jährige Oma bei 2 Shows, einmal bei Montez und einmal bei Nina Chuba, und hat das erste Mal gesehen, was ihre Enkelin beruflich macht. Das war ganz toll. Und generell komme ich super gerne immer wieder zurück in die Heimat und nach Franken. Und wenn man dann auch noch ein Konzert spielen darf, das ist wirklich ein doppeltes Glück.
0: Wunderbar. Wir sehen uns, Lisa. Ganz viel Spaß am Sonntag auf der Bühne und danke für deine Zeit.
1: Ey, danke dir. Ich freue mich riesig auf die Show am Sonntag und dass ihr dabei seid. Bis bald.
0: Bis bald. Leute, schnappt euch jetzt die letzten Tickets für Montez im Stadionpark bei uns auf hitradio-n1.de und feuert Lisa ordentlich an am Sonntag. Ach, und schaut gerne bei unserem N1-Stand vorbei. 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Schönen Freitagmorgen. 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

0: 6:46 Uhr, guten Morgen.
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0: Es ist 6.52 Uhr. 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

0: 3 Minuten vor 7, guten Morgen, die N1 Morning Show hier mit Felix. Und ich habe sommerlichen Sound passend zum Wetter in der Playlist drin. Wir haben den offiziellen WM-Song von Shakira und Burna Boy Die Die noch in der nächsten halben Stunde. Bruno Mars mit I Just Might, der perfekte Track, um in einem Cabriolet durch eine Allee zu scheppern. Ich habe das auch nicht, aber das Gefühl kriege ich durch diesen Song. Ne? Brauche ich mir kein Cabrio selber kaufen. Und dann haben wir noch Teddy Swims, um nicht zu überhitzen, ne? Mit einer etwas entspannteren, aber super schönen dynamischen Soul-Nummer, Mr. Know It All in der Playlist. Und das ist doch eine runde Sache. Playlist könnt ihr übrigens aus der ganzen Welt empfangen, wenn ihr auf unseren Webstream geht, auf hitradio1.de, auf unseren kostenlosen Webstream. Ich freue mich, dass ihr dabei seid. Um kurz nach 7 gibt es die besten aktuellen Hits und mehr gleich.
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9: Um 7 Uhr. Ich bin Stefan Schütz. Guten Morgen. Auf den Autobahnen dürfte es heute voller werden. Grund: in Bremen, Niedersachsen, Sachsen, Sachsen-Anhalt, Schleswig-Holstein und Thüringen starten die Sommerferien. Tanja Wagner berichtet.
10: Von den Küsten zu den Alpen bis runter zum Mittelmeer. Ohne Stau kommt an diesem Wochenende keiner durch, warnt der ADAC. Für den Nachmittag bis in den Abend hinein dürften Autofahrer viel Geduld brauchen. Neben dem Feierabendverkehr sorgen auch die mehr als 1000 Dauerbaustellen für Probleme. Hinzu kommen zusätzliche Sperrungen, etwa durch Blow-ups durch die Hitzewelle von letzter Woche.
9: Die USA dominieren mit dem KI-Boom die Riege der wertvollsten Börsenkonzerne der Welt und Deutschland fällt zurück. Nur Siemens schafft es nach einer Studie der Beratungsgesellschaft EY in die Liste der Top 100 der teuersten Börsenunternehmen. 8 der 10 wertvollsten Unternehmen der Welt kommen aus Amerika, darunter Neuzugang SpaceX. Angeführt wird das Ranking vom Chip-Hersteller Nvidia. 5 Jahre nach dem EU-weiten Verbot von Einwegplastikartikeln zieht die deutsche Umwelthilfe eine bittere Bilanz. Plastikgabeln, Strohhalme und Co. werden im Internet noch immer auf diversen Webseiten verkauft, obwohl sie seit dem 3. Juli 2021 verboten sind. Eine Sprecherin nennt das ein politisches Armutszeugnis und fordert, dass der Staat hart gegen Online-Händler vorgeht und diese sanktioniert, wenn sie solche Wegwerfprodukte trotzdem anbieten.
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11: mit Chris Wahle. Die Welt ist wieder zu Gast im Landkreis Roth. Beim Challenge Roth am Sonntag könnten wieder Weltrekorde purzeln. Denn hier geht wieder das Who is Who des Triathlonsports an den Start. Mit dem historisch stärksten Profifeld ist ein spannendes Rennen über die Triathlon-Langdistanz garantiert. Rennleiter Felix Walshöfer.
12: Wir hatten noch nie so viele Topathletinnen und Topathleten hier mit diesen Namen und da freuen wir uns jetzt drauf, was am Sonntag da draußen passiert.
11: Neben der sportlichen Weltklasse sind auch rund 3500 Altersklasse-Athleten und 700 Staffeln am Start. Um 6.30 Uhr geht's am Main-Donau-Kanal los. Dann heißt es für die Teilnehmer 3,8 Kilometer schwimmen, 180 Kilometer Radfahren und 42 Kilometer laufen.
13: Also ein ganz normales Wochenende. 7.03 Uhr. Danke, Chris.
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13: Ja, Grüße nach Katzwang und auch rund um den Dutzenteich. Aktuell frische 16 Grad bei euch. Es werden noch bis zu 24 heute Nachmittag. Also angenehm sommerlich, nicht zu heiß, nicht zu kalt. Und Wolken sehe ich auch keine, auch später nicht. Daher bleibt's trocken. Und am Samstag, sagt der N1 Wettertrend, sieht's genauso aus wie heute. Wunderbar. Am Sonntag kommen ein paar Wolken rein. Vielleicht tröpfelt's auch mal, aber das ist nix Schlimmes, ne? Also Gewitter hatten wir jetzt und ein paar Tropfen, das passt schon.
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13: Und damit Servus zu euch auf die Straßen im Bereich Rot. Logischerweise einiges gesperrt. Die Otto-Schrimpf-Straße zwischen der Parkstraße und dem Lugartenweg wegen Challenge Rot. In beiden Richtungen gesperrt bis Sonntagnacht. Und A6 Heilbronn Richtung Nürnberg. Aufpassen, Straßenschäden über 1 Kilometer Länge zwischen Lichtenau und Neuendettelsau. Deswegen ist auch der rechte und ja doch der rechte Fahrstreifen gesperrt. Und da wird es ein bisschen enger. Ihr plant ein bisschen mehr Zeit ein und fahrt da vorsichtig durch. Staus und

0: wenn ihr unterwegs seid und noch was gesehen habt, sagt es gerne an allen anderen weiter. Die freuen sich und sind euch dankbar, genauso wie ich. Anrufen oder WhatsApp-Sprachnachricht schicken kostet auch nichts. 0800 92 9 0 92 9. Lieben Dank euch und gute Fahrt.
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0: Mit Felix am Freitagmorgen. Es ist Partytime. Ich habe eine Überraschung. Ich kann euch gratis zu einem sehr coolen Event schicken in wenigen Minuten. Bleibt unbedingt dran und genießt schon mal die morgendliche Sonne mit Teddy Swims und Mr. Know-It-All. Der hat so eine coole, soulige Stimme. Tritt auch immer wieder in so kleinen Bars auf. Finde ich total sympathisch. Und jetzt ist er in der Hitradio N1 Playlist am Morgen bei den besten aktuellen Hits. Schön, dass ihr da seid. 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

0: Die N1 Morning Show hier. Mit Felix um 7:08 Uhr.
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0: Es ist 7.10 Uhr. Leute, das Wochenende wird richtig geil. Am Samstag großes 90er Open Air, unter anderem mit 90er Ikone Luna. Wer ist natürlich auch am Start, wenn die große Party läuft? Natürlich unser N1-Taxifahrer aus Fürth, Malta.
1: Liebe N1-Hörer, hier ist Taxi Malta. Noch bin ich immer am Taxi unterwegs. Aber morgen 90er Open Air in Unterfambach von den Kerberburschen mit Right Said Fred, mit Mr. President und mit Luna. Ich freue mich mit meinem Kumpel Frank Sonic. Darf ich dazwischen auflegen? Und ich glaube, der Felix hat noch eine Überraschung für euch. Wir sehen uns Samstag in Unterfambach. Ciao, euer Taxi Malte.
0: Servus und danke dem Malte. Und so schaut's natürlich aus. Ich habe eine Überraschung für euch. 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Wie hört sich das an? Nach einem geilen Start in diesen Freitagmorgen. 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

0: die gute Luna zusammen mit Right Said Fred und Mr. President. Da könnt ihr euch auf was freuen, Leute. Und in der Leitung der Marc. Dann herzlichen Glückwunsch!
1: Jawohl! Geilowitsch!
0: Geilowitsch! Geilowitsch! Das wird irgendwann.

0: 7.21 Uhr. 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
0: Felix hier, guten Morgen. 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

0: Yes, 8:02, meine Lieben. Hier ist die N1 Morning Show mit Felix an diesem Freitagmorgen. Es sieht doch wunderbar aus. Also wer jetzt keine Frühschicht hat, ab zum Daydrinking. Naja gut, ich meine, es ist 7:30. Vielleicht auch noch nicht. Ein bisschen könnt ihr euch noch gedulden, ne? Ist auch noch nicht ganz so warm. Erstmal relativ frisch noch. Und frischen Sound habe ich auch von One Republic mit Need Your Love. Richtig schönes Teil in knapp 10 Minuten. Und Alex Warren ist da. Der beste Love-Songwriter, den wir aktuell haben, Leute. Ich schwör's euch. Ordinary hat schon alles abgerissen. 2 Milliarden Streams hat er schon, obwohl das Ding noch gar nicht so lange draußen ist. Und die aktuelle, die legt ordentlich nach. Mit Fever Dream hören wir ihn gleich um kurz nach 7:30 hier in der N1 Morning Show mit den besten aktuellen Hits.
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1: Um 7.30 Uhr.
2: Ich bin Stefan Schütz. Guten Morgen. Auf den Autobahnen dürfte es heute voller werden. Grund: in Bremen, Niedersachsen, Sachsen, Sachsen-Anhalt, Schleswig-Holstein und Thüringen starten die Sommerferien. Tanja Wagner berichtet.
3: Von den Küsten zu den Alpen bis runter zum Mittelmeer. Ohne Stau kommt an diesem Wochenende keiner durch, warnt der ADAC. Für den Nachmittag bis in den Abend hinein dürften Autofahrer viel Geduld brauchen. Neben dem Feierabendverkehr sorgen auch die mehr als 1000 Dauerbaustellen für Probleme. Hinzu kommen zusätzliche Sperrungen, etwa durch Blow-ups durch die Hitzewelle von letzter Woche.
2: Die USA dominieren mit dem KI-Boom die Riege der wertvollsten Börsenkonzerne der Welt und Deutschland fällt zurück. Nur Siemens schafft es nach einer Studie der Beratungsgesellschaft EY in die Liste der Top 100 der teuersten Börsenunternehmen. 8 der 10 wertvollsten Unternehmen der Welt kommen aus Amerika, darunter Neuzugang SpaceX. Angeführt wird das Ranking vom Chip-Hersteller Nvidia. 5 Jahre nach dem EU-weiten Verbot von Einwegplastikartikeln zieht die deutsche Umwelthilfe eine bittere Bilanz. Plastikgabeln, Strohhalme und Co. werden im Internet noch immer auf diversen Webseiten verkauft, obwohl sie seit dem 3. Juli 2021 verboten sind. Eine Sprecherin nennt das ein politisches Armutszeugnis und fordert, dass der Staat hart gegen Online-Händler vorgeht und diese sanktioniert, wenn sie solche Wegwerfprodukte trotzdem anbieten.
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4: mit Chris Wahle. Das Wildschwein, das auf dem Nürnberger Südfriedhof sein Unwesen getrieben hat, ist erlegt. Das etwa 2-jährige Tier wurde gestern früh gezielt getötet. Es war seit Mitte Juni immer wieder auf dem Friedhof unterwegs. Weil das Wildschwein zunehmend seine Scheu vor Menschen verlor und sich auch tagsüber auf dem Friedhof zeigte, entschieden sich die Verantwortlichen aus Sicherheitsgründen für die Bejagung. Andere Maßnahmen wie eine Vertreibung oder ein Lebendfang wurden zwar gemeinsam mit den zugezogenen Fachleuten geprüft, jedoch als praktisch nicht umsetzbar bewertet. Die Bejagung fand ausschließlich in den frühen Morgen- oder späten Abendstunden statt, wenn der Friedhof geschlossen war.
5: Danke dir, Chris. 7.32 Uhr.
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5: Dutzend Deich und Hallador, da schaut's gut aus. 16 Grad aktuell, bis zu 24 sind's am Nachmittag. Ein angenehmer Sommertag, nicht zu kalt, nicht zu warm. Und in der Früh können wir schön lüften. Die Sonne bleibt den ganzen Tag da und der N1-Wettertrend verspricht das gleiche Wetter auch morgen am Samstag. Ein paar Wolken kommen dann am Sonntag auf. Es könnte ein bisschen tröpfeln hier und da, aber nichts Wildes.
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5: Und damit Servus zu euch auf die Straßen. Obacht A6, Heilbronn Richtung Nürnberg. 1 Kilometer, also so lang ist die Strecke, wo Straßenschäden entstanden sind, zwischen Lichtenau und Neuendettelsau. Da ist jetzt auch noch der rechte Fahrstreifen im Baustellenbereich gesperrt. Ihr braucht auf jeden Fall länger, wenn ihr dort langfahrt. A9 Berlin Richtung Nürnberg. Aufpassen, eine noch ungesicherte Unfallstelle und Gegenstände auf der Fahrbahn sind im Bereich zwischen dem Kreuz Nürnberg und Fischbach auf der Fahrbahn. Und dann haben wir noch in der Otto-Schrimpf-Straße natürlich in Rot eine Sperrung in beiden Richtungen. Warum? Weil der Roter Triathlon dort stattfindet. Ihr habt noch was gesehen, Staus und Blitzer. Gerne kurz durchrufen oder eine WhatsApp-Sprachnachricht rüberschicken. Kostenlos ins Studio kommt ihr rein über die 0800 92 9 092 9. Da sehe ich gerade, eine WhatsApp ist gekommen von Bernd. In Zirndorf wird geblitzt in der Bahnhofstraße. Vielen Dank dir. War knapp. Danke euch und gute Fahrt.
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5: Mit Felix um 7.34 Uhr an diesem Freitagmorgen. Ich bin echt sauer auf unseren Bundeskanzler. Friedrich Merz hat anscheinend was gegen Kranke und möchte irgendwie uns das Leben ein bisschen schwerer machen und vor allem für noch vollere Wartezimmer in Arztpraxen sorgen. Was ist passiert? Das klären wir gleich in ein paar Minuten. Und hier ist Alex Warren. Bisschen was zu runterkommen. Fever Dream, ein schöner Love-Song für euren Start in diesen Freitagmorgen mit den besten aktuellen Hits hier auf Hitradio N1.

0: 7.39 Uhr.
1: Leute, was für ein Schockmoment, als die Pressekonferenz lief und Friedrich Merz gesagt hat, wir, wenn wir krank sind, schaden der deutschen Wirtschaft. Unfassbar. Felix, hier, guten Morgen. Das hat Friedrich Merz gesagt.
2: Wir schaffen die telefonische Krankschreibung ab und führen die Vorlage einer Arbeitsunfähigkeitsbescheinigung ab dem ersten Krankheitstag ein. Das ist eine harte Entscheidung, das wissen wir. Aber wir können uns diesen Wettbewerbsnachteil durch lange Abwesenheiten in den Unternehmen nicht länger leisten.
1: Noch ist das der Plan, durch ist es noch nicht. Ich würde mich nicht wundern, wenn es viele Demonstrationen dagegen gibt. Ach, hier noch eine Stimme aus der Opposition.
3: Friedrich Merz ist ein Sohn der Finsternis. Ein Steichbügelhalter Satans und eine wahre Ausgeburt

0: 7.43 Uhr.
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7.50 Uhr. Alle reden aktuell gefühlt nur noch über die Hochzeit von Taylor Swift, einer der krassesten, erfolgreichsten Musikerinnen dieser Welt. Felix hier, guten Morgen. Und ich bin jetzt nicht der größte Swiftie, also Taylor Swift-Fan, aber ich kenne eine ganz

0: bestimmte Person aus unserer Redaktion, die wirklich ein Vollblut-Swiftie ist und jetzt die Infos hat. Hier ist für euch Kollegin Lea.
1: Die große Hochzeit von Taylor Swift und Travis Kelce soll angeblich heute im Madison Square Garden stattfinden. Das ist quasi die Event-Location schlechthin in New York. Insgesamt kommen 1000 Gäste, also eine richtig heftige Zahl. Und auf der Gästeliste stehen natürlich jede Menge Promis. Mit dabei unter anderem ihre Freundinnen Selena Gomez, Gigi Hadid und auch Blake Lively ist mit am Start. Mhm. Obendrauf wird's aber auch richtig musikalisch. Ich glaube, der Traum von jedem, Ed Sheeran, absoluter König der Hochzeits-Love-Songs, tritt bei ihrer Hochzeit auf.
0: Oh.
1: Und damit die Märchenkulisse perfekt wird, haben Taylor Swift und Travis Kelce jetzt sogar in der Location ein Schloss bauen lassen. Mitarbeiter wurden hier bereits beobachtet, wie sie das Ganze aufgebaut haben. Da muss ich wirklich sagen, ich bin absolut gespannt auf die ganzen Fotos und Videos. Ich hoffe ja zumindest ein bisschen was dringt da an die Öffentlichkeit durch.
0: Ja, vielen Dank dir, Lea. Ich kann mir vorstellen, dass du Lust hast, da noch tiefer reinzugehen und ich würde es dir auf jeden Fall gönnen. Also wenn ich Taylor Swift wäre, ne? Ich würde mir jetzt kein Schloss bauen. Es dauert mir auch viel zu lange, es ist wahrscheinlich viel zu teuer. Ich würde, glaube ich, einfach ein schönes Schloss mir raussuchen. Ja, Neuschwanstein zum Beispiel, ne? Ist doch voll cool. Würde eh nicht passieren, aber egal.

0: Sommerlicher Sound in der N1 Morning Show. 3 Minuten vor 8 haben wir es. Ich bin Felix, freue mich, dass ihr dabei seid. Und wisst ihr noch, Jennifer Lopez mit On the Floor? Yes, Leute, Jennifer Lopez hat ja mit diesem Song einen unfassbaren Sound kreiert und eine ganze Generation auf den Dancefloor geholt und sie ist wieder da, zusammen mit David Guetta in unserer Playlist. In knapp 20 Minuten habe ich ihre brandaktuelle neue Clubhymne Save Me Tonight für euch in der Playlist drin. Freue ich mich sehr drauf, wenn wir da reingehen. Dann haben wir noch was Entspannteres, um nicht zu überhitzen heute. Harry Styles mit American Girls in knapp 10 Minuten und Kamrad ist auch noch da und liefert euch die Selbstliebe, die ihr braucht, um durch die letzte Frühschicht dieser Woche durchzukommen. Mit den besten aktuellen Hits, Kamrad, Hug Yourself um kurz nach 8 hier auf Hitradio N1. Gleich.
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7: Um 8 Uhr. Ich bin Stefan Schütz. Guten Morgen. Wir müssen mehr in den Klimaschutz investieren. Dafür plädiert eine große Mehrheit laut dem neuen ARD-Deutschland-Trend. Demnach halten es fast 90%

0: 30% für notwendig, Verkehrswege, Schulen, Krankenhäuser und Altenheime besser auf künftige Hitzewellen vorzubereiten. Zwei Drittel der Befragten äußerten die Sorge, dass der Klimawandel unsere Lebensgrundlage zerstört. Ein immer größerer Teil des monatlichen Einkommens geht für die Miete drauf. In den 40 größten deutschen Städten sind sie in den vergangenen 10 Jahren um mehr als 50% gestiegen. Das teilte der Deutsche Gewerkschaftsbund mit. Ein Sprecher sagte, der Bund müsse mehr in den sozialen Wohnungsbau investieren und es brauche schärfere Regeln gegen Mietwucher. Seit längerem befindet sich die deutsche Autoindustrie in der Krise. Es muss gespart werden. Gegen den verschärften Sparkurs protestieren heute tausende Mercedes-Benz-Beschäftigte nach einem Aufruf der IG Metall. Gründe: rund 90.000 Mitarbeiterinnen und Mitarbeiter bekommen ihre tarifliche Sonderzahlung nicht wie erwartet im Juli. Sie wird auf nächstes Jahr verschoben. Außerdem will das Management über eine längere Arbeitszeit ohne Lohnausgleich verhandeln.
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2: Mit Chris Wahle. Nach knapp einer Woche hitzebedingter Zwangspause bei den Nürnberger Straßenbahnen tut sich jetzt etwas. VRG-Sprecherin Elisabeth Seitzinger.
3: Wir haben über Nacht nochmal an einem Streckenabschnitt gearbeitet, haben da den letzten Feinschliff gemacht und können quasi jetzt in den Minuten den Betrieb für eine erste Strecke aufnehmen. Und zwar Worzeldorfer Straße bis Plärrer.
2: Parallel dazu läuft der Busbetrieb vorerst noch weiter, damit die Fahrgäste sich orientieren können. Nach und nach soll jetzt der Betrieb auch auf den weiteren Streckenarmen wieder aufgenommen werden. Bis alle Straßenbahnabschnitte wieder regulär angefahren werden, wird es aber noch einige Tage dauern, heißt es.
4: Danke dir, Chris. 2:08.
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4: Im Bereich Wörthersee und auch in Rohr bei euch aktuell 16 Grad. Schön frisch zum Durchlüften, wunderbar. Und später können wir die kurze Hose tragen. T-Shirt-Wetter bei 24 Grad und ganz viel Sonne heute. Der N1 Wettertrend, der sagt, dass der Samstag genauso ablaufen wird wie der heutige Freitag. Und am Sonntag kommen ein paar Wolken auf. Bisschen tröpfelt's auch, aber das Wetter ist nicht gewitterig und es wird einigermaßen okay bleiben.
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4: Und damit Servus zu euch auf die Straßen. Achtung bitte auf der A6 Heilbronn Richtung Nürnberg zwischen Lichtenau und Neuendettelsau. Da ist der rechte Fahrstreifen im Baustellenbereich gesperrt. 1 Kilometer, um genau zu sein, weil da sind ziemlich viele Straßenschäden entstanden. Es wird also enger und ihr passt gut, auch wenn ihr da langfahrt. Schauen wir rüber zur A9 Berlin Richtung Nürnberg. Zwischen dem Kreuz Nürnberg und Fischbach aktuell 3 Kilometer Stau nach einem Unfall heute Morgen. Jetzt sind der linke und der mittlere Fahrstreifen blockiert und ihr braucht jetzt schon eine knappe halbe Stunde länger, wenn ihr da langfahren solltet. Es wird noch geblitzt in Zirndorf in der Bahnhofstraße und in Wintersdorf in der Rotenburger Straße Richtung Zirndorf. Und falls ihr noch was gesehen habt, Staus und Blitzer, dann sagt gern allen anderen weiter. Die freuen sich und sind euch sehr dankbar. Einfach durchrufen oder eine WhatsApp-Sprachnachricht rausschicken an die 0800 92 90 92 9. Gute Fahrt euch.
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4: Mit Felix am Freitagmorgen. Viele von euch gehen ja shoppen in der Stadt und da gibt es auch mal Straßenmusiker. Und wie krass wäre das, wenn plötzlich Robbie Williams dasteht und für euch irgendwie seine größten Hits spielt? Ja, genau das ist in Sevilla passiert. Wir schauen gleich mal im N1 Trend Update rein in diesen viralen Moment und gönnen uns jetzt eine dicke Ladung Selbstliebe aus der Playlist von Kamrad mit Hug Yourself. Die besten aktuellen Hits sind das für euren Freitagmorgen auf Hitradio N1.

0: 8.08 Uhr. Leute, stellt euch vor, ihr schlendert ganz gemütlich durch die Altstadt von Sevilla. Ein Straßenmusiker zupft entspannt seine Gitarre und plötzlich ist da auch Robbie Williams mit am Start.
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0: Felix hier, guten Morgen. Robbie Williams ist aktuell auf Welttournee, eben auch in Spanien. Und vor seinem Konzert in Sevilla hat er spontan auf der Straße seinen Mega-Hit Angels performt. Oder wie ich sagen würde, der beste Rausschmeißer für jeden Clubabend. Ganz ohne Bühne, ganz ohne großes Tamtam, aber mit maximalem Gänsehaut-Straßenmusiker-Faktor. Die Leute waren so drin, Leute. Ich finde sowas immer richtig, richtig cool. Alle hatten ihr Handys draußen und haben das gefilmt und zum massig ins Netz gestellt. Zu Recht natürlich. Überall viral gegangen und alle fragen sich auch, warum passiert mir sowas eigentlich nie, wenn ich durch die Stadt laufe? Naja, wenigstens habt ihr es jetzt im Trend-Update mitbekommen. Das gibt's immer um diese Zeit für euch jeden Tag frisch auf die Ohren. Hier auf Hitradio N1.

0: Uhr 18. 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

0: 8.27 Uhr, guten Morgen. Hier ist die N1 Morning Show mit Felix an diesem Freitagmorgen. Und wie geil wäre das, wenn ihr ein gratis Paket bekommt für den Sternler Schlossstrand in Erlangen. In wenigen Minuten darf ich euch da nämlich eine kleine Überraschung machen. Und wir präsentieren mit Hitradio N1 diesen Schlossstrand. Da sind 200 Tonnen Sand, chillige Liegestützen, Liegestühle, coole Drinks und richtig leckeres Streetfood. Also Leute, dann habe ich noch die besten aktuellen Hits für euch. Zum Beispiel Bebe Rexha mit Faithless zusammen und diesem ikonischen Sample von I Can't Get No Sleep. Sie hat den neu aufgelegt. New Religion heißt das Ding jetzt. Um kurz nach 8:30 spiele ich euch diesen wunderbaren Track, damit ihr schön wach werdet. Gleich hier auf Hitradio N1 die besten aktuellen Hits.
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0: Um 8.30 Uhr.
15: Ich bin Stefan Schütz. Guten Morgen. Wir müssen mehr in den Klimaschutz investieren.

0: Dafür plädiert eine große Mehrheit laut dem neuen ARD-Deutschland-Trend. Demnach halten es fast 90% für notwendig, Verkehrswege, Schulen, Krankenhäuser und Altenheime besser auf künftige Hitzewellen vorzubereiten. 2/3 der Befragten äußerten die Sorge, dass der Klimawandel unsere Lebensgrundlage zerstört. Ein immer größerer Teil des monatlichen Einkommens geht für die Miete drauf. In den 40 größten deutschen Städten sind sie in den vergangenen 10 Jahren um mehr als 50% gestiegen, das teilte der Deutsche Gewerkschaftsbund mit. Ein Sprecher sagte, der Bund müsse mehr in den sozialen Wohnungsbau investieren und es brauche schärfere Regeln gegen Mietwucher. Seit längerem befindet sich die deutsche Autoindustrie in der Krise. Es muss gespart werden. Gegen den verschärften Sparkurs protestieren heute tausende Mercedes-Benz-Beschäftigte nach einem Aufruf der IG Metall. Gründe: rund 90.000 Mitarbeiterinnen und Mitarbeiter bekommen ihre tarifliche Sonderzahlung nicht wie erwartet im Juli. Sie wird auf nächstes Jahr verschoben. Außerdem will das Management über eine längere Arbeitszeit ohne Lohnausgleich verhandeln.
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2: Mit Chris Wahle. Wer heute bei uns in Mittelfranken shoppen geht, muss mit eingeschränktem Service rechnen. Denn die Gewerkschaft Verdi hat Beschäftigte im Handel zum Warnstreik aufgerufen. Unter anderem von IKEA, H&M, Kaufland und Marktkauf. Verdi will damit Druck im aktuellen Tarifstreit machen. Das aktuelle Angebot der Arbeitgeber würde nicht einmal die Inflation ausgleichen, den Beschäftigten somit einen Reallohnverlust drohen. Unter dem Motto "Unser Gehalt schmilzt wie Eis in der Sonne" wollen die Streikenden das auch deutlich machen. Wer die Gewerkschaftssekretärin Susanne Jensen.
3: Wir werden eine Streikaktion durchführen auf dem Gelände der Metro in Buch und dort demonstrieren mit lauten Sprechchören und Gesängen und natürlich auch einer plakativen Demonstration des schmelzenden Eises und gemeinsam kämpfen für bessere Löhne.
2: In diesen Minuten beginnt die Streikaktion.
4: Danke dir, Chris. 8.33 Uhr.
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4: Frische 16 Grad aktuell auf der Insel Schütt und auch in Tennenlohe in Erlangen. Da schaut's doch gut aus. Der ganze Tag wird sonnig sein und bis zu 24 Grad angenehme sommerliche Werte dann am Nachmittag. Es bleibt auch trocken heute. Beim N1 Wetter drin schaut's am Samstag genauso aus wie heute. Am Sonntag paar Regentropfen und ein paar Wolken, aber nichts Schlimmes.
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4: Und damit Servus zu euch auf die Straßen. Wenn ihr durch Rot fahren wollt, ja, dann solltet ihr mit dem Challenge Rot rechnen. Da ist die Otto-Schrimm-Straße zwischen der Parkstraße und dem Lohgartenweg gesperrt in beiden Richtungen bis Sonntag 0 Uhr. Und dann schauen wir uns die A6 an, Heilbronn Richtung Nürnberg. Bitte aufpassen, hier sind Straßenschäden zwischen Lichtenau und Neuendettelsau im Baustellenbereich. Über 1 Kilometer Länge der rechte Fahrstreifen außerdem gesperrt, wird also sehr eng. Rechnet mal mit Zeitverlust auch vor Ort. Und letzte Meldung A9 Berlin Richtung Nürnberg. Zwischen Lauf und Nürnberg-Fischbach 4 Kilometer Stau nach einem Unfall am Kreuz Nürnberg. Da braucht ihr 10 Minuten länger. Und wenn ihr von der A3 auskommend seid, 6 Kilometer Stau, dann dauert es eine knappe halbe Stunde länger. Es wird noch geblitzt in der Ostendstraße an der Ecke zur Lindestraße statt auswärts. Danke an, wer hat denn das geschickt, Mensch? Das war Ari, vielen Dank dir, über WhatsApp, super. Dann haben wir in Stein in der Mühlstraße noch einen Blitzer, in Wintersdorf, Rotenburger Straße Richtung Zirndorf und in Zirndorf selber die Bahnhofstraße. Habt ihr noch was, Stausblitzer, gerne anrufen oder eine WhatsApp-Sprachnachricht durchschicken. Alle anderen wissen dann Bescheid und bedanken sich. 0800 92 90 92 9. Ich bedanke mich auch und sag gute Fahrt.
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4: Guten Morgen, ihr Lieben, an diesem Freitagmorgen, 8.34 Uhr und ich habe eine Überraschung für euch, weil es ist so tolles Wetter und da müssen wir natürlich nach Erlangen gehen. Was ist denn überhaupt in Erlangen? Ja, da ist der von Hitradio N1 präsentierte Sternler Schlossstrand und meine Lieben, ich sehe schon, ne, ihr ruft schon alle an, das ist sehr gut, weil ich darf für 6 Personen ein fettes Beachpaket verlosen. Eine Lounge für euch, Getränke und Essen und ihr ruft jetzt kostenlos durch, dann gehört das Ding euch und das Wochenende ist gerettet. 0800 92 9 092 9. Ich drücke euch die Daumen und jetzt machen wir ordentlich Party, weil es ist Freitag. Bibi Rexha hier mit New Religion, die besten aktuellen Hits auf Hitradio N1. Geil, dass ihr da seid.
5: Die

Guten Morgen, 8.40 Uhr. Es sieht so aus. 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

0: mitten in Erlangen. 11 bis 22 Uhr ist das Ding offen und das Ding ist, ich habe an euch gefragt, wer denn da gern dabei sein möchte. Und daraufhin hat sich die Danuta gemeldet.
1: Ja, gerne.
0: Was so?
1: Wir sind immer dabei. Du weißt, die Polacken. Die Polacken gibt's viele.
0: Die wissen, wie man feiert, ne? Dann.
1: Ja, genau.
0: Herzlichen Glückwunsch!
1: Du bist der Beste,
0: Benni. Du bist die Beste. Danke fürs Mitmachen und fürs Einschalten. Ein traumhaftes Wochenende wünsche ich dir und viel Spaß beim Sternland Schlossstrand in Erlangen. Bleib in der Leitung.
1: Danke.
0: Danke auch an alle anderen fürs Mitmachen und Einschalten. Hier ist Hitradio N1. Schönen Freitagmorgen euch.

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2: Und das ist Leonie um 8:44 Uhr mit Don't Worry.

0: Unsere Region hat richtig was zu bieten, Leute. Das Frankenland, das haut die Talente raus. Und zwar eins nach dem anderen. Felix hier, guten Morgen. Und eins dieser Talente ist Lisa aus Höchstadt. Sie hat sich hochgekämpft in der Musikwelt und wird am Sonntag bei Montez auf der Bühne stehen im Stadionpark in Nürnberg. Und ich freue mich sehr, dass ich diese alte Bekannte im Interview gleich habe nach Alex Warren mit Ordinary. Schön, dass ihr dabei seid.
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Uhr 50. Ungefähr so wird der Stadionpark Nürnberg diesen Sonntag klingen. Felix hier, guten Morgen. Wir von Hitradio N1 präsentieren euch stolz die Live-Show von Montez. Seit 15 Jahren macht er jetzt Musik und ist daher auf großer Jubiläumstour. Aber er kommt nicht allein, er hat seine großartige Liveband dabei. Und als

0: Als ich mir die näher angeschaut habe, ist mir eine alte Bekannte direkt aufgefallen. Bei Montez an der Bassgitarre eine junge Frau aus Höchstadt, Lisa Köberlein. Servus und herzlich willkommen in der N1 Morning Show.
1: Guten Morgen.
0: Wir kennen uns jetzt auch schon seit mindestens 10 Jahren, glaube ich. Ich habe dich schon damals als krass talentierte Bassistin kennengelernt. Was ist denn da alles in der Zwischenzeit passiert, dass du jetzt da bist, wo du bist?
1: Damals war ich auf jeden Fall noch in der Schule und wusste aber auch schon, dass ich Musik machen will. Also ich habe zu meiner Schulzeit schon ein Jungstudium gemacht in Nürnberg an der Musikhochschule und bin danach im Abitur nach Köln gezogen für mein Bachelorstudium. Und ich habe schon immer geliebt, mit verschiedenen Leuten Musik zu machen und auch ganz unterschiedliche Musik zu machen. Und so habe ich dann Jazz-Touren gespielt. Ich habe Konzerte gespielt mit 01099, mit den Elevator Boys, Calvin Jones. Und dann kam eben Nina Chuba, Montez und Yassin. Und auch verschiedene TV-Produktionen. Also zum Beispiel die Caroline Kebekus Show. Und manchmal bin ich auch bei TV Total.
0: Ja, geil. Was macht das eigentlich mit dir, in deiner Heimat auf Tourstopp zu sein?
1: Ich liebe Heimatshows. Ich mag das so gerne und es ist immer was Besonderes. Und letztes Jahr zum Beispiel war meine 99-jährige Oma bei 2 Shows, einmal bei Montez und einmal bei Nina Chuba, und hat das erste Mal gesehen, was ihre Enkelin beruflich macht. Das war ganz toll. Und generell komme ich super gerne immer wieder zurück in die Heimat und nach Franken. Und wenn man dann auch noch ein Konzert da spielen darf, das ist wirklich ein doppeltes Glück.
0: Wunderbar. Wir sehen uns, Lisa. Ganz viel Spaß am Sonntag auf der Bühne und danke für deine Zeit.
1: Ey, danke dir. Ich freue mich riesig auf die Show am Sonntag und dass ihr dabei seid. Bis bald.
0: Bis bald. 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Ach, und schaut gerne bei unserem N1-Stand vorbei. Da gibt es eine fette Ladung Gratis-Goodies von uns für euch. Schönen Freitagmorgen. 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

0: Uhr 56, Leute, da kommt was auf euch zu.
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0: Felix, hier, guten Morgen, genau, die Sommeredition, weil wir haben das ja als Adventskalender schon mal im Winter gemacht, das war richtig, richtig lustig. Da lief zum Beispiel dieser Song hier rückwärts. Das war jetzt gar nicht so schwer, ne? Mariah Carey mit All I Want for Christmas. Und das Ding ist, das machen wir ab Montag, kurz nach 7, jeden Tag. Da spielen wir euch einen rückwärts gespielten Song vor und ihr erratet den. 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

0: Gute.
1: Servus und guten Morgen. Nur noch eine Minute bis 9 Uhr, ihr Lieben. Hier ist die N1 Morning Show mit Felix und ich habe ganz gechillten Sound für euch in der Playlist. Gleich um kurz nach 9, damit wir nicht überhitzen, Taylor Swift mit Opalight. Die besten aktuellen Hits auch über DAB Plus gleich hier auf Hitradio N1.
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4: Um 9:01 Uhr.
5: Ich bin Stefan Schütz. Guten Morgen. Die Mieten in den 40 größten deutschen Städten sind in den vergangenen 10 Jahren drastisch gestiegen. Im Durchschnitt um gut 50%, so der Deutsche Gewerkschaftsbund, Uli Reitinger berichtet.
6: In München liegt die Durchschnittsmiete aktuell bei 23,36 Euro pro Quadratmeter. Das ist mit Abstand der unrühmliche Spitzenplatz. In Rostock liegt der Quadratmeterpreis zwar noch bei vergleichsweise bescheidenen 11 Euro. Rostock steht aber ganz oben, wenn es um die Steigerung in den letzten 10 Jahren geht. Plus 83%. Die Bundesregierung will eine staatliche Wohnungsbaugesellschaft gründen, um bezahlbaren Wohnraum zu schaffen.
5: Kanzler Merz hat die geplanten Änderungen bei Krankschreibungen verteidigt. Per Telefon sollen die ja künftig nicht mehr möglich sein und ein Attest soll ab dem ersten Tag nötig sein. In der ARD sagte Merz, den Betrieben sei es überlassen, wie sie es handhaben. Der Kanzler fügte hinzu, es gelte, die hohen Krankenstände runterzubringen. Ärztevertreter befürchten überfüllte Praxen. Vizekanzler Klingbeil kündigte bei der Umsetzung praktikable Lösungen an. Die USA dominieren mit dem KI-Boom die Riege der wertvollsten Börsenkonzerne der Welt und Deutschland fällt zurück. Nur Siemens schafft es nach einer Studie der Beratungsgesellschaft EY in die Liste der Top 100 der teuersten Börsenunternehmen. 8 der 10 wertvollsten Unternehmen der Welt kommen aus Amerika, darunter Neuzugang SpaceX. Angeführt wird das Ranking vom Chiphersteller Nvidia.
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7: Mit Chris Wahle. Knapp eine Woche lang rollte in Nürnberg keine einzige Straßenbahn. Hintergrund waren hitzebedingte Verunreinigungen an Fahrzeugen und Strecke. Jetzt läuft der Betrieb auf einem Abschnitt wieder an. Zwischen Wurzeldorfer Straße und Plärrer fahren ab sofort wieder die ersten Bahnen, so VAG-Sprecherin Elisabeth Seitzinger.
8: Weil wir da ja auch unseren Straßenbahnbetriebshof haben, einen Standort, aus dem wir in jedem Fall mit den Straßenbahnen raus müssen. Und der Plärrer ist ein zentraler Umsteigepunkt, ein zentraler Knoten auch für Linien, ähnlich wie der Hauptbahnhof. Und wir arbeiten uns jetzt Stück für Stück voran.
7: Bis alle anderen Streckenarme bedient werden, wird es noch einige Tage dauern, so Seitzinger weiter. Mehr Infos zum aktuellen Stand gibt's auch auf unserer Website.
4: Das wäre hitradio n1.de. Danke Chris, 4:09.
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4: Total klare Luft, wenn ich aus dem Studiofenster gucke und die Nürnberger Kaiserburg sehe. 16 Grad aktuell da drumherum und auch am Volksfestplatz sieht's gut aus. 17 Grad sind's da schon. Und 24 werden's heute Nachmittag. Also ein angenehm, sanfter, sommerlicher Tag mit ganz viel Sonne heute. Der N1 Wettertrend. Morgen schaut's genauso aus. Sogar ein Grad mehr, 25 Grad und Sonne am Samstag. Und am Sonntag kommen zwar ein paar Wolken auf, aber die paar Tröpfle, die runterkommen könnten, die werden uns schon nicht aus der Ruhe bringen, Leute.
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4: Und damit Servus zu euch auf die Straßen. Wer durch Rot möchte, der wird auf die Challenge Rot stoßen. Da ist die Otto-Schrimm-Straße gesperrt zwischen der Parkstraße und dem Lohgartenweg in beide Richtungen bis Sonntag 0 Uhr noch. Ich wünsche euch viel Spaß bei der Challenge Rot natürlich. Und A6 Heilbronn Richtung Nürnberg, bitte aufpassen. Der rechte Fahrstreifen ist gesperrt. Viele Straßenschäden auf einem Abschnitt von 1 Kilometer Länge zwischen Lichtenau und Neuendettelsau. Hier im Baustellenbereich, da dauert es natürlich dann auch länger, weil es enger wird. Ansonsten kommt ihr gut durch, aber es wird geblitzt. In Nürnberg-Sulzbacher Straße und auch in der Liegnitzer Straße stadtauswärts ist ein Blitzer. In Stein in der Mühlstraße und in Hilpoltstein in der Zwingerstraße. So, und ihr habt bestimmt auch noch was gesehen. Staus und Blitzer könnt ihr einfach kostenlos an mich melden. Und ich sag's allen anderen weiter, hoch und heilig versprochen. Gerne auch als WhatsApp-Sprachnachricht. Hauptsache ihr wählt die 0800 92 9 0929. Danke und gute Fahrt.
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4: Wir freuen uns auf frischen Newcomer-Sound in knapp 10 Minuten von Holly Humberstone mit To Love Somebody. Locker leicht ist das Ding und rein geht's jetzt mit Taylor Swift und

0: Leute, schnallt euch an. Dieses Wochenende wird sportlich bei uns in Franken. Felix hier, guten Morgen. Auf dem Norrisring dröhnen ab heute bei der DTM die Motoren. Für Lokalmatador Marco Wittmann aus Fürth ist sein Heimrennen natürlich immer ein ganz besonderes Highlight.
1: Der Norrisring ist immer das Saisonhighlight. Nicht nur, weil es eben mein Heimrennen ist, sondern einfach auch, weil es der einzige Stadtkurs im Rennkalender der DTM ist. Das ganze Feeling am Norrisring mit den Fans, mit den Zuschauern, die so nah an das ganze Geschehen rankommen, ist schon wirklich was ganz Besonderes, einfach einzigartig.
0: Neben dem Norrisring blickt die Sportwelt dieses Wochenende aber auch nach Rot. Dort geht mit dem Challenge am Sonntag eins der größten Triathlon-Events der Welt an den Start. Heißt konkret Vollgas auf dem Asphalt in Nürnberg und Vollgas für Arme, Beine und Lunge in Rot. Die Athletinnen und Athleten schwimmen 3,8 Kilometer im Main-Donau-Kanal, jagen 180 Kilometer mit dem Rad durch die Region und laufen danach noch einen ganzen Marathon, Leute. Ganz schön was geboten. DTM Challenge Rot, volle Strecken, volle Stimmung. Franken zeigt sich am Wochenende mal so richtig von der sportlichen Seite. Und gefeiert wird auch noch im Stadionpark mit Montez. Wir präsentieren das Konzert. So, das waren jetzt ganz schön viele Sachen auf einmal. Ich wünsche euch einen guten Start in den Freitagmorgen. 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

0: Jeden Tag darf ich euch als VIP zur DTM an den Norrisring bringen. Und Manni hat's auch schon geschafft die Woche.
1: Juhu, danke Felix, saugeil.
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0: Felix hier, guten Morgen. 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Heute am Norrisring in Nürnberg. For free das ganze Wochenende dabei zu sein als VIP. Ich hau beim großen N1 DTM Countdown für euch die letzten Tickets raus. Achtet einfach auf unseren DTM-Sound. Und immer wenn der läuft, und es kann jeden Augenblick soweit sein in der N1 Morning Show, dann ruft ihr kurz durch, kostet gar nichts, 0800 92 9 0 92 9. Und ich drück euch die Daumen. Ihr macht das. Viel Spaß bei der DTM.
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0: Kurz vor halb zehn, meine Lieben. Hier ist die N1 Morning Show mit Felix an diesem sonnigen Freitagmorgen. Ich freue mich absolut, dass ihr dabei seid. Und ich bin auch sehr gehypt aufs Wochenende. Uns erwartet die DTM, dann noch am Sonntag der Montest, den wir präsentieren im Stadionpark ganz live, das Live-Konzert. So rum. Das wird wunderschön. Und die Challenge Rot ist auch noch. Also im Frankenland ist richtig was los. Südstadtfest in Nürnberg haben wir auch noch. Fast vergessen. Ja? Und dann noch der Lieblingsstrand ist da. Der Strand im Erlangen am Schlossplatz, der Sternler Strand. Und Musik habe ich natürlich auch noch da. Teddy Swims mit seiner souligen Stimme. Und Mr. Know-It-All, die besten aktuellen Hits und mehr gleich um kurz nach halb zehn hier auf Hitradio N1.
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0: Mit Felix an diesem Freitagmorgen. Schön, dass ihr dabei seid. Und ich freue mich so, dass er in dieser Playlist ist. Er hat eine tolle, fantastische, soulige Stimme und ist sehr bodenständig. Der tritt auch regelmäßig in so kleinen Bars in Großbritannien auf, also in so richtigen Pubs. Und da sitzt dann irgend so ein Dude am Klavier und er schreit sich da die Seele aus dem Leib. Wirklich ein großartiger Musiker. Hier ist Teddy Swims für euch mit Mr. Know-It-All in der N1 Morning Show. Mit den besten aktuellen Hits hier auf Hitradio N1.

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0: Felix, guten Morgen. Die Leitungen glühen, der Asphalt wird auch brennen. Die DTM ist dieses Wochenende und ihr habt dieses Geräusch gehört und habt alle angerufen. 0800 92 90 92 9. Wer war am schnellsten? Wir checken's jetzt.
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0: So, lange Rede, kurzer Sinn. Es war am schnellsten der Marco. Herzlichen Glückwunsch.
2: Yay, super. Mega.
0: Du gehst als VIP das Wochenende mit einer weiteren Person for free zur DTM am Norrisring. Ich gratuliere dir ganz herzlich und sage auch allen anderen danke fürs Mitmachen und Einschalten. Du bleibst noch in der Leitung und ich bedanke mich für eine fulminante Woche mit diesem DTM-Countdown. Ich wünsche euch allen ganz viel Spaß bei der DTM.
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0: 9.44 Uhr, die N1 Morning Show mit Felix. Ich freue mich, dass ihr dabei seid. Gleich ein riesiges Jazz-Big-Band-Orchester mit Ray und Where Is My Husband.
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0: Leute, stellt euch vor, ihr schlendert ganz gemütlich durch die Altstadt von Sevilla. Ein Straßenmusiker zupft entspannt seine Gitarre und plötzlich ist da auch Robbie Williams mit am Start.
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0: Felix hier, guten Morgen. Robbie Williams ist aktuell auf Welttournee, eben auch in Spanien. Und vor seinem Konzert in Sevilla hat er spontan auf der Straße seinen Mega-Hit Angels performt. Oder wie ich sagen würde, der beste Rausschmeißer für jeden Clubabend. Ganz ohne Bühne, ganz ohne großes Tamtam, aber mit maximalem Gänsehaut-Straßenmusiker-Faktor. Die Leute waren so drin, Leute. Ich finde sowas immer richtig, richtig cool. Alle hatten ihr Handys draußen und haben das gefilmt und zum massig ins Netz gestellt. Zu Recht natürlich. Überall viral gegangen und alle fragen sich auch, warum passiert mir sowas eigentlich nie, wenn ich durch die Stadt laufe? Naja, wenigstens habt ihr es jetzt im Trend-Update mitbekommen. Das gibt's immer um diese Zeit für euch jeden Tag frisch auf die Ohren. Hier auf Hitradio N1.

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2: Die aktuelle Zeit.
3: Es ist 9:50.
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8: Ich bin Stefan Schütz. Der Straßenverkehr verbraucht weiter fast ausschließlich fossile Kraftstoffe. Das zeigen Zahlen des Statistischen Bundesamtes. Demnach in vielen im vergangenen Jahr gut 60% des Energieverbrauchs auf Diesel und knapp 38% auf Benzin. Strom spielte kaum eine Rolle. Insgesamt machte der Straßenverkehr rund 22% des gesamten deutschen Energieverbrauchs aus und verursachte gut ein Fünftel aller CO2-Emissionen. Europas Badegewässer sind wohl schlechter als gedacht. Das Recherchenetzwerk Korrektiv hat herausgefunden, dass die EU-Umweltagentur viele Krankheitserreger und chemische Schadstoffe nicht berücksichtigt hat. Betroffen sind demnach Badestellen unter anderem in Deutschland, Italien und Frankreich. Warnungen gibt es dort aber nicht. Die Behörde verteidigt sich, Grundlage für die Bewertung sei eine Richtlinie, die nur zwei Fäkalbakterien berücksichtige. Verbraucherschützer warnen vor falschen Mails des Bundeskriminalamtes. Darin würden den Empfängern schwere Straftaten im Internet vorgeworfen. Die Nachrichten seien oft von einem angeblichen Oberstaatsfeldwebel gezeichnet und enthalten

0: Wohl täuschend echt wirkende Dateianhänge mit BKA-Briefkopf. Die Betrüger versuchen, an sensible Verbraucherdaten zu gelangen, zum Beispiel über eine geforderte Kopie des Reisepasses.
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2: Mit Chris Wahle. Rot ist wieder im Triathlon-Fieber. Am Sonntag steigt der Challenge Rot und hier geht wieder das Who is Who des Triathlon-Sports an den Start. Mit dem historisch stärksten Profifeld ist ein spannendes Rennen über die Triathlon-Langdistanz garantiert. Auch für den Roter Landrat Ben Schwarz ist der Challenge etwas ganz Besonderes.
3: Die Menschen freuen sich auf den Wettbewerb. Wir sind international. Wir fiebern jetzt einfach dem Start entgegen und freuen uns, dass wir wieder Gastgeber sein dürfen und hoffen natürlich, dass wir wieder tolle Wettbewerbe sehen, dass wir tolle Menschen hier mit da haben. Ich freue mich einfach drauf.
2: Los geht's am Sonntag mit dem Schwimmstart am Main-Donau-Kanal um 6.30 Uhr.
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5: Weißblauer Himmel aktuell über der Nürnberger Burg bei 19 Grad. Im Laufe des Tages schaffen wir so um die 25. Sonne und Wolken wechseln sich heute ab und am Nachmittag wird es dann auch noch ein bisschen schöner. Der NZ-Trend sieht auch morgen toll aus, um die 26 Grad. Ich meine, das sind doch angenehme Temperaturen. Und am Sonntag dann ein bisschen kühler und da kann es dann hier und da ein paar Schauerchen geben.
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6: Kurz nach 10 haben wir. Servus, liebe Autofahrer. Kleiner Blick auf die Straßen. Bitte auf dem Schirm haben dieses Wochenende, wenn ihr in Nürnberg rund um den Dutzendeich, um die Beutner Straße unterwegs seid. Hier viele Sperrungen aufgrund der DTM in dem Bereich, solange auch erhöhte Staugefahr. Außerdem gibt es eine Meldung aktuell von der A6 Heilbronn Richtung Nürnberg zwischen Lichtenau und Neuendettelsau. Straßenschäden, die werden aktuell ausgebessert von der Autobahnmeisterei. Baustelle auf einer Länge von 1 Kilometer. Hier derzeit 3 Kilometer Stau. Geblitzt wird Nürnberg, Liegnitzer Straße, Karl-Schönleben-Straße, Frankenstraße, Höhe Z-Bau und in der Ostendstraße, in Fürth in der Facher Straße und in Zirndorf in der Bahnhofstraße. Staus und Blitzer könnt ihr bei uns natürlich jederzeit kostenlos melden. Die N1 Hotline ist die 0800 92 90 92 9. Danke schon mal und gutes Pferdchen.
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5: Mit Luisa am 3. Juli und egal, wer sich diese Aktionstage immer ausdenkt, da gibt es ja ganz Verrückte. Heute ist definitiv ein sinnvoller Aktionstag, der uns daran erinnern soll, dass wir die Plastiktüten weglassen, zurücken. Na, also wenn ihr heute einkaufen geht fürs Wochenende, denkt dran, einfach Jutebeutel von zu Hause mitzunehmen oder eine Shoppingbag und dann sparen wir uns dann schon wieder die ein oder andere Plastiktüte. So, in diesem Sinne, kommt gut in Richtung Wochenende und wir sind bei euch mit der perfekten Playlist. Alle Farben sind gleich mit dabei, Shakira, Carbonaris und Michael Schulte gleich.

0: Ihr seid bei Hitradio N1. Hi, dieses Wochenende wird es ganz schön sportlich bei uns in Franken. Unter anderem einer der größten Triathlon-Events der Welt. Am Sonntag wieder mit der Challenge Rot. Und das ist ja nicht irgendein Sportevent, ne? 3,8 Kilometer schwimmen, danach direkt 180 Kilometer auf dem Radl durch die Gegend fahren und zum Schluss noch einen kompletten Marathon laufen. 42 Kilometer. Ja, also wer mag, gerne. Ich würde nach, weiß ich nicht, den ersten paar Metern wahrscheinlich schon schlapp machen. Aber Wahnsinn, dass es Menschen gibt, die das einfach mal so locker flockig durchziehen. Also wir drücken allen die Daumen, die mitmachen. Der Challenge Rot am Sonntag. Weltklasse Sport, Megastimmung, ganz viel Franken-Feeling. Können wir natürlich auch alle vorbeikommen und mit anfeuern.
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2: Shakira and Burna Boy. Die, die.

0: bei Hitradio N1. Das Wochenende steht vor der Tür, Leute. Ich hoffe, ihr habt nicht mehr ganz so viel auf To-Do-Zetteln. Und wir sind bei euch bei der nächsten Mail oder auf dem Weg zum nächsten Kunden mit den besten aktuellen Hits. Mit ein paar Jungs, die meiner Meinung nach auf Knopfdruck einfach gute Laune machen. Und das können wir, glaube ich, alle gut gebrauchen. Am Freitagvormittag Kamerad ist da so ein Kandidat. Alvaro Soler darf nicht fehlen. One Republic, Ray Dalton und die besten aktuellen Hits mit Kygo gleich.
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Ihr seid bei Hitradio N1. Hi. Stellt euch vor, ihr schlendert ganz gemütlich durch die Altstadt im Urlaub, ein Straßenmusiker sitzt da entspannt an seiner Gitarre und plötzlich ist da einfach auch Robbie Williams mit am Start. Der ist ja aktuell auf Welttournee, eben auch in Spanien, in Sevilla. Und da hat er einfach mal vor seinem Konzert dort Sponti auf der Straße seine Mega-Hits performt. Geht gerade auf TikTok, Insta und Co. natürlich viral. Und alle fragen sich, warum passiert sowas eigentlich nie, wenn ich durch die Stadt laufe, oder?

Schönen Freitag euch, ihr seid bei Hitradio N1 und vielleicht habt ihr euch das auch schon gefragt, also ich ziemlich sicher. Was wäre gewesen, wenn das mit XY dann doch geklappt hätte oder wenn ich vielleicht nicht um die Uhrzeit an diesem Ort gewesen wäre, dann hätte ich den und den nicht kennengelernt. Und genau darum geht's in dieser Nummer hier. Katy Perry hat vor vielen Jahren diesen Song rausgebracht und jetzt, ja, dank diesem ganzen Revival-Hype auf TikTok und Co. ist sie wieder ganz oben in den Charts damit.

0: Kurz vor 11, ihr seid bei Hitradio 1. Hier ist euer Wassertrink-Reminder. Ne, das vergesse ich nämlich auch wieder oben sag. Vielleicht auch mal wieder durchlüften. Und von uns gibt es die besten aktuellen Hits in Richtung Wochenende. Michael Schulte ist gleich mit dabei. Pedro Capo, ein bisschen Sommersound. Clock Clock und J-Lo gleich.
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13: Ich bin Fabian Schaffer. Unionsfraktionschef Spahn verteidigt die geplanten Verschärfungen bei Krankschreibungen. Union und SPD wollen, dass sich Arbeitnehmer nicht mehr telefonisch krankschreiben lassen können. Außerdem soll schon ab dem ersten Krankheitstag ein Attest vorgelegt werden müssen. Spahn sagte der ARD, Deutschland habe im EU-Vergleich deutlich mehr Krankentage und viele kennen die sogenannte Bettkantenentscheidung, besonders montags und freitags. Die Mieten in den 40 größten deutschen Städten sind binnen 10 Jahren drastisch gestiegen. Im Durchschnitt um gut 50%, so der Gewerkschaftsbund. Uli Reitinger berichtet.
14: In München liegt die Durchschnittsmiete aktuell bei 23,36 Euro pro Quadratmeter. Das ist mit Abstand der unrühmliche Spitzenplatz. In Rostock liegt der Quadratmeterpreis zwar noch bei vergleichsweise bescheidenen 11 Euro. Rostock steht aber ganz oben, wenn es um die Steigerung in den letzten 10 Jahren geht. Plus 83%. Die Bundesregierung will eine staatliche Wohnungsbaugesellschaft gründen, um bezahlbaren Wohnraum zu schaffen.
13: Die kriselnde Autoindustrie will und muss sparen. Aber gegen den verschärften Sparkurs protestieren heute tausende Mercedes-Benz-Beschäftigte nach einem Aufruf der IG Metall. Zwei Gründe: rund 90.000 Mitarbeiterinnen und Mitarbeiter bekommen

0: bekommen ihre tarifliche Sonderzahlung nicht wie erwartet im Juli. Sie wird auf nächstes Jahr verschoben. Im Gespräch ist zudem eine längere Arbeitszeit ohne Lohnausgleich.
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2: Mit Henrike Müller. Aus Straße wird Rennstrecke. An diesem Wochenende steigt wieder das Norrisring-Rennen in Nürnberg. Die DTM feiert von heute bis zum Sonntag ihren Saisonhöhepunkt. Ein Highlight für alle Motorsportfans. Es ist der einzige Stadtkurs der Rennserie. Bei dem sind die Zuschauer buchstäblich zum Greifen nah dran. So Wolfgang Schlosser, Vorstandsvorsitzender des Motorsportclubs Nürnberg.
3: Ja, ganz nah dran heißt bei uns wirklich so, dass im Fahrerlager und auch auf den ganzen Tribünenplätzen die Zuschauer wirklich extremst nah am Fahrzeug sind. Wenn sie ins Fahrerlager gehen, dann kann es das Fahrzeug sogar berühren. Es gibt ja viele Rennstrecken, Retortenrennstrecken. Da brauchst du das Fernglas, um das Auto zu sehen.
2: Zu den spannenden Rennen werden wieder rund 130.000 Zuschauer erwartet.
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5: Wir kratzen an der 20-Grad-Marke aktuell ein Rot. 19 Grad sind es da mit einem Sonne-Wolken-Mix. 25 schaffen wir heute noch maximal. Also wirklich ein angenehmer Tag nach dem wahnsinns heißen Wetter in den letzten Tagen und Wochen. Der N1-Wetter-Trend am Wochenende zweigeteilt. Sonne-Wolken-Mix morgen bei 26 und Sonntag dann 24 Grad mit einer erhöhten Regenwahrscheinlichkeit.
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5: Mit Lisa und der perfekten Playlist auf dem Weg zum hoffentlich letzten Termin für diese Woche. Ihr hört gleich Klock Klock bei uns. J-Lo und David Guetta, richtig coole Nummer zusammen. Felix Jähne ist dabei und Nick. Einen schönen Freitag, ihr Lieben.

0: Schönen Vormittag, hi, ihr seid bei Hitradio N1. 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
3: Hallo, hier ist Michael Schulte und für euch gibt's jetzt meine ganz neue Single 5 AM hier auf Hitradio N1.

Kurz nach 12, ihr seid bei Hitradio in Eis und heute ist der Tag der Tage. Taylor Swift wird heiraten. Sollte eigentlich ganz geheim gehalten werden, hat nicht wirklich geklappt. Geheiratet wird heute im legendären New Yorker Madison Square Garden. Ein Mega-Event, das Motto ist Garden Party. Da reden wir aber nicht nur von ein paar Blümchen auf dem Tisch, sondern angeblich von Schloss, Märchengarten und über 1000 geladenen Gästen. Es geht los um 18.30 Uhr, Ablauf, Cocktails, Trauung, Empfang mit Dinner und danach Party bis 2 Uhr nachts. Ne? Für Taylor-Verhältnisse fast schon früh Schluss. Ne? Aber vielleicht gilt auch für Mega-Top-Stars keine Ausnahme, was dann Musik spielen nachts angeht. Auf der Gästeliste stehen Namen wie Selena Gomez, Gigi Hadid, Ed Sheeran und. Ich bin schon sehr gespannt auf die Fotos. Taylor Swift, bitte.

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Friday, ihr seid bei Hitradio N1 und ich hoffe, wir alle kennen dieses Gefühl, wenn wir uns einfach zu jemandem so krass hingezogen fühlen, dass es sich fast schon magnetisch anfühlt, wie so eine unsichtbare magnetische Kraft zwischen zwei Menschen. Und genau darum geht es auch in diesem Song hier. Richtig cool. The Bowser und Magnet.

0: Mittagspause, kurz vor 12. Für viele geht es jetzt vielleicht auch schon direkt in Richtung Feierabend. Und wir haben die perfekte Playlist dafür zum Start ins Wochenende. Die besten aktuellen Hits. Teddy Swims ist gleich mit dabei, Shawn Mendes und ein kleiner Ohrwurm mit Sheeran zusammen mit Essence gleich.
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14: Ich bin Fabian Schaffer. Das Thema hat gestern schon für viel Unmut gesorgt und auch heute reißen die Diskussionen um die Reformpläne der Bundesregierung nicht ab. Auch deswegen, weil immer mehr Widersprüche bei den Verschärfungen in Sachen Krankschreibungen auftreten. Uli Reitinger berichtet, welche.
15: Die Pläne sind noch nicht wirklich ausgegoren, denn Kanzler Merz sagt, Erkrankte müssen nicht am ersten Tag in die Arztpraxis, sie müssen nur vom ersten Tag an eine Arbeitsunfähigkeitsbescheinigung haben. Aber wie soll das gehen, wenn die telefonische Krankschreibung nicht mehr erlaubt ist?
14: Verdi hat für heute zu bundesweiten Warnstreiks im Handel aufgerufen. Tausende Beschäftigte sollen die Arbeit niederlegen. In mehreren Städten sind Streikkundgebungen geplant. Die Gewerkschaft fordert 7% mehr Lohn. Der Handelsverband sieht den Streiks gelassen entgegen und erwartet keine spürbaren Auswirkungen für Kunden. 85% der Menschen in Deutschland wollen, dass Europa seine Wirtschaft weniger von den USA und China abhängig macht. In einer Seaway-Umfrage sprechen sich die Befragten mehrheitlich dafür aus, Handelsbeziehungen auf mehr Partnerländer zu verteilen, vor allem bei Energie, Medikamenten und Rüstung. Aber sobald mehr Unabhängigkeit auch mehr Kosten bedeutet, fällt die Zustimmung deutlich geringer aus.
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16: Mit Henrike Müller. In Nürnberg fahren seit dem Morgen wieder die ersten Straßenbahnen. Nach der hitzebedingten Pause von knapp einer Woche mussten Fahrzeuge und Schienen aufwendig gereinigt werden. Durch die hohen Temperaturen war die Füllmasse zwischen Gleisen und Asphalt klebrig wie Kaugummi geworden. Jetzt ist der Betrieb zumindest auf einem Abschnitt wieder angelaufen, zwischen Worzeldorfer Straße und Plärrer, so VAG-Sprecherin Elisabeth Seitzinger.
17: Weil wir da ja auch unseren Straßenbahnbetriebshof haben, einen Standort aus dem wir in jedem Fall mit den Straßenbahnen raus müssen. Und der Plärrer ist ein zentraler Umsteigepunkt, ein zentraler Knoten auch für Linien, ähnlich wie der Hauptbahnhof. Und wir arbeiten uns jetzt Stück für Stück voran.
16: Bis alle anderen Strecken gereinigt und wieder befahrbar sind, werden noch einige Tage vergehen.
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19: 20 Grad in Erlangen, 25 schaffen wir heute maximal. Sonne, Wolken im Mix, also relativ schön, nicht ganz so heiß. Und der Endzeit-Trend fürs Wochenende geht so weiter. Morgen ähnliches Spiel wie heute. Sonntag steigt dann das Regenrisiko, da ist es ein bisschen bewölkter. Also wenn ihr was plant, macht das am besten am Samstag dann draußen.
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15: Kurz nach 12 haben wir es. Servus, liebe Autofahrer. Kleiner Blick auf die Straßen. Eng ist es dieses Wochenende im Nürnberger Süden. Der Bereich rund um die Steintribüne ist wegen der DTM, dem Norrisring, gesperrt. Betroffen davon unter anderem die Beutner Straße. Wenn ihr dort unterwegs seid,

0: Seite plant für die Umfahrung mehr Zeit ein. Außerdem aktuell eine Meldung von der A6 Amberg Richtung Nürnberg. Zwischen dem Kreuz Altdorf und dem Kreuz Nürnberg Ost wird derzeit eine Ölspur beseitigt. Linke Spur ist blockiert, wenn ihr dort unterwegs seid. Bitte fahrt vorsichtig. Geblitzt wird momentan unter anderem in Nürnberg, Liegnitzer Straße, Frankenstraße, Höhe Z-Bau Richtung Volksfestplatz und in der Ostendstraße, in Fürth in der Facher Straße und in Zirndorf in der Bahnhofstraße. Wenn ihr auch noch was habt, meldet euch kurz bei uns im Studio, die kostenlose N1 Hotline 0800 92 90 92 9. Gutes Pferdchen.
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2: Mit Luisa, hi. Schön, dass wir heute wieder Mittagspausen-Buddies sind. Vielleicht fahren wir auch gerade in Richtung Wochenendeinkauf oder ihr macht euch gemütlich im Homeoffice. Und dafür von uns ist gleich Shawn Mendes. Estes ist mit dabei, Jenny und Coldplay. Habt einen wunderschönen Freitag, ihr Lieben.

Ihr seid bei Hitradio in 1. Hi. Dieses Wochenende wird es ganz schön sportlich bei uns in Franken. Unter anderem einer der größten Triathlon-Events der Welt. Am Sonntag wieder mit

der Challenge Rot. Und das ist ja nicht irgendein Sportevent, ne? 3,8 Kilometer schwimmen, danach direkt 180 Kilometer auf dem Radl durch die Gegend fahren und zum Schluss noch einen kompletten Marathon laufen. 42 Kilometer. Ja, also, wer mag, gerne. Ich würde nach, weiß ich nicht, den ersten paar Metern wahrscheinlich schon schlapp machen. Aber Wahnsinn, dass es Menschen gibt, die das einfach mal so locker, flockig durchziehen. Also wir drücken allen die Daumen, die mitmachen. Der Challenge Rot am Sonntag. Weltklasse Sport, Megastimmung, ganz viel Frankenfeeling. Können wir natürlich auch alle vorbeikommen und mit anfeuern.

0: Wochenende ruft. Ihr seid bei Hitradio an 1 und den Countdown bis dahin gibt's mit Alex Warren. Dua Lipa ist mit dabei, Sarah Larsen und Olivia Rodrigo. Die besten aktuellen Hits gleich.
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schönen Freitag euch. Hi, ihr seid bei Hitradio N1. Es ist so viel los am Wochenende. Ihr freut euch vielleicht ja aufs Bürgerfest in Feucht oder in Schwabach. Vielleicht habt ihr euch auch einfach ganz entspannt Grillen ausgemacht mit der Family. Ihr geht vielleicht zum Norisring-Rennen in Nürnberg. Ist ja eines der größten Motorsport-Events Deutschlands. Und sportlich wird es ja auch mit der Challenge Rot. Mit hier Triathlon, Fahrradfahren, Schwimmen. Und ja, ist auch spannend, da einfach mal vorbeizugucken und die Sportler und Sportlerinnen anzufeuern. Also macht euch ein schönes Wochenende, lasst euch gut gehen, vielleicht lasst ihr auch einfach mal die Seele baumeln und legt euch auf die Couch oder an den See. Habt euch auch verdient. So, mit den besten aktuellen Hits jetzt ins Wochenende ist Drop Dead und Olivia Rodrigo auf Hitradio N1.

Hitradio in 1. Hi und Let Me Present, mein absoluter Lieblingshit im Moment. Ich finde, der macht einfach direkt so Good Vibes, beamt einen nach Ibiza auf so eine Sommerparty bei Sonnenuntergang und wird uns definitiv den ganzen Sommer begleiten. Hügel und Moving to the Sun, die besten aktuellen Hits für euch.

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11: Ich bin Fabian Schaffer. Die Amtszeit von Julian Nagelsmann als Bundestrainer der deutschen Fußballnationalmannschaft ist vorbei. Das hat der DFB mitgeteilt. Der 38-Jährige ist wenige Tage nach dem deutschen WM-Aus nun zurückgetreten. Der DFB bestätigte, dass er nun Verhandlungen mit Jürgen Klopp als möglichem Nachfolger führen will. Das Echo auf die Pläne der Bundesregierung zu Krankschreibungen fällt zum Teil auch kritisch aus. Geplant ist, die telefonische Krankschreibung abzuschaffen und eine Attestpflicht ab dem ersten Krankheitstag einzuführen. Kassenärztechef Gassen warnte gegenüber der Bild, mindestens 30 Millionen zusätzliche Praxisbesuche pro Jahr drohen. Das wären täglich 115.000 Patienten extra. Draußen ist es warm und immer mal wieder regnerisch, optimale Bedingungen also für Stechmücken. Experten rechnen deshalb mit einem Anstieg der Population. Besonders Gartenbesitzer sollten jetzt mögliche Brutstätten im Blick behalten. Thomas Bleskin berichtet.
12: Während die heimische Hausmücke vor allem größere Wasseransammlungen nutzt, reichen der asiatischen Tigermücke schon kleinste Pfützen in Blumentopfuntersetzern oder Vogeltränken. Das Leibniz-Zentrum für Agrarlandschaftsforschung rät deshalb, Regentonnen abzudecken und stehendes Wasser regelmäßig zu entfernen. Nach Einschätzung der Experten könnten die aktuellen Temperaturen außerdem die Ausbreitung des West-Nil-Virus begünstigen, das in Deutschland bereits vorkommt.
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13: Mit Henrike Müller. Nürnberg macht den nächsten Schritt in Richtung Stadionumbau. Die Stadt hat heute die neue Vorzugsvariante präsentiert, also das, was das neue Achteck künftig bieten soll. Geplant ist eine umlaufende Zweirangtribüne, die direkt an den Spielfeldrand rückt. Die Laufbahn fällt also weg, so Bürgermeister Andreas Kriegelstein.
14: Also es wird ein reines Fußballstadion werden mit einer Kapazität von 50.000 Zuschauern. Wir wollen auf jeden Fall ein wettbewerbsfähiges, ein modernes Fußballstadion haben, das auch als Heimspielstätte des 1. FC Nürnbergs dient, aber auch für weitere Events attraktiv ist und die Grundlagen sind jetzt geschaffen.
13: Außerdem soll das Stadion mehr Komfort für die Fans bieten, durch bessere Laufwege, mehr Kioske und Toiletten. Jetzt muss der Stadtrat in 2,5 Wochen noch grünes Licht geben. Die Planungen und der Bau sollen dann bis spätestens 2032 umgesetzt werden.
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15: Die Sonne, sie scheint und das ist bei nur ganz wenigen Wolken am Himmel. Gell? Und das ist eigentlich sehr, sehr traumhaft. Man sieht sehr viel Blau hier über der Nürnberger Burg bei uns. Und wir schauen da auch direkt mal hin. 21 Grad messen wir da und 20 sind es bei euch an der Fürther Freiheit. Der N1-Wettertrend für euer Wochenende. Morgen zieht es leider auch schon wieder zu, aber es soll nicht regnen. Die Sonne ist ab und zu schon noch mit dabei. Übermorgen wird es dann aber eher bewölkt und regnerisch und dann kommt auch ordentlich Wind dazu.
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15: Hi Autofahrer, kurzes Update. A6 Amberg Richtung Nürnberg. Vorsicht zwischen dem Kreuz Altdorf und dem Kreuz Nürnberg Ost. Hier wird gerade eine Ölspur beseitigt. Deswegen ist der linke Fahrstreifen blockiert. Außerdem Frankenschnellweg, Wiener Straße. Da haben wir in Höhe Volkmannsstraße. In beide Richtungen Personen auf der Fahrbahn. Hier bitte vorsichtig. Die laufen auch zwischen den Fahrzeugen anscheinend hier rum. Warum auch immer. Südwesttangente führt Richtung Nürnberg. Haben wir da noch Stau zwischen Fürth Süd und

0: Nürnberg-Gebersdorf. Hier ist auch komplett erstmal gesperrt nach einem Unfall. Also könnte sich jetzt alles dann noch länger stauen und dann kann es da auch dauern. Weitere Staus und Blitzer, falls ihr welche entdeckt, gerne jederzeit kostenlos bei uns melden an die 0800 92 9 0 92 9. Danke euch und gute Fahrt.
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0: Um kurz nach eins mit Moritz. Ich freue mich, dass ihr mit am Start seid. Gemeinsam schließen wir diese Woche auch noch ab. Diese Arbeitswoche, diesen Freitag, den kriegen wir noch rum, den nervigen Nachmittag. Und dann haben wir es aber auch geschafft, dann ist Wochenende. Yes! Und wir schwimmen bevor euch ein bisschen in die Vorfreude. Denn nächste Woche kommt Jan Delay nach Nürnberg in den Stadionpark. Und ich habe Free Tickets für euch heute Nachmittag. Also es kann jederzeit soweit sein. Lauscherchen auf und dann kriegt ihr es auch schon mit. Wir starten rein in diese neue Stunde mit Kamerad. Das ist sein aktueller Hit. Hug Yourself. Ein richtiger Motivationssong.

Hi, Moritz hier. Leute, es ist schon Juli, es ist Sommer, heißt die ersten Wespen, die sind schon wieder am Start, ja leider. Gestern habe ich schon die erste gesehen bei uns im Garten. Ja, und die Kids, die kriegen da komplette Panik, ja, vor einem Stich. Deshalb habe ich jetzt mal rausgefunden, das ist eine 2 von 4, so ein Stich. Also zumindest auf dem Schmitz-Stich-Schmerz-Index, den gibt es wirklich. Ist einfach so ein Dude, der hat sich von Insekten stechen lassen für die Wissenschaft oder so. Ähnlich. 4+ von 4 auf einer Skala gibt es auch. Die erreicht man aber nur mit der 24-Stunden-Ameise. Seine Beschreibung dazu, das ist, als ob man über glühende Kohle läuft und dabei einen 7 cm rostigen Nagel in den Fersen stecken hat. Ha, Kids, jetzt könnt ihr nur froh sein, dass es nur eine Wespe war und nicht diese Horrorameise. Nee, keine Angst, die gibt's hier nicht.

0: Kurz vor halb zwei, Hammers. Ihr hört Hit Radio in 1 und gemeinsam kommen wir gut in Richtung Wochenende. Und das natürlich auch mit den besten aktuellen Hits. Bibi Rexha gleich bei uns in der Playlist mit New Religion. Da hat sie einen alten Kult-Party-Hit neu aufgelegt. Also den hört ihr vielleicht auch am Wochenende auf den Tanzflächen in ganz Franken. Außerdem neu mit dabei One Republic, Need Your Love. Ganz, ganz frisch erschienen. Hammernummer. Hören wir gleich gemeinsam mal rein hier auf Hit Radio in 1. Und ihr, das Ganze hört ihr natürlich auch über eure Smart Speaker, ganz egal, ob ihr gerade im Büro seid oder zu Hause. Gerne mal ausprobieren.
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Schönen Nachmittag, Moritz hier und Ariana Grande ist jetzt auch mit am Start. Die ist gut beschäftigt, gerade auf Tour in den USA. Heute Abend in Florida zum Beispiel unterwegs. Außerdem ganz, ganz viele Termine in New York City und Montreal in Kanada stehen auch auf ihrem Tourplan. Und dann ist der Juli rum, also das ist alles in einem Monat. Es ist ein hartes Programm für sie also, aber hey, sie hat auch eine ganz neue Single zum Beispiel am Start. Hate That I Made You Love Me. Die ist total angesagt jetzt gerade. Vor allem auch auf Social Media kommt sie richtig gut bei euch an. Und deshalb spielen wir sie jetzt für euch hier auf Hitradio N1. Kommt gut durch.

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1: Die aktuelle Zeit?
0: Wir haben genau 2:02.
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13: Ich bin Fabian Schaffer. Julian Nagelsmann ist nicht länger Trainer der Fußballnationalmannschaft. Wenige Tage nach dem Aus im WM-16-Finale gegen Paraguay gehen er und der DFB getrennte Wege. Jürgen Klopp soll sein Nachfolger werden, Thomas Thunfeld berichtet.
14: Vor allem Völler und Nagelsmann standen sich sehr nah. Der Sportdirektor hatte sich sogar noch nach der blamablen Niederlage gegen Paraguay hinter den Bundestrainer gestellt. Vielleicht heißen die neuen Hoffnungsträger Jürgen Klopp und Bastian Schweinsteiger. Beide können sich vorstellen, eine Rolle zu spielen, wenn es darum geht, die Ruinen des deutschen Fußballs wegzuräumen und was Neues aufzubauen.
13: 5 Jahre nach dem EU-weiten Verbot von Einwegplastikartikeln zieht die deutsche Umwelthilfe Bilanz. Plastikgabeln, Strohhalme und Co. würden im Internet noch immer auf diversen Webseiten verkauft, obwohl sie seit Jahren verboten sind. Eine Sprecherin nennt das ein politisches Armutszeugnis und fordert, dass der Staat hart gegen die entsprechenden Online-Händler vorgeht. In Deutschland sind im letzten Jahr so wenige Kinder adoptiert worden wie seit der Wiedervereinigung nicht mehr. Das meldet das Statistische Bundesamt. Insgesamt wurden über 3.500 Kinder adoptiert. Das sind rund 145 weniger als noch 2024. Mehr geworden sind Stiefkind-Adoptionen durch 2 Frauen. Sie machen inzwischen 36% aller Adoptionen aus.
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15: Mit Henrike Müller. Es ist ein Triathlon-Festival der Extraklasse. Beim DATEV Challenge Roth, dem weltgrößten Rennen über die Langdistanz, geht am Sonntag ein internationales Profifeld auf die Strecke. Insgesamt sind es 3.500 Einzelstarter und 700 Staffeln. Sie schwimmen 3,8 Kilometer, fahren dann 180 Kilometer Rad und laufen zum Abschluss noch 42 Kilometer. Roths Landrat Ben Schwarz.
16: Die Menschen freuen sich auf den Wettbewerb. Wir sind international. Wir fiebern jetzt einfach dem Start entgegen und freuen uns, dass wir wieder Gastgeber sein dürfen und hoffen natürlich, dass wir wieder tolle Wettbewerbe sehen, dass wir tolle Menschen hier mit da haben. Ich freue mich einfach drauf.
15: Über 7000 Helfer kümmern sich darum, dass das Megasport-Event funktioniert. Dazu kommen hunderttausende Zuschauer.
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17: Jetzt ist es nochmal schön warm geworden. 25 Grad messen wir gerade bei euch in Nürnberg-Katzwang und 24 sind es bei euch in Erlangen beim Schlossgarten. Die Sonne, sie scheint und dazu sind noch ein paar Wolken am fränkischen Himmel. Der N1-Wettertrend für euer Wochenende. Morgen zieht es leider auch schon wieder zu, aber es soll nicht regnen. Die Sonne ist schon ab und zu noch mit dabei und schaut durch die Wolken durch. Übermorgen ist es dann eher bewölkt und regnerisch und dann kommt auch noch ein bisschen Wind dazu.
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17: Hi Autofahrer, kurzes Update. Südwestern Gente Fürth Richtung Nürnberg. Haben wir immer noch Stau zwischen Fürth Süd und Nürnberg-Gebersdorf. Hier ist dann komplett gesperrt ab Gebersdorf und bis Schweinau. Ihr verliert hier mindestens eine halbe Stunde. Dadurch staut es sich auch auf der Gebersdorfer Straße und auf der Rothenburger Straße in beide Richtungen. Hat die Melanie mir auch gerade gemeldet und hat gesagt, die beste Abfahrt ist

0: tatsächlich bei der Pyramide dann. Und das solltet ihr noch nutzen, diese letzte Gelegenheit, hat sie gesagt. Vielen Dank fürs Melden, Melanie. Und wenn ihr jetzt noch was gesehen habt, einen Stau oder einen Blitzer, dann gerne jederzeit kostenlos bei uns durchklingeln. 0800 92 9 0 92 9. Danke euch und gute Fahrt.
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0: Um kurz nach 2, ich bin der Moritz und begrüße euch und wir gemeinsam kommen noch gut durch unseren Freitagnachmittag. Und ich versüße euch schon mal die Vorfreude auf die nächste Woche, denn dann präsentiert euch Hitradio in 1 Jan Delay. Im Stadionpark in Nürnberg, Open Air also. Ja, am Donnerstag ist es dann schon soweit, unter freiem Himmel. 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Und mit etwas Glück gehören die Free-Tickets dann euch.

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0: Hi, hier ist Hitradio in 1 und wir präsentieren euch das Jan-Delay-Konzert nächsten Donnerstag im Stadionpark. Und gerade habe ich einen Aufruf gestartet. Die Leitungen, die waren voll. Und wir hören jetzt mal rein in Leitung 2. Da ist die liebe Astrid gerade dran. Hallihallo.
1: Hallöchen.
0: Grüße dich, Astrid. Du möchtest gerne zu Jan-Delay?
1: Ja, bitte.
0: Bist du denn großer Fan?
1: Also, ich war noch nie auf dem Konzert. Das wäre mein erstes.
0: Und darf ja, doch auch mal sein.
1: Ich finde die Musik einfach gut von Jan-Delay.
0: Super, super. Und weißt du schon, wen du mitnehmen willst?
1: Vielleicht mein Vater. Der weiß aber noch nicht von seinem Glück so richtig.
0: Sehr gut. Der wird dann mitgeschleppt. Dann kannst du ihm auf jeden Fall auch nochmal Bescheid geben gleich, denn du hast die Tickets gewonnen.
1: Oh, super. Vielen lieben Dank.
0: Ja, sehr gerne doch. Bleib noch mal kurz bei mir in der Leitung und ihr habt natürlich auch noch mal die Chance gleich. Und zwar habe ich noch mal für euch am Nachmittag Tickets für Jan-Delay. Und zwar um kurz nach 4 noch mal Ohren spitzen. Da haue ich die nächsten Karten raus. Kygo, Khaled und Griffin sind jetzt bei uns am Start mit Save My Love. Ganz entspannte Nummer. Kommt mir noch gut durch. Hier ist Hitradio N1.

0: Kurz vor halb drei haben wir's. Ihr hört Hitradio N1 und das DTM-Rennen in Nürnberg, das ist natürlich auch schon in vollem Gange. Wir schalten gleich mal zu meinem Kollegen, dem Dippi. Der ist nämlich für uns vor Ort. Und dann fahren wir einfach mal, was denn schon so geboten ist und was so los ist. Ne? Hören wir gleich mal rein. In gut 10 Minuten. Und wir starten gleich wieder durch mit Teddy Swims, Mr. Know-It-All. Ganz entspannte Nummer, damit ihr einfach jetzt nochmal ein bisschen entspannen könnt, euch zurücklehnen könnt. Und dann starten wir mit Energie ab in Richtung Wochenende hier auf Hitradio N1. Und natürlich hört ihr uns auch über DAB Plus komplett rauschfrei.
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10: Hi Autofahrer, kurzes Update. Ich habe gerade eine WhatsApp-Audio bekommen.
11: Hallo N1-Team, hier ist der Chris. Ich habe für euch einen Stau zu melden. Und zwar auf der A3 Nürnberg Richtung Würzburg. Und zwar zwischen den Kreuzen Altdorf und dem Kreuz Nürnberg staut sich's auf der rechten Spur. Man kommt nicht gut voran.
10: Danke dir. Außerdem Südwestankante Fürth Richtung Nürnberg komplett gesperrt zwischen Gebersdorf und Schweinau. Hier verliert ihr auf jeden Fall eine halbe Stunde. Dadurch auch Stau auf der Gebersdorfer Straße und der Rotenburger Straße in beide Richtungen. Habt ihr auch noch was? Stausblitzer gerne jederzeit kostenlos melden an die 0800 92 9 0 92 9. Danke euch.
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0: Hi, der Moritz hier. Ich wünsche euch einen schönen Nachmittag. Ihr hört Hitradio N1 und das Norisring-Rennen ist schon in vollem Gange. Natürlich bei uns am Nürnberger Dutzenteich. Das wohl schönste und spektakulärste Stadtrennen Deutschlands, würde ich jetzt einfach mal behaupten. Und mein Kollege Dippi, der ist vor Ort und jetzt bei mir in der Show. Dippi, wie ist die Lage?
1: Ja, lieber Moritz, vor allem laut ist es, wie man es hört, wie immer hier am Nürnberger Norisring. Aktuell finden die Trainingsläufe der einzelnen Klassen statt. Highlight dann natürlich morgen und auch übermorgen die Hauptläufe zur DTM. Da werden dann über 130.000 Menschen hier auf den Tribünen rund um den 2,3 Kilometer langen Stadtkurs sein. Viele Promis sind auch da, weswegen der Nürnberger Norisring auch liebevoll das fränkische Monaco genannt wird. Und damit zurück zu dir ins Studio.
0: Ja, danke dir, Dippi. Und ihr genießt das natürlich vor Ort. Wir haben euch ja auch for free hingeschickt. Das ist das DTM-Rennen bei uns in Nürnberg. Ein spektakuläres Event als am Wochenende. Wir wünschen euch viel Spaß. Und das hier sind die besten aktuellen Hits.

0: Calvin Jones, Nina Juba oder auch Montez. Sie ist mittendrin. Lisa aus Höchstadt, denn sie ist Teil der jeweiligen Livebands und auch am Sonntag mit am Start im Stadionpark in Nürnberg, wenn Montez dann auftritt, präsentiert von Hitradio N1. Und Lisa hat uns verraten, wie es für sie ist, in Franken zu spielen.
1: Ich liebe Heimatshows. Ich mag das so gerne und es ist immer was Besonderes. Und letztes Jahr zum Beispiel war meine 99-jährige Oma bei 2 Shows, einmal bei Montez und einmal bei Nina Juba, und hat das erste Mal gesehen, was ihre Enkelin beruflich macht. Das war ganz toll. Und generell komme ich super gerne immer wieder zurück in die Heimat und nach Franken. Und wenn man dann auch noch ein Konzert da spielen darf, das ist wirklich ein doppeltes Glück.
0: Ja, das glaube ich. Und ich freue mich auch schon richtig auf das Konzert von Montez. Und das ganze Interview, das findet ihr jetzt nochmal bei uns auf der Homepage zum Nachhören auf hitradio n1.de. Das sind die besten aktuellen Hits für eure Nachmittage. Justin Bieber jetzt mit für euch mit Beauty and a Beat.

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8: Ich bin Fabian Schaffer. Ein bisschen länger als 1000 Tage war er Bundestrainer der deutschen Fußballnationalmannschaft. Jetzt ist der Rücktritt von Julian Nagelsmann offiziell. Sein Vertrag wurde mit sofortiger Wirkung aufgelöst. Der Wunschnachfolger vom DFB wäre Jürgen Klopp. Und der Wechsel von Nathaniel Brown von Frankfurt zum FC Bayern ist jetzt fix. Die Ablöse soll bei 55 Millionen Euro liegen. Das Thema hat gestern schon für viel Unmut gesorgt und auch heute reißen die Diskussionen um die Reformpläne der Bundesregierung nicht ab. Auch deswegen, weil immer mehr Widersprüche bei den Verschärfungen in Sachen Krankschreibungen auftreten. Uli Reitinger berichtet, welche.
9: Die Pläne sind noch nicht wirklich ausgegoren, denn Kanzler Merz sagt, Erkrankte müssen nicht am ersten Tag in die Arztpraxis, sie müssen nur vom ersten Tag an eine Arbeitsunfähigkeitsbescheinigung haben. Aber wie soll das gehen, wenn die telefonische Krankschreibung nicht mehr erlaubt ist?
8: Die kriselnde Autoindustrie will und muss sparen. Aber gegen den verschärften Sparkurs protestieren heute tausende Mercedes-Benz-Beschäftigte nach einem Aufruf der IG Metall. Zwei Gründe, rund 90.000 Mitarbeiterinnen und Mitarbeiter bekommen ihre tarifliche Sonderzahlung nicht wie erwartet im Juli. Sie wird auf nächstes Jahr verschoben. Im Gespräch ist zudem eine längere Arbeitszeit ohne Lohnausgleich.
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10: Mit Henrike Müller. Nach der unfreiwilligen Hitzepause fahren seit heute Morgen in Nürnberg wieder Straßenbahnen. Sie pendeln aber vorerst nur auf dem Streckenabschnitt zwischen der Worzeldorfer Straße über die Landgrabenstraße bis zum Plärrer. Die Bahnen fahren als Linie S im 10-Minuten-Takt. VAG-Sprecherin Elisabeth Seitzinger.
11: Wir beobachten den Betrieb. Wir haben heute Nachmittag noch mal einen Termin, wo wir über einen weiteren Streckenabschnitt entscheiden, ob wir den in Betrieb nehmen können. Das wäre Gibitzenhof-Plärrer. Dies wahrscheinlich dann morgen.
10: Auf den übrigen Streckenabschnitten sind weiterhin Ersatzbusse unterwegs. Sowohl Schienen als auch Fahrzeuge müssen weiter gereinigt werden, damit der Betrieb wieder aufgenommen werden kann. Allein die Reinigungsarbeiten kosten die VAG einen hohen sechsstelligen Betrag.
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13: Wir schauen es euch nach Fürth beim Stadttheater. Da haben wir gerade 25 Grad und 24 messen wir bei euch in Erlangen bei den Arkaden. Die Sonne ist am Start in ganz Franken und dazu sind es jetzt wirklich nur noch ganz, ganz wenige Wolken an diesem blauen Himmel. Der N1 Wettertrend für euer Wochenende. Morgen zieht es leider schon wieder zu, aber es soll nicht regnen. Die Sonne ist schon ab und zu noch mit am Start und schaut durch die Wolken durch. Übermorgen ist es dann bewölkt und regnerisch leider und dazu kommt dann auch noch mal ein bisschen Wind.
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13: Hi Autofahrer, kurzes Update. A3 Würzburg Richtung Nürnberg. Haben wir 7 Kilometer Stau und Stop and Go zwischen dem Kreuz Fürth, Erlangen und Nürnberg Nord. Ihr verliert hier eine Viertelstunde. Südwestankante Fürth Richtung Nürnberg ist immer noch gesperrt zwischen Gebersdorf und Schweinau. Hier verliert ihr eine halbe Stunde. Dadurch startet es auch auf der Gebersdorfer Straße und auf der Rotenburger Straße in beide Richtungen. Frankenschnellweg Fürth in Richtung Nürnberg. Haben wir hier auch Stau zwischen der Stadtgrenze Nürnberg-Fürth und an den Rampen. Hier verliert ihr dann nochmal 10 Minuten. Und wenn ihr jetzt noch was gesehen habt, einen Stau oder einen Blitzer, dann sehr gerne kostenlos bei uns melden an die 0800 92 9 0 92 9. Danke euch und gute Fahrt.
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13: Es ist kurz nach 3, ich bin Moritz und gemeinsam kommen wir noch gut durch diesen Freitagnachmittag und starten dann auch schon so langsam rein ins Wochenende. Das natürlich auch mit den besten aktuellen Hits. Jetzt den perfekten Soundtrack zu diesem Sonnenschein da draußen. Das ist Alex Warren mit Fever Dream. Der macht schon wieder richtig Bock auf Sommer, Sonne und gute Laune. Und das könnte vielleicht auch der Sommerhit des Jahres werden. Da müssen wir uns überraschen lassen.

0: Hi, der Moritz hier. Und Leute, jetzt verratet mir mal, was ist das hier für ein Song? Ich sehe die Fragezeichen in eurem Gesicht. Ja, das ist Mariah Carey mit All I Want for Christmas Is You. Ja, wir haben das gleiche Spiel halt schon mal gespielt. Im Adventskalender kennt ihr vielleicht noch unsere Backward Beats. Und die sind jetzt aber zurück in der Summer Edition. Ja, und ab nächster Woche geht's dann auch schon los für euch. Dann gibt's einen Song für euch rückwärts. Immer um kurz nach 7 bei uns in der Morning Show mit Felix. Und wenn ihr dann erratet, welcher Song das ist, dann staubt ihr einen 50-Euro Einkaufsgutschein vom E-Center Schüller im Röthenbach Center in Nürnberg ab. 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Der nächste Grillabend, der geht auf uns.
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0: Es ist kurz vor 4:30, ihr hört Hitradio N1, ja, und so langsam, da geht's ganz, ganz langsam in Richtung Wochenende. Ich hoffe, ihr müsst nicht mehr ganz so lange schuften, wenn ihr gerade noch bei der Arbeit seid oder könnt zumindest noch mal die Sonne draußen genießen, ja. Vielleicht seid ihr ja auch schon im Auto und seid unterwegs und hört uns zum Beispiel auch komplett rauschfrei über DAB+. Dann gibt's auch gleich wieder die besten aktuellen Hits für euch auf die Ohren. Kamrad mit Hug Yourself bei uns in der Playlist, ein richtiger Motivationssong. Und Olivia Rodrigo, ganz, ganz frisch bei uns reingekommen mit Drop Dead. Und die rüttelt euch dann gleich nochmal wach. Versprochen.
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7: Hi Autofahrer, kurzes Update. Wir haben eine Vollsperre auf der A6 Nürnberg Richtung Amberg zwischen Altdorf, Leimburg und Ahlfeld. Hier hat's gekracht. Bitte unbedingt eine Rettungsgasse bilden, falls ihr hier schon im Stau steht. A3 Würzburg Richtung Nürnberg. Haben wir 7 Kilometer Stau und Stop and Go zwischen dem Kreuzen Fürth-Erlangen und Nürnberg-Nord. Ihr verliert eine Viertelstunde. Und Südwesttangente Fürth in Richtung Nürnberg. Immer noch gesperrt zwischen Gebersdorf und Schweinau. Ihr verliert hier eine halbe Stunde. Dadurch staut es sich dann noch auf der Gebersdorfer Straße und der Rothenburger Straße in beide Richtungen. Habt ihr auch noch was entdeckt? Einen Stau oder einen Blitzer, dann gerne jederzeit kostenlos bei uns melden an die 0800
8: 92 9 0
9: 92 9.
7: Danke euch.
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0: Schönen Nachmittag. Ihr hört Hitradio N1 mit Moritz und wir schauen in die USA. Da steigt heute Abend ein Mega-Event. Aber weil ich mich da ehrlicherweise mit Promis und Co. nicht ganz so auskenne, jetzt bei mir in der Show meine Kollegin Lea. Und Lea, du weißt, was so abgeht.
1: Die große Hochzeit.

0: Hochzeit von Taylor Swift und Travis Kelce soll angeblich heute im Madison Square Garden stattfinden. Mm. Das ist quasi die Event-Location schlechthin in New York. Yes. Insgesamt kommen 1000 Gäste, also eine richtig heftige Zahl. Und auf der Gästeliste stehen natürlich jede Menge Promis. Mit dabei unter anderem ihre Freundinnen Selena Gomez, Gigi Hadid und auch Blake Lively ist mit am Start. Mhm. Obendrauf wird's aber auch richtig musikalisch. Ich glaube, der Traum von jedem, Ed Sheeran, absoluter König der Hochzeits-Love-Songs, tritt bei ihrer Hochzeit auf. Und damit die Märchenkulisse perfekt wird, haben Taylor Swift und Travis Kelce jetzt sogar in der Location ein Schloss bauen lassen.
1: What?
0: Mitarbeiter wurden hier bereits beobachtet, wie sie das Ganze aufgebaut haben. Da muss ich wirklich sagen, ich bin absolut gespannt auf die ganzen Fotos und Videos. Ich hoffe ja zumindest ein bisschen was dringt da an die Öffentlichkeit durch.
1: Und wenn wir was erfahren, dann hört es natürlich als erstes bei uns hier auf Hitradio N1. Das sind die besten aktuellen Hits. Katy Perry jetzt für euch am Start mit The One That Got Away.

0: Kurz vor vier haben wir's, ihr hört Hitradio N1 und ich habe die letzten Tickets für heute von Jan Delay. Nächste Woche dann im Stadionpark. Ich schenke euch gleich nochmal Free Tickets, also unbedingt gleich nochmal genauer hinhören. Und wir starten gleich rein mit den besten aktuellen Hits. Bibi Rexha bei uns in der Playlist, New Religion, ein alter Kult-Party-Hit, neu aufgelegt.
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3: Ich bin Fabian Schaffer. Nach zwei großen Turnieren ohne den erhofften Erfolg ist Julian Nagelsmann nicht mehr Trainer der deutschen Fußballnationalmannschaft. Der 38-Jährige macht nach dem frühen WM-Aus gegen Paraguay Platz für frischen Wind. Den könnte Trainerikone Jürgen Klopp bringen. Thomas Thunfeld mit den Details.
4: Der DFB kündigte an, dass man jetzt mit dem Star-Trainer verhandeln werde. Grundsätzlich habe Klopp bereits erklärt, dass er bereit sei, den Job als Bundestrainer zu übernehmen. Dafür muss er allerdings aus seinem Job als Head of Global Soccer bei Red Bull raus, wo er noch bis 2029 unter Vertrag steht.
3: Erfurt bereitet sich auf den AfD-Bundesparteitag vor, der morgen startet. Die Behörden erwarten rund 50.000 Leute bei Gegenprotesten. Mehr als 30 Versammlungen sind fürs Wochenende angemeldet. Die Polizei bereitet sich auch auf Ausschreitungen vor und ist mit tausenden Einsatzkräften vor Ort. Auf dem Parteitag selbst wird ein Machtkampf um den Bundesvorstand erwartet. Beim NATO-Gipfel nächste Woche in Ankara soll die Ukraine ein milliardenschweres Versprechen bekommen. Über zwei Jahre hinweg jeweils 70 Milliarden Euro, also insgesamt 140 Milliarden, für Waffenausrüstung und Ausbildung. Rund 80 Milliarden müssen die NATO-Staaten selbst stemmen. Den Rest soll die EU beisteuern. Den größten Anteil wird wohl Deutschland übernehmen.
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5: Mit Henrike Müller. Motorsportfans kommen an diesem Wochenende in Nürnberg voll auf ihre Kosten. Denn die DTM ist wieder zu Gast am Norrisring. Bis Sonntag verwandeln sich die Straßen rund um die Steintribüne am Dutzenteich wieder in eine Rennstrecke.
6: Richtig laut auf dem Nürnberger Norrisring. Die freien Trainings stehen auf dem Programm. Es werden eifrig Runden gedreht. Highlights dann natürlich morgen und übermorgen die Hauptläufe zur DTM. Und da werden über 130.000 Menschen auf den Tribünen hier am Dutzenteich sein. Vom Nürnberger Norrisring, Jörg Dittwald.
5: Der Norrisring ist der einzige Stadtkurs der Rennserie.
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8: Die Sonne ist am Start und scheint jetzt nochmal schön für unseren Freitagnachmittag. Dazu eigentlich nur ganz, ganz wenige Wolken am fränkischen Himmel. Ist mehr blau zu sehen da oben. Das freut mich schon sehr. Wir schauen zu uns nach Nürnberg an die Wörther Wiese. Da hat's gerade 25 Grad und 24 messen wir bei euch in Erlangen am Hug in Nottenplatz. Der N1 Wettertrend fürs Wochenende. Ja, morgen zieht's leider auch schon wieder ein bisschen zu, aber es ist kein Regen in Sicht. Sonne ist dann schon ab und zu auch mal wieder dabei und schaut durch die Wolken durch. Übermorgen bewölkt und da regnet es dann leider auch und dazu kommt noch ein leichter Wind.
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8: Hi Autofahrer, kurzes Update. A6 Nürnberg Richtung Amberg ist komplett gesperrt und wir haben deshalb 6 Kilometer Stau. Zwischen Altdorf, Leinburg und Alfeld hat's gekracht. Bitte unbedingt hier auch noch eine Rettungsgasse bilden. Vielen Dank. Südwestangette führt Richtung Nürnberg. Haben wir Stau und Stop and Go zwischen Großreuth und dem Kreuz Nürnberger Hafen. Ihr verliert 10 Minuten. Die Sperre ist hier aufgehoben. Das ist die gute Nachricht. Die Unfallstelle ist geräumt. Also hier hoffentlich bald wieder gute Fahrt. Und Nürnberg-Gebersdorfer Straße haben wir Stau in Richtung Stein. Hier verliert ihr gerade 20 Minuten. Auch das nochmal die Nachwirkungen. Habt ihr auch noch was gesehen und Stau oder einen Blitzer? Gerne jederzeit kostenlos bei uns melden. An die 0800 92 9 0 92 9. Danke euch.
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8: Um kurz nach 4 mit Moritz. Ich freue mich, dass ihr mit am Start seid. Und habt ihr am Sonntagabend dann eigentlich schon was vor? Hitradio 1 präsentiert euch nämlich Jan Delay.
9: Wir machen das klar.
8: Ja, ja, ja.
9: Wir machen das klar.
8: Aha. Ihr könnt ihn sehen, live im Stadionpark in Nürnberg. Also unter freiem Himmel seine größten Hits mitsingen. Einfach jetzt schnell bei mir durchklingeln. 0800 92 9 0 92 9. Und mit etwas Glück schicken wir euch dann for free zu Jan Delay.

0: Hit Radio 1 präsentiert euch Jan Delay nächste Woche in Nürnberg im Stadionpark. Open Air unter freiem Himmel. Und gerade eben habe ich dazu aufgerufen, dass ihr euch mal bei mir meldet. Und sie hat es vorhin schon mal probiert. Jetzt ist sie bei mir in der Leitung. Hallo Melanie.
1: Hallo.
0: Hallihallo. Du möchtest gerne zu Jan Delay?
1: Ja, ich würde da gerne hin.
0: Bist du großer Fan?
1: Ja.
0: Ja. Okay.
1: Ja, also großer Fan wäre jetzt vielleicht ein bisschen übertrieben.
0: Ist ja auch nicht zwangsweise so, ne? Muss ja nicht unbedingt sein, aber ich würde sagen, du bist dann wahrscheinlich auch textsicher bei dem ein oder anderen Hit, den er rausgehauen hat.
1: Auf jeden Fall.
0: Ja, also siehst du doch. Dann hast du dich schon mal entschieden, wer denn dich begleiten könnte? Das wäre natürlich auch die nächste Frage.
1: Ich würde meinen Mann mitnehmen.
0: Dein Mann darf mit, okay. Ja. Und dann sage ich, dann machen wir das so. Herzlichen Glückwunsch, hast du die Tickets gewonnen.
1: Ja, cool, danke.
0: Ja, sehr gerne doch. Bleib noch mal kurz bei mir in der Leitung. Und ihr müsst nicht traurig sein, denn wir haben noch jede Menge Tickets für euch für Jan Delay. Mein Kollege Max haut sie raus. Morgen ab 9 Uhr einschalten hier auf Hitradio N1. Ihr hört die besten aktuellen Hits für euren Nachmittag. Harley Humberstone jetzt mit To Love Somebody. Ganz entspannte Nummer.

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1: Es ist kurz vor halb fünf, ihr hört Hitradio in 1. Ich bin der Moritz und gemeinsam kommen wir noch gut durch und ab in Richtung Wochenende. Gleich mit den besten aktuellen Hits von Taylor Swift, Opalite, dem großen Ohrwurm von ihrem aktuellen Album. Und da steht ja heute Abend auch dann die große Hochzeit an. Ja, spannender Tag für sie. Außerdem One Republic mit Need Your Love, ganz, ganz frisch bei uns in der Playlist mit am Start. Und das ist auch eine ganz entspannte Nummer und diese Hammerstimmen obendrauf. Gibt's gleich für euch hier auf Hitradio N1 und ihr hört uns natürlich auch über unseren Webstream auf hitradioN1.de.
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1: Hi Autofahrer, kurzes Update. A6 Nürnberg Richtung Amberg haben wir 5 Kilometer Stau zwischen Altdorf und Leimburg und Ahlfeld. Hier hat's gekracht. Außerdem Südwesttangente Fürth Richtung Nürnberg haben wir Stau und Stop and Go zwischen Großreuth und dem Kreuz Nürnberg Hafen. Ihr verliert hier 10 Minuten. Die Sperre ist aufgehoben, die Unfallstelle geräumt. Das ist die gute Nachricht. Und so langsam löst es sich hier dann auch wieder auf. Und ganz frisch reingekommen, Nürnberg-Münchner Straße. Hier haben wir Stau zwischen der Zollhausstraße und der Autobahnauffahrt. Auch hier hat's gekracht und Vorsicht, hier sind noch Gegenstände auf der Fahrbahn. Habt ihr auch noch was gesehen, einen Stau oder einen Blitzer, dann gerne jederzeit kostenlos bei uns melden an die 0800 92 9 0 92 9. Danke euch.
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1: Hi, Moritz hier. Leute, es ist schon Juli, es ist Sommer, heißt die ersten Wespen, die sind schon wieder am Start, ja leider. Gestern habe ich die erste gesehen bei uns im Garten. Ja, und die Kids, die kriegen da komplette Panik, ja, vor einem Stich. Deshalb habe ich jetzt mal rausgefunden, das ist eine 2 von 4, so ein Stich. Also zumindest auf dem Schmitz-Stich-Schmerz-Index, den gibt's wirklich. Ist einfach so ein Dude, der hat sich von Insekten stechen lassen für die Wissenschaft oder so ähnlich. 4 plus von 4 auf einer Skala gibt's auch. Die erreicht man aber nur mit der 24-Stunden-Ameise. Seine Beschreibung dazu, das ist als ob man über glühende Kohle läuft und dabei einen 7 cm rostigen Nagel in den Fersen stecken hat. Ha, Kids, jetzt könnt ihr nur froh sein, dass es nur eine Wespe war und nicht diese Horrorameise. Nee, keine Angst, die gibt's hier nicht.
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0: Es ist kurz vor fünf, ihr hört Hitradio N1 und wir checken gleich mal gemeinsam aus dieser Arbeitswoche und starten ab in Richtung Wochenende ganz, ganz entspannt mit Teddy Swims, Mr. Know-It-All. Ich liebe diese Nummer einfach richtig soulig und dazu seine Hammerstimme obendrauf. Das ist die perfekte Kombi, die gibt's gleich für euch hier auf Hitradio N1.
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12: Ich bin Fabian Schaffer. In den ersten 6 Monaten des Jahres haben deutlich weniger Menschen bei uns einen Asylantrag gestellt als im Vorjahreszeitraum. Laut Bundesinnenministerium beantragten knapp 40.000 Menschen erstmals Schutz in Deutschland. Zum Vergleich, im ersten Halbjahr des vergangenen Jahres waren es mehr als 61.000 und 2024 waren es im selben Zeitraum über 120.000.

0: Die Ära Julian Nagelsmann als Fußball-Bundestrainer ist Geschichte. Der 38-Jährige gab am Mittag, wenige Tage nach dem Aus bei der WM, seinen Rücktritt bekannt. Laut DFB ist der Vertrag bereits aufgelöst worden. Nagelsmann erklärte, die Mannschaft habe nach so einer herben Enttäuschung einen unbelasteten Neuanfang verdient. Nachfolger könnte Jürgen Klopp werden. Der DFB kündigte bereits Gespräche mit ihm an. Nach den tödlichen Schüssen in einer Mutter-Kind-Einrichtung in Stade, bei der 6 Menschen starben, nehmen viele Menschen Anteil am Schicksal der Opfer und dem zweier kleiner Kinder. Für die 3- und 4-Jährigen, deren Mutter getötet wurde, wurde ein Spendenkonto eröffnet. Mittlerweile sind schon über 600.000 Euro drauf. Thomas Pleskin mit den Infos.
1: Mit dem gesammelten Geld sollen nach Angaben der Spendenseite die Kosten für Versorgung, Betreuung, Bildung und mögliche therapeutische Unterstützung getragen werden. Außerdem die Ausgaben rund um die Beerdigung. Anfang Juni hatten die beiden Kinder bereits ihren Vater verloren, bei den Schüssen in Stade nun auch ihre Mutter.
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3: Mit Henrike Müller. Wie geht's weiter mit dem Nürnberger Max-Morlock-Stadion? Die Stadt hat jetzt den neuesten Planungsstand präsentiert. Nach dem Vollumbau soll es modern und zukunftsfähig werden mit einer umlaufenden Zweirangtribüne, Platz für 50.000 Zuschauer und ohne Laufbahn, so Bürgermeister Andreas Kriegelstein.
4: Der große Vorteil, den wir sehen, ist, dass das Stadion so flexibel sein wird, dass wir verschiedene Anforderungen erfüllen können. Also Fußball ist sicherlich ein Schwerpunkt, aber es wird auch für Konzerte da sein, für andere Events. Und wir haben natürlich jetzt auch die Bedürfnisse der Fans zum Beispiel berücksichtigt bei der Planung der Nordkurve. Also in diesem Prozess sind viele Sichtweisen mit eingeflossen und ich glaube, das ist jetzt eine ganz gute Grundlage.
3: Außerdem soll das Stadion mehr Komfort für die Fans bieten durch bessere Laufwege, mehr Toiletten und Kioske.
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6: Die Sonne ist jetzt auch für unseren Feierabend mit am Start. Dazu nur ganz wenige Wolken am fränkischen Himmel. Viel Blau, das da zu sehen ist. Das ist richtig, richtig schön und ist auch noch gut warm. Wir haben 25 Grad, gerade bei uns in Nürnberg in der Innenstadt beim Zukunftsmuseum. Und so viel messen wir auch bei euch in Fürth-Fach. Der N1 Wettertrend für euer Wochenende. Morgen zieht's leider auch schon wieder zu, aber kein Regen in Sicht. Die Sonne ist schon auch ab und zu nochmal mit am Start. Schaut durch die Wolken durch. Übermorgen ist es dann bewölkt. Und dann leider auch regnerisch. Und dann kommt auch ordentlich Wind dazu.
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6: Hi Autofahrer, kurzes Update. A3 Regensburg Richtung Nürnberg. Vorsicht zwischen Altdorf, Burgthann und dem Kreuz Altdorf. Hier ist eine ungesicherte Unfallstelle. Der linke Fahrstreifen ist hier blockiert. A3 Würzburg Richtung Nürnberg. Haben wir 3 Kilometer Stau und Stop and Go zwischen Tennenlohe und Nürnberg Nord. Hier braucht ihr länger. Und Nürnberg-Münchner Straße stadteinwärts. Haben wir Stau zwischen der Autobahn und der Zollhausstraße. Auch hier hat's gekracht und es sind Gegenstände hier noch auf der Fahrbahn. Vorsicht bitte. Geblitzt werdet ihr auch noch auf der Südwestankante in Fürth in Richtung Nürnberg, wenn ihr unterwegs seid, Höhe Oberfürberg. Und wenn ihr jetzt noch was gesehen habt, einen Stau oder einen Blitzer, dann gerne jederzeit kostenlos bei uns melden an die 0800 92 9 0 92 9. Danke euch und gute Fahrt!
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6: Um kurz nach 5 mit Moritz. Ich freue mich, dass ihr mit am Start seid. Ich bringe euch jetzt noch ganz entspannt in euren Feierabend. Und das jetzt mit dem großen Hit hier, Teddy Swims, Mr. Know It All bei uns in der Playlist. Ich liebe diese Nummer einfach. Ein richtig schöner Soul, seine Hammerstimme obendrauf. Das sind die besten aktuellen Hits hier auf Hitradio N1. Und damit bringen wir euch sehr sanft in Richtung Wochenende.

0: Schönen Nachmittag, ihr hört Hitradio N1 mit Moritz und wir schauen in die USA. Da steigt heute Abend ein Mega-Event, aber weil ich mich da ehrlicherweise mit Promis und Co. nicht ganz so auskenne, jetzt bei mir in der Show meine Kollegin Lea. Und Lea, du weißt, was so abgeht.
1: Die große Hochzeit von Taylor Swift und Travis Kelce soll angeblich heute im Madison Square Garden stattfinden. Mm. Das ist quasi die Event-Location schlechthin in New York. Yes. Insgesamt kommen 1000 Gäste, also eine richtig heftige Zahl. Und auf der Gästeliste stehen natürlich jede Menge Promis. Mit dabei unter anderem ihre Freundinnen Selena Gomez, Gigi Hadid und auch Blake Lively ist mit am Start. Mhm. Obendrauf wird's aber auch richtig musikalisch. Ich glaube, der Traum von jedem, Ed Sheeran, absoluter König der Hochzeits-Love-Songs, tritt bei ihrer Hochzeit auf. Und damit die Märchenkulisse perfekt wird, haben Taylor Swift und Travis Kelce jetzt sogar in der Location ein Schloss bauen lassen.
0: What?
1: Mitarbeiter wurden hier bereits beobachtet, wie sie das Ganze aufgebaut haben. Ja. Da muss ich wirklich sagen, ich bin absolut gespannt auf die ganzen Fotos und Videos. Ich hoffe ja zumindest ein bisschen was dringt da an die Öffentlichkeit durch.
0: Und wenn wir was erfahren, dann hört ihr es natürlich als erstes bei uns hier auf Hitradio N1.

0: Ihr hört Hitradio N1 um kurz vor 5:30 mit Moritz. Ich freue mich, dass ihr noch mit am Start seid. Gemeinsam schippern wir in Richtung Wochenende. Einen kleinen Event-Tipp habe ich noch für euch. In Nürnberg ist nämlich das Südstadtfest heute im Anna-Park. Und in einer Stunde geht es dann auch los auf der Bühne mit Programmen. Der Eintritt, der ist komplett frei. Und natürlich kommt ihr da auch super hin. Zum Beispiel mit den Öffis U1, Maffeiplatz einfach aussteigen. Dann seid ihr da. Und da gibt es echt immer viele Köstlichkeiten aus ganz verschiedenen Ländern. Das kann ich euch nur empfehlen. Das ist eine Hammer-Veranstaltung. Ich finde es immer sehr, sehr charmant. Und wir starten gleich wieder durch mit Alex Warren und Fever Dream. Das könnte tatsächlich der Sommerhit des Jahres werden. Er macht aber auch schon aber richtig Bock auf Sonnenschein pur und heiße Temperaturen. Gibt es gleich für euch hier auf Hitradio N1. Und ihr hört uns natürlich auch komplett rauschfrei über DAB+, zum Beispiel im Auto.
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0: Hi Autofahrer, kurzes Update. A6 Nürnberg Richtung Amberg. Haben wir 4 Kilometer Stau zwischen Altdorf-Leinburg und Alfeld. Hier hat's gekracht. Es kommt zu Verkehrsbehinderungen und ihr braucht ein bisschen länger. Außerdem werdet ihr geblitzt auf der Südwesttangente in Fürth in Richtung Nürnberg. Hohe Oberfürberg stehen sie hier. Habt ihr auch noch was gesehen? Ein Stau oder ein Blitzer? Dann gerne jederzeit kostenlos bei uns melden. An die 0800 92 9 0 92 9. Danke euch und gute Fahrt.
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0: Calvin Jones, Nina Juba oder auch Montez. Sie ist mittendrin. Lisa aus Höchstadt, denn sie ist Teil der jeweiligen Livebands und auch am Sonntag mit am Start im Stadionpark in Nürnberg, wenn Montez dann auftritt, präsentiert von Hitradio N1. Und Lisa hat uns verraten, wie es für sie ist, in Franken zu spielen.
1: Ich liebe Heimatshows. Ich mag das so gerne und es ist immer was Besonderes. Und letztes Jahr zum Beispiel war meine 99-jährige Oma bei zwei Shows, einmal bei Montez und einmal bei Nina Juba, und hat das erste Mal gesehen, was ihre Enkelin beruflich macht. Das war ganz toll. Und generell komme ich super gerne immer wieder zurück in die Heimat und nach Franken. Und wenn man dann auch noch ein Konzert da spielen darf, das ist wirklich ein doppeltes Glück.
0: Ja, das glaube ich. Und ich freue mich auch schon richtig auf das Konzert von Montez. Und das ganze Interview, das findet ihr jetzt nochmal bei uns auf der Homepage zum Nachhören auf hitradio n1.de.

Ihr hört Hitradio in 1 um kurz vor 6 mit Moritz und gemeinsam läuten wir gleich das Wochenende ein mit einem richtigen Party-Hit. Joel Corry ist mit am Start und eröffnet auch das Hit-Update in der nächsten Stunde hier. Wir checken sie gemeinsam aus, die frischesten Songs, die gerade eben erst erschienen sind. Gleich um kurz nach 6 hier auf Hitradio in 1.

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7: Ich bin Fabian Schaffer. Ein bisschen länger als 1000 Tage war er Bundestrainer der deutschen Fußballnationalmannschaft. Jetzt ist der Rücktritt von Julian Nagelsmann offiziell. Sein Vertrag wurde mit sofortiger Wirkung aufgelöst. Der Wunschnachfolger vom DFB wäre Jürgen Klopp. Und der Wechsel von Nathaniel Brown von Frankfurt zum FC Bayern ist jetzt fix. Die Ablöse soll bei 55 Millionen Euro liegen. Nach den Schüssen in Stade mit 6 Toten ermittelt die Staatsanwaltschaft jetzt offenbar auch gegen 2 Frauen, die Mutter des 3 Monate alten Babys und die Patentante. Das berichtet die Bild. Gegen den mutmaßlichen Schützen, den Vater des Kindes, ist bereits Haftbefehl erlassen worden. Insgesamt 140 Milliarden Euro, die soll die Ukraine beim NATO-Gipfel in Ankara kommende Woche als Unterstützung zugesagt bekommen. Darauf haben sich Vertreter der 32 NATO-Mitgliedsländer in Brüssel verständigt. Jan-Henner Reitze kennt die Details.
8: Das Geld ist für Waffen, andere militärische Ausrüstung oder auch die Ausbildung von Soldaten bestimmt und soll innerhalb von 2 Jahren fließen. Mit in die Gesamtsumme eingerechnet ist schon ein Hilfspaket der EU im Umfang von 60 Milliarden Euro. Die weiteren zugesagten 80 Milliarden Euro sollen von den

0: NATO-Mitgliedstaaten kommen. Deutschland hat dafür in diesem Jahr schon gut 11 Milliarden Euro eingeplant.
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2: Mit Henrike Müller. 3,8 Kilometer schwimmen, 180 Kilometer Radfahren und 42 Kilometer laufen. In Rot steigt das Triathlon-Fieber, denn am Sonntag startet wieder der DATEV-Challenge Rot. 3500 Einzelathleten und 700 Staffeln sind am Start, darunter ein Profifeld mit Weltmeistern, Olympiasiegern und Titelverteidigern. Rennleiter Felix Walchshöfer ist stolz.
3: Ja, der Mythos Challenge Rot lebt seit weit über 40 Jahren. Das größte Rennen der Welt, wenn man die Athletinnen und Athleten sieht, Helferinnen und Helfer, Zuschauer, die Messe. Es ist das größte und wichtigste Triathlon-Event.
2: Hunderttausende Zuschauer freuen sich auf Gänsehautmomente beim magischen Schwimmstart am legendären Solarer Berg oder bei der Finishline-Party im Triathlon-Stadion.
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5: Bei uns in Nürnberg an der Halle Wiese, da haben wir noch 25 Grad und 24 sind es bei euch im Stadtpark Fürth. Die Sonne ist jetzt auch noch am Start für unseren Feierabend und dazu ein paar Wolken am fränkischen Himmel. Heute Nacht wird es dann schon bewölkter und es ist aber kein Regen in Sicht. Die Temperaturen gehen dann runter auf 12 Grad. Der N1-Wettertrend fürs Wochenende. Morgen zieht es schon wieder zu, aber kein Regen. Die Sonne ist schon noch mit dabei und übermorgen ist es bewölkt und dann aber leider auch regnerisch und dann wird es auch ordentlich windig.
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5: Hi Autofahrer, kurzes Update. A6 Nürnberg Richtung Amberg. Haben wir 4 Kilometer Stau zwischen Altdorf-Leinburg und Alfeld. Hier hat's gekracht. Es kommt zu Verkehrsbehinderungen und ihr braucht ein bisschen länger. Außerdem werdet ihr geblitzt auf der Südwesttangente in Fürth in Richtung Nürnberg. Oberfürberg stehen sie hier. Habt ihr auch noch was gesehen? Ein Stau oder ein Blitzer? Dann gerne jederzeit kostenlos bei uns melden. An die 0800 92 9 0299. Danke euch und gute Fahrt.
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5: Megaproduzent Joel Curry ist jetzt zurück hier beim Hit-Update auf Hitradio N1. Hi, ich bin der Moritz und wir checken sie gemeinsam aus, die frischesten Songs, die gerade eben erst erschienen sind. Und da gehört der definitiv dazu. Devotion, das Sweetest Emotion heißt da. Die Londoner Popstimme Ra ist mit im Boot. Und der hier hat wirklich eine fette Bassline und eine Hook, die ihr definitiv nicht mehr aus dem Kopf bekommt. Egal, ob im Club oder jetzt halt eben auch im Auto. Das ist Devotion, Sweetest Emotion, jetzt hier auf Hitradio N1 für euch.
6: Hey!

Jetzt wird's ein bisschen düster hier beim Hit-Update. Hi, ich bin der Moritz und gemeinsam checken wir sie aus. Die frischesten Songs, die gerade eben erst erschienen sind. Und da sind jetzt Tame Impala am Start aus Australien. Die haben eigentlich den Song Dracula rausgehauen, aber K-Pop-Sängerin Jennie hat daraus auch nochmal einen Remix gemacht. Im Gesang wechseln sie sich jetzt also ab, der Frontsänger von Tame Impala und Jennie. Und diese Version, die kommt richtig gut bei euch an, vor allem auf Social Media. Und deshalb hört ihr ihn jetzt hier auch in diesem Track hier auf Hitradio N1.

0: ihr hört das Hit-Update hier auf Hitradio N1 mit Moritz. Gemeinsam checken wir sie aus, die frischesten Songs, die gerade eben erst erschienen sind. Und einer davon ist Mercy von Jack Dean. Und da hat er uns selbst verraten, worum es in dem Song eigentlich geht.
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Ein Typ hat in den letzten 2 Jahren die Popwelt im Sturm erobert und jetzt legt Miles Smith nochmal nach. Hier beim Hit-Update auf Hitradio N1. Ich bin der Moritz und wir checken sie aus, die frischesten Songs, die gerade eben erst erschienen sind. Und er hat ein ultrapersönliches Debütalbum jetzt veröffentlicht. Damit ist er auch auf großer World-Tour und spielt unter anderem als Support auch für Ed Sheeran. Einer der neuesten Tracks heißt Heaven und liefert euch jetzt den perfekten Mix aus ehrlichen Gefühlen und einem fetten Ohrwurm in der Hook hier beim Hit-Update.

Das war das Hit-Update hier auf Hitradio N1 mit mir, mit Moritz. Ich wünsche euch einen schönen Abend. Genießt ihn und bis zur vollen Stunde bekommt ihr natürlich noch die besten aktuellen Hits wie gewohnt auf die Ohren wie den hier.

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2: Ich bin Justin Hamm. Eine Arztbescheinigung schon am ersten Krankheitstag. Die Bundesregierung will die Regeln für Arbeitnehmer verschärfen. Dieser Part des großen Reformpakets sorgt für mächtig Aufregung und auch aus den Reihen der Union kommt Gegenwind. Der Chef des CDU-Arbeitnehmerflügels Rathke sagte dem Spiegel, dieser Punkt müsse noch einmal überdacht werden. Es sei schade, dass ein gutes Gesamtpaket nun unter den Debatten über die AU am ersten Tag begraben werde. Julian Nagelsmann ist nicht mehr Bundestrainer. Er hat wenige Tage nach dem WM-Aus gegen Paraguay seinen Rücktritt erklärt. Aus der Mitteilung des Deutschen Fußballbundes geht auch hervor, dass Jürgen Klopp der neue Mann an der Seitenlinie werden soll. Thomas Thonfeld berichtet.
3: Der DFB kündigte an, dass man jetzt mit dem Star-Trainer verhandeln werde. Grundsätzlich habe Klopp bereits erklärt, dass er bereit sei, den Job als Bundestrainer zu übernehmen. Dafür muss er allerdings aus seinem Job als Head of Global Soccer bei Red Bull raus, wo er noch bis 2029 unter Vertrag steht.
2: Heute hat die 8. Bayerische Impfwoche begonnen, mit einem Schwerpunkt auf der HPV-Impfung. Gesundheitsministerin Gerlach macht auf niedrige Impfquoten aufmerksam. Nur rund die Hälfte der 15 Jahre alten Mädchen und knapp ein Drittel der Jungen sind vollständig geimpft. Die Impfwoche läuft bis zum 12. Juli.
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4: Mit Henrike Müller. Es ist ein wichtiger Meilenstein für Nürnbergs größtes Brückenprojekt. Die neue Frankenschnellwegbrücke hat eine weitere Hürde genommen. Das letzte Teilstück des westlichen Stahlüberbaus ist jetzt erfolgreich eingehoben worden. Der 75 Meter lange und rund 520 Tonnen schwere Stahlkoloss wurde mit Spezialgeräten zentimetergenau an seinen Platz gehoben. Die Brücke überspannt Main-Donau-Kanal und Südwesttangente und ist mit rund 317 Metern Nürnbergs längste Brücke. Die erste neue Brückenhälfte soll im August 2027 für den Verkehr freigegeben werden. Sie ist

0: Teil des Großprojekts Hafenbrücken. Dabei werden die maroden Brücken aus den 70er Jahren durch Neubauten ersetzt.
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2: Bis heute Nacht bleibt es dann bewölkt in ganz Franken und die Temperaturen gehen runter auf 12 Grad, ist aber kein Regen in Sicht. Der N1-Wettertrend fürs Wochenende. Morgen zieht schon wieder zu, aber auch hier kein Regen. Die Sonne schaut ab und zu mal durch die Wolken durch und übermorgen ist es deutlich bewölkter und dann auch regnerisch und auch ordentlich windig.
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4: Ich bin Justin Hamm. Die Zahl der Asylanträge in Deutschland geht weiter deutlich zurück. Im ersten Halbjahr stellten knapp 40.000 Menschen erstmals einen Asylantrag bei uns. Das sind rund ein Drittel weniger als vor einem Jahr. Thomas Pleskin ordnet ein.
5: Im Juni trat die europäische Asylreform in Kraft. Sie erleichtert es den EU-Staaten unter anderem, Menschen in Drittstaaten abzuschieben. Bereits zuvor hatte Bundesinnenminister Dobrindt die Grenzkontrollen verschärft und Zurückweisungen von Asylsuchenden angeordnet. Im ersten Halbjahr wurden nach Angaben des Innenministeriums rund 14.000 Menschen an den deutschen Grenzen zurückgewiesen.
4: Nach dem großen Waldbrand am Chiemsee steht die Ausrüstung der Feuerwehr auf dem Prüfstand. Der Traunsteiner Kreisbrandrat Grundner sagt, die übliche Schutzkleidung sei für Vegetationsbrände zu schwer und für unwegsames Gelände nicht geeignet. Bei dem Brand zu Wochenbeginn bei Übersee standen mehrere tausend Quadratmeter Wald- und Moorfläche in Flammen. Die Fußball-WM läuft noch, aber nicht mehr für die deutsche Mannschaft. Und kurz nach dem Aus gegen Paraguay ist Bundestrainer Julian Nagelsmann zurückgetreten. Das teilte der DFB heute mit. Der Verband sagt, er ist schon mit Jürgen Klopp als möglichem Nachfolger im Austausch. Ab heute Abend finden die letzten 16-Finalpartien statt. Es läuft Australien gegen Ägypten und in der Nacht spielen Argentinien gegen Kap Verde und Kolumbien gegen Ghana.
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6: Mit Henrike Müller. Gute Nachrichten nach dem Hitzechaos. Die Straßenbahnen in Nürnberg fahren wieder, zumindest abschnittsweise. Sie pendeln vorerst als Linie S von der Worzeldorfer Straße über die Landgrabenstraße bis zum Plärrer im 10-Minuten-Takt. Auf den anderen Streckenabschnitten sind weiterhin Ersatzbusse unterwegs. VAG-Sprecherin Elisabeth Seitzinger.
7: Die nächsten Schritte ist, dass es mit der Reinigung weitergeht und dass die Züge weiter instand gesetzt werden. Bei den Zügen müssten wir jetzt bei an die 40 sein, die fertig sind. Und bei der Strecke haben wir aber noch große Abschnitte zu bewältigen. Und dann muss man noch mal die ganze Strecke abgehen und gucken, in welchem Zustand sie ist, bevor man sie freigibt.
6: Als nächstes soll voraussichtlich der Abschnitt Gibitzenhof-Plärrer freigegeben werden. Allein die Reinigungsarbeiten kosten die VAG einen hohen sechsstelligen Betrag.
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8: Bis heute Nacht ist es zwar bewölkt, aber es ist kein Regen in Sicht und die Temperaturen, die gehen dann runter auf 12 Grad. Der N1-Wettertrend fürs Wochenende. Morgen sind viele Wolken am fränkischen Himmel, aber es soll nicht regnen. Die Sonne ist schon ab und zu noch mit dabei und übermorgen ist es deutlich bewölkter und regnerischer und dann ist auch ein leichter Wind mit dabei.
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2: Ich bin Justin Hamm. In Erfurt dürfte es spätestens ab morgen sehr hitzig werden. Die Landeshauptstadt von Thüringen stellt sich wegen des AfD-Bundesparteitages auf eine Ausnahmesituation ein. Die Sicherheitsbehörden erwarten heftige Proteste gegen die Parteien. Sie rechnen mit bis zu 50.000 Demonstranten. Erste Versammlungen gab es bereits heute Abend. Das DGB-Bildungswerk zum Beispiel hatte zu einem Rundgang eingeladen. Der Titel: Aus der Geschichte lernen, Erfurt im Nationalsozialismus. Ansbach, Augsburg, Bayreuth, München, Regensburg, Würzburg. Jeder Regierungsbezirk in Bayern hat ein eigenes Verwaltungsgericht, nur Niederbayern nicht. Das soll sich ändern. Innenminister Herrmann und Bauminister Bernreiter haben nun den Mietvertrag für ein künftiges Gerichtsgebäude unterzeichnet, und zwar in Plattling. Die Stadt im Landkreis Deggendorf überzeuge durch die zentrale Lage in Niederbayern, so Herrmann. Julian Nagelsmann ist nicht länger Bundestrainer der deutschen Fußballnationalmannschaft. Wie es vom DFB heißt, hat sich der 38-Jährige für seinen Rücktritt entschieden. Er war mit seiner Mannschaft im WM-16-Finale gegen Paraguay ausgeschieden. Die DFB-Spitze will sich hinsichtlich der Neubesetzung des Trainerpostens mit Jürgen Klopp unterhalten. Er habe bereits seine grundsätzliche Bereitschaft zur Übernahme des Postens signalisiert, heißt es.
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3: Mit Henrike Müller. Wie geht's weiter mit dem Nürnberger Max-Morlock-Stadion? Die Stadt hat jetzt den neuesten Planungsstand präsentiert. Nach dem Vollumbau soll es modern und zukunftsfähig werden mit einer umlaufenden Zweirangtribüne, Platz für 50.000 Zuschauer und ohne Laufbahn, so Bürgermeister Andreas Kriegelstein.
4: Der große Vorteil, den wir sehen, ist, dass das Stadion so flexibel sein wird, dass wir verschiedene Anforderungen erfüllen können. Also Fußball ist sicherlich ein Schwerpunkt, aber es wird auch für Konzerte da sein, für andere Events. Und wir haben natürlich jetzt auch die Bedürfnisse der Fans zum Beispiel berücksichtigt bei der Planung der Nordkurve. Also in diesen Prozess sind viele Sichtweisen mit eingeflossen und ich glaube, das ist jetzt eine ganz gute Grundlage.
3: Außerdem soll das Stadion mehr Komfort für die Fans bieten durch bessere Laufwege, mehr Toiletten und Kioske.
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5: Bis heute Nacht bleibt es dann bewölkt in ganz Franken und die Temperaturen gehen runter auf 12 Grad, ist aber kein Regen in Sicht. Der N1-Wettertrend fürs Wochenende. Morgen zieht schon wieder zu, aber auch hier kein Regen. Die Sonne schaut ab und zu mal durch die Wolken durch und übermorgen ist es deutlich bewölkter und dann auch regnerisch und auch ordentlich windig.
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1: Alle reden aktuell gefühlt nur noch über die Hochzeit von Taylor Swift, einer der krassesten, erfolgreichsten Musikerinnen dieser Welt. Felix hier, guten Morgen. Und ich bin jetzt nicht der größte Swiftie, also Taylor Swift-Fan, aber ich kenne eine ganz bestimmte Person aus unserer Redaktion, die wirklich ein Vollblut-Swiftie ist und jetzt die Infos hat. Hier ist für euch Kollegin Lea.
2: Die große Hochzeit von Taylor Swift und Travis Kelce soll angeblich heute im Madison Square Garden stattfinden. Das ist quasi die Event-Location schlechthin in New York. Insgesamt kommen 1000 Gäste, also eine richtig heftige Zahl. Und auf der Gästeliste stehen natürlich jede Menge Promis. Mit dabei unter anderem ihre Freundinnen Selena Gomez, Gigi Hadid und auch Blake Lively ist mit am Start. Mhm. Obendrauf wird's aber auch richtig musikalisch. Ich glaube, der Traum von jedem, Ed Sheeran, absoluter König der Hochzeits-Love-Songs, tritt bei ihrer Hochzeit auf.
1: Oh.
2: Und damit die Märchenkulisse perfekt wird, haben Taylor Swift und Travis Kelce jetzt sogar in der Location ein Schloss bauen lassen. Mitarbeiter wurden hier bereits beobachtet, wie sie das Ganze aufgebaut haben. Da muss ich wirklich sagen, ich bin absolut gespannt auf die ganzen Fotos und Videos. Ich hoffe ja zumindest ein bisschen was dringt da an die Öffentlichkeit durch.
1: Ja, vielen Dank dir, Lea. Ich kann mir vorstellen, dass du Lust

0: hast, da noch tiefer reinzugehen. Und ich würde es dir auf jeden Fall gönnen. Also wenn ich Taylor Swift wäre, na, ich würde mir jetzt kein Schloss bauen. Es dauert mir auch viel zu lange, es ist wahrscheinlich viel zu teuer. Ich würde, glaube ich, einfach ein schönes Schloss mehr raussuchen. Ja, Neuschwanstein zum Beispiel, ne? Ist doch voll cool. Würde eh nicht passieren, aber egal.
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2: Ich bin Justin Hamm. In Erfurt dürfte es spätestens ab morgen sehr hitzig werden. Die Landeshauptstadt von Thüringen stellt sich wegen des AfD-Bundesparteitages auf eine Ausnahmesituation ein. Die Sicherheitsbehörden erwarten heftige Proteste gegen die Parteien. Sie rechnen mit bis zu 50.000 Demonstranten. Erste Versammlungen gab es bereits heute Abend. Das DGB-Bildungswerk zum Beispiel hatte zu einem Rundgang eingeladen. Der Titel: Aus der Geschichte lernen, Erfurt im Nationalsozialismus. Das Thema hat gestern schon für viel Unmut gesorgt und auch heute reißen die Diskussionen um die Reformpläne der Bundesregierung nicht ab. Auch deswegen, weil immer mehr Widersprüche bei den Verschärfungen in Sachen Krankschreibungen auftreten. Uli Reitinger berichtet welche.
3: Die Pläne sind noch nicht wirklich ausgegoren, denn Kanzler Merz sagt, Erkrankte müssen nicht am ersten Tag in die Arztpraxis, sie müssen nur vom ersten Tag an eine Arbeitsunfähigkeitsbescheinigung haben. Aber wie soll das gehen, wenn die telefonische Krankschreibung nicht mehr erlaubt ist?
2: Ansbach, Augsburg, Bayreuth, München, Regensburg, Würzburg. Jeder Regierungsbezirk in Bayern hat ein eigenes Verwaltungsgericht, nur Niederbayern nicht. Das soll sich ändern. Innenminister Herrmann und Bauminister Bernreith haben nun den Mietvertrag für ein künftiges Gerichtsgebäude unterzeichnet, und zwar in Plattling. Die Stadt im Landkreis Deggendorf überzeuge durch die zentrale Lage in Niederbayern, so Herrmann. Julian Nagelsmann ist nicht länger Bundestrainer der deutschen Fußballnationalmannschaft. Wie es vom DFB heißt, hat sich der 38-Jährige für seinen Rücktritt entschieden. Er war mit seiner Mannschaft im WM-16-Finale gegen Paraguay ausgeschieden. Die DFB-Spitze will sich hinsichtlich der Neubesetzung des Trainerpostens mit Jürgen Klopp unterhalten. Er habe bereits seine grundsätzliche Bereitschaft zur Übernahme des Postens signalisiert, heißt es.
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4: Mit Henrike Müller. Es ist ein wichtiger Meilenstein für Nürnbergs größtes Brückenprojekt. Die neue Frankenschnellwegbrücke hat eine weitere Hürde genommen. Das letzte Teilstück des westlichen Stahlüberbaus ist jetzt erfolgreich eingehoben worden. Der 75 Meter lange und rund 520 Tonnen schwere Stahlkoloss wurde mit Spezialgeräten zentimetergenau an seinen Platz gehoben. Die Brücke überspannt Main-Donau-Kanal und Südwesttangente und ist mit rund 317 Metern Nürnbergs längste Brücke. Die erste neue Brückenhälfte soll im August 2027 für den Verkehr freigegeben werden. Sie ist Teil des Großprojekts Hafenbrücken. Dabei werden die maroden Brücken aus den 70er Jahren durch Neubauten ersetzt.
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0: guckt jetzt zur Insel Schütt, an den Lieblingsstrand und schlürft da ein paar Cocktails unter Palmen. Das Bürgerfest in Feucht steigt ja und genauso auch das in Schwabach. Nürburgring-Rennen haben wir bei uns in Nürnberg, gehört ja zu den größten Motorsport-Events Deutschlands. Und sportlich wird es auch bei der Challenge Rot mit Triathlon, Schwimmen, Fahrradfahren. Also das ist definitiv ein Erlebnis, wenn man mitmacht. Hut ab an alle, die da so krass sportlich unterwegs sind. Aber auch immer sehr cool, da die Sportler und Sportlerinnen anzufeuern. Also habt ein schönes Wochenende und vielleicht lasst ihr auch einfach mal die Seele baumeln und macht gar nichts. Genauso toll. Lasst euch gut gehen.
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0: Darin trifft der alternde Rockmusiker Rick auf den Popstar Danny. Sie jammen ein bisschen herum und Rick spielt Danny eine Ballade vor, die er schon lange im Kopf hat.
1: It's about you.
2: So gut. So gut. Okay, also hast du schon eine Bridge?
1: Nein, Mann, da arbeite ich. Dieser Song beschäftigt mich schon ewig.
2: Warte.
1: Meine Frau muss zur Arbeit und wenn ich nicht rechtzeitig da bin, um sie zu fahren, dann reißt sie mir die Eier ab.
2: Sie reißt dir die Eier ab?
0: Der Song gefällt Danny so gut, dass er weiter dran herumbastelt und ihn schließlich seiner Freundin vorspielt.
3: Um wen geht's da?
2: Um dich? Oh Gott, ist alles okay?
3: Nein. sorry. Oh, das ist nur das wahrscheinlich Romantischste, was mir je jemand gesagt hat. Das musst du aufnehmen.
2: Meinst du?
3: Ja, das ist wie so eine Oldschool-Ballade oder sowas.
2: Aber das ist jetzt kein Hit. Es ist einfach, ich weiß nicht, ein netter Song.
3: Aber er ist echt.
0: Also bringt Danny den Song ohne Genehmigung von Rick heraus. Tja, und der fällt aus allen Wolken, als er merkt, dass sein Werk ein Erfolg wird und sagt es seiner Familie.
1: Erkennst du es etwa nicht?
4: Sollte ich?
1: Natürlich, ja, solltest du. Das ist mein verdammter Refrain.
4: Was ist von dir?
1: Ich hab's dir doch vorgesungen. Erinnerst du dich nicht?
4: Wann? Hier läuft so viel Musik, man kann sich nicht an jeden einzelnen Song erinnern.
1: Siehst dir an, hat schon 2 Millionen Views und ist gestern erst rausgekommen. Ziemlich gut, was er draus gemacht hat, echt.
4: Werden wir jetzt reich? Hä?
0: Zugegeben, die Handlung ist nicht der Hit. Aber wer sich drauf einlässt, dem bietet Power Ballad, der Song ihres Lebens, die richtigen Zutaten für einen unbeschwerten Kinobesuch. Stefan Grundler, Hitradio N1 Kinoredaktion.
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1: Ich bin Florian Klaus. Ein ärztliches Attest schon am ersten Krankheitstag. Die Bundesregierung will die Regeln für Arbeitnehmer verschärfen. Dieser Part des großen Reformpakets sorgt für mächtig Aufregung und auch aus den Reihen der Union kommt Gegenwind. Der Chef des CDU-Arbeitnehmerflügels Radke sagte dem Spiegel, dieser Punkt müsse noch einmal überdacht werden. Es sei schade, dass ein gutes Gesamtpaket nun unter den Debatten über die Krankschreibung begraben wird. Nach dem großen Waldbrand am Chiemsee steht die Ausrüstung der Feuerwehr auf dem Prüfstand. Der Traunsteiner Kreisbrandrat Grundner sagt, die übliche Schutzkleidung sei für Vegetationsbrände zu schwer und für unwegsames Gelände nicht geeignet. Bei dem Brand zu Wochenbeginn bei Übersee standen mehrere tausend Quadratmeter Wald- und Moorfläche in Flammen. Wenige Tage nach dem Aus bei der Fußball-WM räumt Bundestrainer Julian Nagelsmann seinen Posten. Laut Mitteilung des Deutschen Fußballbundes laufen bereits Gespräche mit dem potenziellen Nachfolger Jürgen Klopp. Und zum Tennis? Jan-Lennart Struff ist sensationell ins Wimbledon-Achtelfinale eingezogen. Er besiegte den russischen Top-10-Spieler Daniel Medvedev glatt in 3 Sätzen.
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2: Mit Henrike Müller. Gute Nachrichten nach dem Hitzechaos. Die Straßenbahnen in Nürnberg fahren wieder, zumindest abschnittsweise. Sie pendeln vorerst als Linie S von der Worzeldorfer Straße über die Landgrabenstraße bis zum Plärrer im 10-Minuten-Takt. Auf den anderen Streckenabschnitten sind weiterhin Ersatzbusse unterwegs. VAG-Sprecherin Elisabeth Seitzinger.
3: Die nächsten Schritte ist, dass es mit der Reinigung weitergeht und dass die Züge weiter instand gesetzt werden. Bei den Zügen müssten wir jetzt bei an die 40 sein, die fertig sind. Und bei der Strecke haben wir aber noch große Abschnitte zu bewältigen. Und dann muss man noch mal die ganze Strecke abgehen und gucken, in welchem Zustand sie ist, bevor man sie freigibt.
2: Als nächstes soll voraussichtlich der Abschnitt Gibitzenhof-Plärrer freigegeben werden. Allein die Reinigungsarbeiten kosten die VAG einen hohen 6-stelligen Betrag.
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5: Bis heute Nacht ist es zwar bewölkt, aber es ist kein Regen in Sicht und die Temperaturen, die gehen dann runter auf 12 Grad. Der N1-Wettertrend fürs Wochenende. Morgen sind viele Wolken am fränkischen Himmel, aber es soll nicht regnen. Die Sonne ist schon ab und zu noch mit dabei und übermorgen ist es deutlich bewölkter und regnerischer und dann ist auch ein leichter Wind mit dabei.
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1: 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Ein Straßenmusiker zupft entspannt seine Gitarre und plötzlich ist da auch Robbie Williams mit am Start. 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
2: Ich bin Florian Klaus. Ein ärztliches Attest schon am ersten Krankheitstag. Die Bundesregierung will die Regeln für Arbeitnehmer verschärfen. Dieser Part des großen Reformpakets sorgt für mächtig Aufregung und auch aus den Reihen der Union kommt Gegenwind. Der Chef des CDU-Arbeitnehmerflügels Radke sagte dem Spiegel, dieser Punkt müsse noch einmal überdacht werden. Es sei schade, dass ein gutes Gesamtpaket nun unter den Debatten über die Krankschreibung begraben wird. Die Zahl der Asylanträge in Deutschland geht weiter deutlich zurück. Im ersten Halbjahr stellten knapp 40.000 Menschen erstmals einen Asylantrag. Das sind rund ein Drittel weniger als vor einem Jahr. Thomas Beskin ordnet ein.
3: Im Juni trat die europäische Asylreform in Kraft. Sie erleichtert es den EU-Staaten unter anderem, Menschen in Drittstaaten abzuschieben. Bereits zuvor hatte Bundesinnenminister Dobrindt die Grenzkontrollen verschärft und Zurückweisungen von Asylsuchenden angeordnet. Im ersten Halbjahr wurden nach Angaben des Innenministeriums rund 14.000 Menschen an den deutschen Grenzen

0: zurückgewiesen.
1: Nach dem großen Waldbrand am Chiemsee steht die Ausrüstung der Feuerwehr auf dem Prüfstand. Der Traunsteiner Kreisbrandrat Grundner sagt, die übliche Schutzkleidung sei für Vegetationsbrände zu schwer und für unwegsames Gelände nicht geeignet. Bei dem Brand zu Wochenbeginn bei Übersee standen mehrere tausend Quadratmeter Wald- und Moorfläche in Flammen. Wenige Tage nach dem Aus bei der Fußball-WM räumt Bundestrainer Julian Nagelsmann seinen Posten. Laut Mitteilung des Deutschen Fußballbundes laufen bereits Gespräche mit dem potenziellen Nachfolger Jürgen Klopp. Und zum Tennis? Jan-Lennart Struff ist sensationell ins Wimbledon-Achtelfinale eingezogen. Er besiegte den russischen Top-10-Spieler Daniel Medvedev glatt in 3 Sätzen.
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3: Mit Henrike Müller. Wie geht's weiter mit dem Nürnberger Max-Morlock-Stadion? Die Stadt hat jetzt den neuesten Planungsstand präsentiert. Nach dem Vollumbau soll es modern und zukunftsfähig werden mit einer umlaufenden Zweirangtribüne, Platz für 50.000 Zuschauer und ohne Laufbahn, so Bürgermeister Andreas Kriegelstein.
4: Der große Vorteil, den wir sehen, ist, dass das Stadion so flexibel sein wird, dass wir verschiedene Anforderungen erfüllen können. Also Fußball ist sicherlich ein Schwerpunkt, aber es wird auch für Konzerte da sein, für andere Events. Und wir haben natürlich jetzt auch die Bedürfnisse der Fans zum Beispiel berücksichtigt bei der Planung der Nordkurve. Also in diesen Prozess sind viele Sichtweisen mit eingeflossen und ich glaube, das ist jetzt eine ganz gute Grundlage.
3: Außerdem soll das Stadion mehr Komfort für die Fans bieten, durch bessere Laufwege, mehr Toiletten und Kioske.
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1: Zwei sehr verschiedene Filme gibt es jetzt neu in unseren fränkischen Kinos. Als da wären The Piano Tuner und Minions und Monster. Die kleinen gelben Quietschis sind wieder da. In Minions und Monster sind sie in Hollywood gelandet und treffen auf den Filmregisseur Max.
2: Also, Minions, mein Name ist Max. Ich möchte mit euch arbeiten. Wir sollten Filme drehen.
1: Gesagt, getan. Und so werden die Knutschkugeln in Minions und Monster in Hollywood zu großen Filmstars. Als Kind schien Nikki in The Piano Tuner das nächste große Wunderkind am Klavier zu werden. Aber dann zerstörte eine Krankheit, die sein Gehör extrem empfindlich werden ließ, diesen Traum. Nun arbeitet Nikki als Klavierstimmer für seinen väterlichen Freund Harry.

0: Der Junge ist noch zu haben.
1: Harry, bitte, hör auf.
0: Hey, willst du einen Cream Donut?
2: Der liefert Energie für den Unterricht.
0: Was für eine Art Unterricht?
2: Komposition für Fortgeschrittene?
1: Ja, ich habe sie spielen, hören Sie es gut.
0: Das ist ein großes Lob, wenn ihr das sagt. Er ist ein Virtuos.
2: Ein Virtuose, der noch zu haben ist, hä?
0: Vielleicht kannst du ihn inspirieren.
1: Oh, okay, danke, Harry. Sie muss offensichtlich los.
3: Und sie interessiert sich für den schüchternen Nicky. Deshalb will sie sein angebliches Wundergehör testen.
2: Hast du das absolute Gehör?
1: Ja.
2: Was ist das?
1: Fis, G, A, Eis, H über das.
3: Ja, Nicky kann tatsächlich besser als alle anderen hören. Als er erfährt, dass Harry Geld- und Gesundheitssorgen hat, wird er mit seinen Ohren zum Safeknacker. Mit den alten Haudegen Dustin Hoffman und Jean Reno in kleineren Rollen und Shootingstar Leo Woodall als Nicky bietet The Piano Tuner tolles Kino zum Sehen und erst recht zum Hören. Stefan Grundler, Hitradio N1 Kinoredaktion.
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2: Ich bin Florian Klaus. Die Bundesregierung will die Regeln für Krankschreibungen verschärfen. Manches lässt sie aber vorerst offen. Zwar soll künftig schon ab dem ersten Fehltag eine Bescheinigung nötig sein, wann und wie Beschäftigte diese erhalten sollen, ist aber noch ungeklärt. Thomas Bleskin berichtet.
3: Laut Regierungssprecher Cornelius bedeuten die neuen Regeln nicht, dass Arbeitnehmer bereits am ersten Krankheitstag eine Arztpraxis aufsuchen müssen. Konkrete Angaben zum Ablauf machte die Bundesregierung aber nicht. Das Gesundheitsministerium verwies auf die Möglichkeit einer Krankschreibung per Videosprechstunde. Auch rückwirkende Bescheinigungen sind im Gespräch.
2: In Erfurt dürfte es morgen sehr hitzig werden. Die Landeshauptstadt von Thüringen stellt sich wegen des AfD-Bundesparteitags auf eine Ausnahmesituation ein. Die Sicherheitsbehörden erwarten heftige Proteste gegen die Partei. Sie rechnen mit bis zu 50.000 Demonstranten. Erste Versammlungen gab es bereits heute Abend. Das DGB-Bildungswerk hatte zu einem Rundgang eingeladen. Der Titel: Aus der Geschichte lernen, Erfurt im Nationalsozialismus. Folgt auf Julian Nagelsmann bald Jürgen Klopp als Fußball-Bundestrainer? Nach dem Rücktritt Nagelsmanns laufen laut DFB schon Gespräche. Klopp steht aktuell noch bei Red Bull unter Vertrag. Und die deutschen Basketballer haben in der WM-Qualifikation den nächsten Sieg gefeiert. In Riga hat der Welt- und Europameister gegen Israel mit 92-86 gewonnen.
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4: Mit Henrike Müller. Es ist ein wichtiger Meilenstein für Nürnbergs größtes Brückenprojekt. Die neue Frankenschnellwegbrücke hat eine weitere Hürde genommen. Das letzte Teilstück des westlichen Stahlüberbaus ist jetzt erfolgreich eingeholt.

0: Worden. Der 75 Meter lange und rund 520 Tonnen schwere Stahlkoloss wurde mit Spezialgeräten zentimetergenau an seinen Platz gehoben. Die Brücke überspannt Main-Donau-Kanal und Südwesttangente und ist mit rund 317 Metern Nürnbergs längste Brücke. Die erste neue Brückenhälfte soll im August 2027 für den Verkehr freigegeben werden. Sie ist Teil des Großprojekts Hafenbrücken. Dabei werden die maroden Brücken aus den 70er Jahren durch Neubauten ersetzt.
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2: Ich bin Florian Klaus. Die Bundesregierung will die Regeln für Krankschreibungen verschärfen. Manches lässt sie aber vorerst offen. Zwar soll künftig schon ab dem ersten Fehltag eine Bescheinigung nötig sein, wann und wie Beschäftigte diese erhalten sollen, ist aber noch ungeklärt. Thomas Bleskin berichtet.
3: Laut Regierungssprecher Cornelius bedeuten die neuen Regeln nicht, dass Arbeitnehmer bereits am ersten Krankheitstag eine Arztpraxis aufsuchen müssen. Konkrete Angaben zum Ablauf machte die Bundesregierung aber nicht. Das Gesundheitsministerium verwies auf die Möglichkeit einer Krankschreibung per Videosprechstunde. Auch rückwirkende Bescheinigungen sind im Gespräch.
2: In Erfurt dürfte es morgen sehr hitzig werden. Die Landeshauptstadt von Thüringen stellt sich wegen des AfD-Bundesparteitags auf eine Ausnahmesituation ein. Die Sicherheitsbehörden erwarten heftige Proteste gegen die Partei. Sie rechnen mit bis zu 50.000 Demonstranten. Erste Versammlungen gab es bereits heute Abend. Das DGB-Bildungswerk hatte zu einem Rundgang eingeladen. Der Titel: Aus der Geschichte lernen, Erfurt im Nationalsozialismus. Die NATO-Staaten wollen die Ukraine mit weiteren Milliardenhilfen bei der Verteidigung gegen Russland unterstützen. Darauf haben sich Vertreter der 32 Länder geeinigt. Insgesamt 140 Milliarden Euro soll die Ukraine über 2 Jahre hinweg bekommen. Ein EU-Hilfspaket in Höhe von rund 60 Milliarden ist da aber schon eingerechnet. Deutschland hat für dieses Jahr schon 11,5 Milliarden Euro für Ausrüstung für die Ukraine eingeplant. Folgt auf Julian Nagelsmann bald Jürgen Klopp als Fußball-Bundestrainer? Nach dem Rücktritt Nagelsmanns laufen laut DFB schon Gespräche. Klopp steht aktuell noch bei Red Bull unter Vertrag. Und die deutschen Basketballer haben in der WM-Qualifikation den nächsten Sieg gefeiert. In Riga hat der Welt- und Europameister gegen Israel mit 92-86 gewonnen.
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4: Mit Henrike Müller. Gute Nachrichten nach dem Hitzechaos. Die Straßenbahnen in Nürnberg fahren wieder, zumindest abschnittsweise. Sie pendeln vorerst als Linie S von der Worzeldorfer Straße über die Landgrabenstraße bis zum Plärrer im 10-Minuten-Takt. Auf den anderen Streckenabschnitten sind weiterhin Ersatzbusse unterwegs. VAG-Sprecherin Elisabeth Seitzinger.
5: Die nächsten Schritte ist, dass es mit der Reinigung weitergeht und dass die Züge weiter instand gesetzt werden. Bei den Zügen müssten wir jetzt an die 40 sein, die fertig sind. Und bei der Strecke haben wir aber noch große Abschnitte zu bewältigen. Und dann muss man noch mal die ganze Strecke abgehen und gucken, in welchem Zustand sie ist, bevor man sie freigibt.
4: Als nächstes soll voraussichtlich der Abschnitt Gibitzenhof-Plärrer freigegeben werden. Allein die Reinigungsarbeiten kosten die VAG einen hohen 6-stelligen Betrag.
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1: Rein mit euch ans wohlverdiente Wochenende. Und es ist super viel los bei uns in Franken. Vielleicht guckt ihr zur Insel Schütt, an den Lieblingsstrand und schlüpft da ein paar Cocktails unter Palmen. Das Bürgerfest in Feucht steigt ja und genauso auch das in Schwabach. Norrisringrennen haben wir bei uns in Nürnberg. Gehört ja zu den größten Motorsport-Events Deutschlands. Und sportlich wird es auch bei der Challenge Rot. Mit Triathlon, Schwimmen, Fahrradfahren. Also das ist definitiv ein Erlebnis, wenn man mitmacht. Hut ab an alle, die da so krass sportlich unterwegs sind. Aber auch immer sehr cool, da die Sportler und Sportlerinnen anzufeuern. Also habt ein schönes Wochenende und vielleicht lasst ihr auch einfach mal die Seele baumeln und macht gar nichts. Genauso toll. Lasst euch gut gehen.
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1: Bereits seit ein paar Tagen läuft in unseren fränkischen Kinos Power Ballad, der Song ihres Lebens. Darin trifft der alternde Rockmusiker Rick auf den Popstar Danny. Sie jammen ein bisschen herum und Rick spielt Danny eine Ballade vor, die er schon lange im Kopf hat.
2: It's about you.
3: So gut. So gut. Okay, also hast du schon eine Bridge?
2: Nein, Mann, da arbeite ich. Dieser Song beschäftigt mich schon ewig.
3: Warte.
2: Meine Frau muss zur Arbeit und wenn ich nicht rechtzeitig da bin, um sie zu fahren, dann reißt sie mir die Eier ab.
3: Sie reißt dir die Eier ab?
1: Der Song gefällt Danny so gut, dass er weiter dran herumbastelt und ihn schließlich seiner Freundin vorspielt.
4: Um wen geht's da?
3: Um dich? Oh Gott, ist alles okay?
4: Nein. sorry. Oh, das ist nur das wahrscheinlich Romantischste, was mir je jemand gesagt hat. Das musst du aufnehmen.

0: Meinst du?
1: Ja, das ist so eine... Das ist wie so eine Oldschool-Ballade oder sowas. Das.
0: Aber das ist jetzt kein Hit. Es ist einfach, ich weiß nicht, ein netter Song.
1: Aber er ist echt.
2: Also bringt Danny den Song ohne Genehmigung von Rick heraus. Tja, und der fällt aus allen Wolken, als er merkt, dass sein Werk ein Erfolg wird und sagt es seiner Familie.
0: Erkennst du es etwa nicht?
3: Sollte ich?
0: Natürlich, ja, solltest du. Das ist mein verdammter Refrain.
3: Das ist von dir?
0: Ich hab's dir doch vorgesungen. Erinnerst du dich nicht?
3: Wann? Hier läuft so viel Musik, man kann sich nicht an jeden einzelnen Song erinnern.
0: Siehst dir an, hat schon 2 Millionen Views und ist gestern erst rausgekommen. Ziemlich gut, was er draus gemacht hat, echt.
3: Werden wir jetzt reich? Hä?
2: Zugegeben, die Handlung ist nicht der Hit. Aber wer sich drauf einlässt, dem bietet Power Ballad, der Song ihres Lebens, die richtigen Zutaten für einen unbeschwerten Kinobesuch. Stefan Grundler, Hitradio N1 Kinoredaktion.
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2: Ich bin Florian Klaus. Wird Jürgen Klopp Fußball-Bundestrainer? Er hat Gespräche mit dem DFB zumindest bestätigt. Er sei mittlerweile mehr als aufgetankt und bereit, sagte Klopp bei Magenta TV. Es müssten aber noch Dinge mit seinem jetzigen Arbeitgeber Red Bull geklärt werden. Und bei der Fußball-WM haben es Australien und Ägypten spannend gemacht. Erst nach dem Elfmeterschießen durften die Ägypter jubeln. Sie stehen zum ersten Mal seit 92 Jahren wieder im Achtelfinale einer Weltmeisterschaft. Schon bevor in Erfurt der AfD-Bundesparteitag anfängt, hat es in der Stadt erste Versammlungen in dem Zusammenhang gegeben. Das DGB-Bildungswerk hatte etwa zu einem Rundgang eingeladen, der Titel »Aus der Geschichte lernen, Erfurt im Nationalsozialismus«. In der Sankt-Martini-Kirche wurde außerdem ein Friedensgebet veranstaltet. Dazu ist unter anderem auch Thüringens Ex-Ministerpräsident Ramelow gekommen. Am Rande des Parteitags erwartet die Polizei heftige Proteste. Dass die Bundesregierung die Regeln für Krankschreibungen verschärfen will, hat ihr von mehreren Seiten Kritik eingebracht. Die Stadt München zum Beispiel will nicht mitmachen, falls das möglich sein wird. Das hat der grüne Oberbürgermeister Krause angekündigt. Aber auch aus der Union selbst kommt Widerspruch. Der Chef des CDU-Arbeitnehmerflügels Radke hat dem Spiegel gesagt, dieser Punkt müsse noch einmal überdacht werden.
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3: Mit Henrike Müller. Wie geht's weiter mit dem Nürnberger Max-Morlock-Stadion? Die Stadt hat jetzt den neuesten Planungsstand präsentiert. Nach dem Vollumbau soll es modern und zukunftsfähig werden mit einer umlaufenden Zweirangtribüne, Platz für 50.000 Zuschauer und ohne Laufbahn, so Bürgermeister Andreas Kriegelstein.
4: Der große Vorteil, den wir sehen, ist, dass das Stadion so flexibel sein wird, dass wir verschiedene Anforderungen erfüllen können. Also Fußball ist sicherlich ein Schwerpunkt, aber es wird auch für Konzerte da sein, für andere Events. Und wir haben natürlich jetzt auch die Bedürfnisse der Fans zum Beispiel berücksichtigt bei der Planung der Nordkurve. Also in diesem Prozess sind viele Sichtweisen mit eingeflossen und ich glaube, das ist jetzt eine ganz gute Grundlage.
3: Außerdem soll das Stadion mehr Komfort für die Fans bieten durch bessere Laufwege, mehr Toiletten und Kioske.
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1: Alle reden aktuell gefühlt nur noch über die Hochzeit von Taylor Swift, einer der krassesten, erfolgreichsten Musikerinnen dieser Welt. Felix hier, guten Morgen. Und ich bin jetzt nicht der größte Swiftie, also Taylor Swift-Fan, aber ich kenne eine ganz bestimmte Person aus unserer Redaktion, die wirklich ein Vollblut-Swiftie ist und jetzt die Infos hat. Hier ist für euch Kollegin Lea.
2: Die große Hochzeit von Taylor Swift und Travis Kelce soll angeblich heute im Madison Square Garden stattfinden. Das ist quasi die Event-Location schlechthin in New York. Insgesamt kommen 1000 Gäste, also eine richtig heftige Zahl. Und auf der Gästeliste stehen natürlich jede Menge Promis. Mit dabei unter anderem ihre Freundinnen Selena Gomez, Gigi Hadid und auch Blake Lively ist mit am Start. Mhm. Obendrauf wird's aber auch richtig musikalisch. Ich glaube, der Traum von jedem, Ed Sheeran, absoluter König der Hochzeits-Love-Songs, tritt bei ihrer Hochzeit auf.
1: Oh.
2: Und damit die Märchenkulisse perfekt wird, haben Taylor Swift und Travis Kelce jetzt sogar in der Location ein Schloss bauen lassen. Mitarbeiter wurden hier bereits beobachtet, wie sie das Ganze aufgebaut haben. Da muss ich wirklich sagen, ich bin absolut gespannt auf die ganzen Fotos und Videos. Ich hoffe ja zumindest ein bisschen was dringt da an die Öffentlichkeit durch.
1: Ja, vielen Dank dir, Lea. Ich kann mir vorstellen, dass du Lust hast, da noch tiefer reinzugehen und ich würde es dir auf jeden Fall gönnen. Also wenn ich Taylor Swift wäre, na, ich würde mir jetzt kein Schloss bauen. Es dauert mir auch viel zu lange, es ist wahrscheinlich viel zu teuer. Ich würde, glaube ich, einfach ein schönes Schloss mehr raussuchen. Ja, Neuschwanstein zum Beispiel, ne? Ist doch voll cool. Würde eh nicht passieren, aber egal.
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1: Zwei sehr verschiedene Filme gibt es jetzt neu in unseren fränkischen Kinos. Als da wären The Piano Tuner und Minions und Monster. Die kleinen gelben Quietschis sind wieder da. In Minions und Monster sind sie in Hollywood gelandet und treffen auf den Filmregisseur Max.
2: Also, Minions, mein Name ist Max. Ich möchte mit euch arbeiten. Wir sollten Filme drehen.
1: Gesagt, getan. Und so werden die Knutschkugeln in Minions und Monster in Hollywood zu großen Filmstars. Als Kind schien Niki in The Piano Tuner das nächste große Wunderkind am Klavier zu werden. Aber dann zerstörte eine Krankheit, die sein Gehör extrem empfindlich werden ließ, diesen Traum. Nun arbeitet Niki als Klavierstimme für seinen väterlichen Freund Harry.
3: Der Junge ist noch zu haben.
4: Harry, bitte hör auf.
3: Hier, willst du einen Cream Donut?
5: Der liefert Energie für den Unterricht.
3: Was für eine Art Unterricht?
5: Komposition für Fortgeschrittene.
4: Ja, ich habe sie spielen, hören Sie es gut.
3: Das ist ein großes Lob, wenn ihr das sagt. Er ist ein Virtuos.
5: Ein Virtuose, der noch zu haben ist, hä? Huh?
3: Vielleicht kannst du ihn inspirieren.
4: Oh, okay, danke, Harry. Sie muss offensichtlich los.
1: Und sie interessiert sich für den schüchternen Niki. Deshalb will sie sein angebliches Wundergehör testen.
5: Hast du das absolute Gehör?
4: Ja.
5: Was ist das?
4: E. Fis, G, A, Eis, H über das.
1: Ja, Niki kann tatsächlich besser als alle anderen hören. Als er erfährt, dass Harry Geld- und Gesundheitssorgen hat, wird er mit seinen Ohren zum Safeknacker. Mit den alten Haudegen Dustin Hoffman und Jean Reno in kleineren Rollen und Shootingstar Leo Woodall als Niki bietet The Piano Tuner tolles Kino zum Sehen und erst recht zum Hören. Stefan Grundler, Hitradio N1 Kinoredaktion.
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1: Hi Moritz hier. Leute, es ist schon Juli, es ist Sommer, heißt die ersten Wespen, die sind schon wieder am Start. Ja, leider. Gestern habe ich die erste gesehen bei uns im Garten. Ja, und die Kids, die kriegen da komplette Panik, ja, vor einem Stich. Deshalb habe ich jetzt mal rausgefunden, das ist eine 2 von 4, so ein Stich. 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

0: Einfach so ein Dude, der hat sich von Insekten stechen lassen für die Wissenschaft oder so ähnlich. 4+ von 4 auf einer Skala gibt's auch. 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Nee, keine Angst, die gibt's hier nicht.
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2: Ich bin Florian Klaus. Wird Jürgen Klopp Fußball-Bundestrainer? Er hat Gespräche mit dem DFB zumindest bestätigt. Er sei mittlerweile mehr als aufgetankt und bereit, sagte Klopp bei Magenta TV. Es müssten aber noch Dinge mit seinem jetzigen Arbeitgeber Red Bull geklärt werden. Und bei der Fußball-WM haben es Australien und Ägypten spannend gemacht. Erst nach dem Elfmeterschießen durften die Ägypter jubeln. Sie stehen zum ersten Mal seit 92 Jahren wieder im Achtelfinale einer Weltmeisterschaft. Schon bevor in Erfurt der AfD-Bundesparteitag anfängt, hat es in der Stadt erste Versammlungen in dem Zusammenhang gegeben. Das DGB-Bildungswerk hatte etwa zu einem Rundgang eingeladen, der Titel »Aus der Geschichte lernen, Erfurt im Nationalsozialismus«. In der St. Martini-Kirche wurde außerdem ein Friedensgebet veranstaltet. Dazu ist unter anderem auch Thüringens Ex-Ministerpräsident Ramelow gekommen. Am Rande des Parteitags erwartet die Polizei heftige Proteste. Dass die Bundesregierung die Regeln für Krankschreibungen verschärfen will, hat ihr von mehreren Seiten Kritik eingebracht. Die Stadt München zum Beispiel will nicht mitmachen, falls das möglich sein wird. Das hat der grüne Oberbürgermeister Krause angekündigt. Aber auch aus der Union selbst kommt Widerspruch. Der Chef des CDU-Arbeitnehmerflügels Radke hat dem Spiegel gesagt, dieser Punkt müsse noch einmal überdacht werden. In Deutschland sind in den ersten 6 Monaten des Jahres deutlich mehr Elektroautos neu zugelassen worden. 368.000 waren es. Das ist ein Zuwachs von fast 50% im Vergleich zum Vorjahr. Erklärt wird das damit, dass es wieder eine Kaufprämie gibt. Jan-Henne Reitze berichtet.
3: Je nach Einkommen und ob Kinder in der Familie sind, die sich ein Elektroauto kauft, gibt es vom Staat bis zu 6.000 Euro dazu. Das führt, wie von der Politik gewollt, anscheinend dazu, dass sich mehr Menschen für ein E-Auto entscheiden. Auch insgesamt sind wieder mehr Autos, also auch Verbrenner, verkauft worden.
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4: Mit Henrike Müller. Es ist ein wichtiger Meilenstein für Nürnbergs größtes Brückenprojekt. Die neue Frankenschnellwegbrücke hat eine weitere Hürde genommen. Das letzte Teilstück des westlichen Stahlüberbaus ist jetzt erfolgreich eingehoben worden. Der 75 Meter lange und rund 520 Tonnen schwere Stahlkoloss wurde mit Spezialgeräten zentimetergenau an seinen Platz gehoben. Die Brücke überspannt Main-Donau-Kanal und Südwesttangente und ist mit rund 317 Metern Nürnbergs längste Brücke. Die erste neue Brückenhälfte soll im August 2027 für den Verkehr freigegeben werden. Sie ist Teil des Großprojekts Hafenbrücken. Dabei werden die maroden Brücken aus den 70er Jahren durch Neubauten ersetzt.
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1: Herzlich willkommen zu einer neuen Ausgabe. Heute nicht im Rathaus, denn wir sind am Beginn der Allersberger Straße, gleich hinterm Bahnhof, sage ich mal. Und hier sitzt das Wasserwirtschaftsamt Nürnberg und sein Chef, Michael Müller. Herzlich willkommen.
2: Ja, herzlich willkommen, Herr Grundler. Freut mich, dass Sie mich hier in der Allersberger Straße 17 in unserem Amtsgebäude besuchen und ich das Gespräch mit Ihnen führen kann, ein bisschen die Aufgaben auch des Wasserwirtschaftsamts darstellen kann. Das ist, merke ich immer wieder, wenn ich auf Veranstaltungen bin und dann im Gästekreis mich unterhalte, oft eine Frage, Mensch, Wasserwirtschaftsamt, kenne ich gar nicht, was macht ihr überhaupt?
1: Genau, also es geht schon damit los, ich habe mich das ja auch gefragt, das Wasserwirtschaftsamt Nürnberg klingt wie Stadt Nürnberg irgendwie, dass es dazugehören würde. Tut es aber nicht, sondern?
2: Nein, wir sind eine Behörde des Freistaats Bayern. Unser übergeordnetes Ministerium ist das Bayerische Umweltministerium. Und wir sind eins von 17 Wasserwirtschaftsämtern in Bayern, in Mittelfranken. Mittelfranken teilt sich auf in einen westlichen und einen östlichen Bereich. Im westlichen Bereich ist das Wasserwirtschaftsamt Ansbach zuständig. Und wir sind für den östlichen Bereich zuständig. Das heißt konkret, wir haben die sogenannte Städteachse. Das ist Nürnberg, Erlangen, Fürth und die Stadt Schwabach. Wir haben aber auch 4 Landkreise. Das ist Erlangen-Höchstadt im Norden, Nürnberger Land im Osten, Roth im Süden und der Landkreis Fürth im Westen. Also 4 Landkreise und 4 große Städte, die wir betreuen. In der Summe sind es tatsächlich 1,4 Millionen Bürgerinnen und Bürger, die wir bei ihren wasserwirtschaftlichen Fragen, Themen dann entsprechend beraten und betreuen.
1: Das ist eben der Punkt. Also jetzt mal, was macht denn das Wasserwirtschaftsamt so den ganzen Tag?
2: Ja, was macht das Wasserwirtschaftsamt den ganzen Tag? Also Wasserwirtschaft an sich befasst sich ja damit oder verfolgt das Ziel, dass wir Wasser, das Grundwasser wie auch die oberirdischen Gewässer, als wesentlichen Bestandteil des Naturhaushalts schützen, als Lebensraum für Pflanzen und Tiere erhalten und fördern, dass wir aber auch Wasser, Lebensmittel Nummer 1 für die Versorgung der Bevölkerung sichern, ausreichendes Dargebot sicherstellen, dass wir auf einen verantwortungsvollen Nutzen der Bürgerinnen und Bürger mit dem Wasser hinwirken und auch das sicherstellen in unseren Stellungnahmen und Gutachten in den Verfahren zur Gewässernutzung und dass wir die Menschen letztendlich auch vor den Gefahren des Wassers, Hochwassergefahren, Sturzflutereignisse entsprechend schützen. Im Verbund dann immer wieder auch mit den Städten und Kommunen.
1: Habe ich dann als normaler Bürger, also ich hatte es noch nie und ich bin jetzt über 50 Jahre alt, mal Kontakt eigentlich mit dem Wasserwirtschaftsamt? Eigentlich nicht, oder? So, man kriegt ihre Arbeit mit, das Endergebnis, aber sie selbst sieht man nicht.
2: Das ist in der Regel tatsächlich so. Nach außen tritt in Erscheinung die Rechtsbehörde. Das sind in den Landkreisen die Landratsämter, die Kreisverwaltungsbehörden oder in den Städten dann beispielsweise. Dort sind es die Umweltämter, die das Thema Wasser rechtlich betreuen und auch letztendlich abwickeln. Wir erstellen zu Gewässernutzungen, sei es jetzt ein Brunnen, der errichtet wird, dass jemand Grundwasser entnehmen möchte, dass jemand ein Gewässer aufstauen möchte, beispielsweise um dort eine Wasserkraftanlage zu betreiben, dass jemand, eine Kommune, einen Hochwasserschutz an einem Gewässer errichten möchte. In diesen Phasen werden wir dann hinzugezogen als sogenannter amtlicher Sachverständiger. Wir erstellen ein Fachgutachten zu dieser beabsichtigten Gewässernutzung oder beispielsweise einem Gewässerausbau, beim Beispiel technischer Hochwasserschutz. Und dieses Gutachten fließt dann ein in den Bescheid, den Rechtsbescheid, den dann die Kreisverwaltungsbehörde ausreicht an den Bürger. Es gibt aber auch Situationen, wo wir selber für den Freistaat Bayern tätig sind und es ist an den staatlichen Gewässern. Also wir haben in unserem Amtsbereich immerhin 580 Kilometer Gewässer erster und zweiter

0: Ordnung. Das sind diejenigen Gewässer, für die der Freistaat Bayern die Unterhaltungslast trägt. Und diese Gewässer unterhalten wir mit dem Personal unserer Flussmeisterstelle. Das heißt, wir kümmern uns darum, dass die Ufer gesichert sind, dass die Gewässersohle nicht sich eintieft. Wir kümmern uns um die Gehölzpflege, beseitigen Abflusshindernisse und vieles mehr. Und wir sind in diesem Bereich auch für den Ausbau verantwortlich. Also beispielsweise, wenn wir den Wasserspiegel halten müssen, eine Stauanlage errichten oder auch einen technischen Hochwasserschutz errichten.
1: Und was ich gesehen habe beim Reinlaufen, ein Schild, Labor?
0: Ja, Labor ist auch wichtig für viele Tätigkeiten. Wir führen natürlich auch ein Monitoring durch. Wir müssen einen Überblick haben über den Zustand unserer Gewässer, sowohl des Grundwassers als auch der oberirdischen Gewässer. Dort gibt es entsprechende Messstellen und von diesen Messstellen, da gewinnen wir Daten über den chemischen Zustand des Gewässers, aber auch über den biologischen Zustand unserer Gewässer. Dort werden also dann auch kleine Insekten untersucht, die für den jeweiligen Gewässerzustand als Indikatoren dienen. Gibt es dann entsprechende Schulnoten und anhand dieser Schulnoten leiten wir wiederum Handlungsbedarf ab, müssen Maßnahmen ergreifen, um den Zustand zu verbessern. Denn wir sind natürlich aufgrund der europäischen Wasserrahmenrichtlinie verpflichtet, den guten ökologischen Zustand unserer Gewässer zu erreichen. Die Richtlinie gibt es seit 2000 und die Mitgliedstaaten, also auch Deutschland, haben sich verpflichtet, diese Ziele zu erreichen. Wir sind mittlerweile im dritten sogenannten Bewirtschaftungszeitraum. Das sind 6-Jahres-Zeiträume, die wir uns vorgeben, um mit entsprechenden Maßnahmen den Zustand unserer Gewässer, Grundwasser wie auch oberirdische Gewässer zu verbessern.
1: Wie ist er denn, der aktuelle? Wie geht es unseren Gewässern, die Sie beaufsichtigen?
0: Also der Zustand unserer Gewässer im Amtsgebiet hat überwiegend eine Schulnote 3. Das heißt, mäßiger Zustand. Eine Stufe höher wäre dann schon der gute Zustand. Und wir sind bemüht, im Verbund wieder mit den Kommunen, mit den Städten und Gemeinden durch Maßnahmen an den Gewässern die Struktur zu verbessern, das Lebensraumpotenzial zu verbessern, damit die Arten, die dort ja heimisch sind, dort auch entsprechend vorkommen und Lebensraumsituationen vorfinden, die dafür passen. Auf der anderen Seite sind wir an den stofflichen Einflüssen dran, dass wir bei den Punktquellen, also bei den Kläranlagen oder Mischwassereinleitungen, dass dort Nährstoffeinträge reduziert werden. Und in diesem Kontext haben wir es jetzt geschafft, im letzten Bewirtschaftungszeitraum tatsächlich die Pegnitz im Bereich Ablauf oberhalb bis zur Grenze des Regierungsbezirks Mittelfranken tatsächlich in den guten Zustand zu bekommen. Die ist jetzt, wenn man sich die Karten anschaut, grün dargestellt. Das ist ein erster kleiner Erfolg. Wir arbeiten an den anderen Gewässern weiter. Das sind sogenannte, in der Umsetzung, sogenannte Flusswasserkörper. Das sind also Gewässerstrecken, die relativ gleichartig sind von der Morphologie. Die sind dann zusammengefasst und da haben wir 35 dieser Flusswasserkörper im Amtsgebiet und einen, wie gesagt, haben wir jetzt in guten Zustand. Das heißt für uns, es ist noch viel zu tun. Wir monitoren, wollen die Verbesserungen erkennen. Dort, wo keine Verbesserungen sind, müssen wir mit Maßnahmen nachschärfen. Das ist ein kontinuierlicher Prozess, aber Beispiel Pegnitz zeigt uns, wir sind auf einem guten Weg.
1: Das heißt also Laie, ne? Pegnitz Zustand gut, könnte ich dann, wenn ich reinfall, auch mal Wasser daraus trinken, verschlucken, ohne dass mir gleich schlecht wird oder ich Durchfall kriege, in der Theorie.
0: Also sie hat natürlich keinen Trinkwassercharakter. Der gute Zustand heißt, dass sie für die Lebensraumansprüche der Fische, der Insekten, die dort entsprechend leben, dass sie da diese Anforderungen erfüllt. Man kann natürlich, wenn man da mal Wasser schluckt, ist das alles unbedenklich. Soweit ist es schon. Aber für den regelmäßigen Konsum rate ich dann doch auf die öffentliche Trinkwasserversorgung zurückzugreifen.
1: Würde ja auch keiner machen wahrscheinlich. Bleiben wir mal bei Gewässer und wahrscheinlich auch bei der Pegnitz. Ich kann es mir fast vorstellen, aus Ihrer Erfahrung, Ihrer Meinung nach, was ist das Gewässer hier bei uns, wo der Mensch am meisten eingegriffen hat oder rumgebaut hat? Welches Gewässer?
0: Ja, da fällt mir ganz spontan natürlich die Pegnitz ein, die Pegnitz im Stadtgebiet Nürnberg. Dort haben wir natürlich einen Verbau, die Sohle ist befestigt, die Ufer sind mit Ufermauern befestigt, der Querschnitt ist künstlich festgelegt, die Wasserführung der Pegnitz wird reguliert über Wehre, die wir im Stadtgebiet haben, die den Abfluss und auch die Stauhöhe einstellen. Das ist tatsächlich ein Abschnitt, der doch stark verbaut ist. Aber, muss ich sagen, ist die Pegnitz im Stadtgebiet doch ein großer Gewinn für die Stadt Nürnberg.

0: die Erholungsfunktion, die wir haben, ist doch außergewöhnlich. Ich denke da an die Insel Schütt, ich denke aber auch in weitere Abschnitte am Kettensteg, am Nägeleinswehr. Da sind überall Zugangsmöglichkeiten zum Gewässer geschaffen. Es gibt so kleine Terrassen, es gibt Treppen, sodass ich im Sommer, wenn die Hitze groß ist, auch ans Gewässer mal hin kann, dort auch mal vielleicht die Schuhe ausziehen und die Füße ins Gewässer halten kann. Also der Zugang zum Gewässer ist schon da, trotz allem Verbau. Und die Wehre, die ich angesprochen habe, die leisten ja auch einen wichtigen Beitrag zum Hochwasserschutz.
1: Machen Sie die Wehre als Wasserwirtschaftsamt oder weil es ja dann im Stadtgebiet ist, macht es die Stadt?
0: Das ist jetzt eine gute Frage. Gerade bei den Pegnitzwehren ist es so, dass wir uns das aufteilen mit dem Servicebetrieb Öffentlicher Raum, mit SÖR und uns. Wir sind bei den Wehren für den Unterhalt der baulichen Substanz verantwortlich. Also dass das Wehr dasteht, dass die Wehrklappen einen einwandfreien Zustand sind. Und SÖR übernimmt letztendlich die kleineren Reparaturen im laufenden Betrieb. So haben wir uns da vereinbart und uns diese Aufgabe aufgeteilt. Vielleicht noch ganz spannend, diese Wehre, die sind ja in den 50er Jahren entstanden, sind also vergleichsweise alt. Man hat sich damals nach dem Zweiten Weltkrieg bewusst darauf verständigt, die vorher festen Wehre, die es gab, die im Krieg dann zerstört wurden, nicht wieder als feste Wehre zu errichten, sondern als selbstregulierende Dachwehre. Ein Dachwehr besteht letztendlich aus zwei Wehrklappen, die ineinander greifen, und diese Wehre werden wasserstandsabhängig über eine Schwimmersteuerung selbstständig reguliert. Das heißt, im Hochwasserfall bei erhöhter Wasserführung senken die sich eigenständig ab und geben den größeren Abflussquerschnitt dann frei. Das heißt, diese Wehre sind ein wesentlicher Beitrag für den Hochwasserschutz der Stadt Nürnberg. Deshalb haben wir ein Auge drauf, aber SÖR auch ein Auge drauf, und sie sind auch aus meiner Sicht technisch prima Hingucker in der Innenstadt.
1: Weil wir Hochwasser sind, das heißt ja immer nach dem Umbau, nach dem Jahrhunderthochwasser vor über 100 Jahren, dass Nürnberg jetzt quasi sicher ist in Sachen Hochwasser durch den Durchfluss der Pegnitz. Sehen Sie das auch so oder gibt es irgendeinen unwahrscheinlichen Fall, wo doch mal Hochwasser sein könnte?
0: Also vor Hochwasser ist man nie zu 100% sicher. Wir haben für uns, für den technischen Hochwasserschutz an den staatlichen Gewässern, und die Kommunen verfolgen auch dieses Ziel, den Anspruch für ein 100-jährliches Hochwasserereignis ausreichend technische Vorkehrungen zu treffen. 100-jähriges Ereignis, das ist abgeleitet aus den Abflussaufzeichnungen vieler Jahrzehnte über unsere Pegel, die wir betreiben an den Gewässern, und dann letztendlich ein statistischer Wert, statistisch auch extrapoliert auf einen Zeitraum 100 Jahre. Das ist nicht so, dass man sagt, ja, jetzt hatte man ein 100-jährliches Hochwasser, jetzt hat man 100 Jahre Ruhe. So ist es nicht. Das kann also durchaus in einem Jahr auch mehrfach auftreten. Aber für uns ist es dann doch eine seltene, schwierige Hochwasserlage, auf die technische Vorkehrungen dann ausgelegt werden.
1: Und dann würden quasi die Wehre aufgemacht, damit das Wasser halt so schnell wie möglich durch kann. Oder wie kann ich es mir vorstellen?
0: Ganz genau. Für diesen Fall werden sich die Wehre legen, und für diesen Fall ist auch der Nachweis geführt, dass das Stadtgebiet nicht vom Hochwasser beeinträchtigt wäre. Aber es gibt natürlich über dieses 100-jährige Ereignis auch noch seltenere, extremere Ereignisse, bei denen es möglich ist, dass auch die technischen Vorkehrungen an die Grenzen ihrer Leistungsfähigkeit kommen, dass die Querschnitte, die wir da für den Abfluss vorhalten, möglicherweise nicht ausreichen, sodass man, wie ich eingangs gesagt habe, nie zu 100% vom Hochwasser sicher ist.
1: Wer weiß das schon? Gehen wir mal von der menschgemachten Pegnitz zum anderen. Was ist Ihrer Ansicht nach der natürlichste Fluss, wo der Mensch noch am wenigsten rumgefummelt hat, den wir hier in der Region haben?
0: Also da haben wir in der Region verschiedene Gewässerstrecken. Wir sind ja auch für die Aisch, die Zenn, die Farnbach zuständig. Ich würde jetzt aber vielleicht bei dem Beispiel Pegnitz bleiben. Wenn wir die Stadt Richtung Osten verlassen, dann kommen wir in einen relativ naturnahen Zustand des Fließgewässers Pegnitz. Dort ist ja auch das Naturschutz Gebiet Pegnitztal Ost, eine sehr hochwertige Landschaft und auch ein hochwertiger Gewässerlauf. Der hat also wirklich auch einen hohen ökologischen Anspruch, und deshalb war es für uns auch wichtig, den innerstädtischen Bereich mit diesem ökologisch hochwertigen Bereich zu vernetzen. Deshalb bauen wir auch aktuell eine Fischaufstiegsanlage am Wehr an der Flussstraße, also an der Erhardbrücke, und investieren dort auch als Freistaat Bayern 3,8 Millionen haben wir diese Maßnahme veranschlagt. Wir sind mitten im Bau, kommen entsprechend gut voran. Da wird letztendlich ein Wehrfeld geöffnet und in dieses Wehrfeld eine Fischaufstiegsanlage als ein Spundwandkasten, der mit Natur

0: Steinen in verschiedene Becken aufgeteilt wird, errichtet, und in diesen Becken herrschen dann Fließgeschwindigkeiten, unterschiedliche Wasserhöhen, die es dann den Fischen aus dem Wörthersee ermöglichen, aufzusteigen in diesen höherwertigen Bereich der Pegnitz. Also dass da wieder ein Austausch ist vom aquatischen System Wörthersee zur Pegnitz im Bereich Pegnitz Ost.
1: Fische, ein gutes Stichwort. Was haben Sie mit Fischen zu tun als Wasserwirtschaftsamt?
0: Letztendlich ist der Fisch auch ein Indikator für uns, der den Gewässerzustand anzeigt. Also wir betreiben ja dieses biologische Monitoring, und anhand der Fischarten, die wir vor Ort feststellen, können wir den Zustand der Gewässer beurteilen, bewerten. Da ist der Fisch ein wichtiger Zeiger für uns. Dann passiert es natürlich auch immer wieder, dass wir hinzugerufen werden, wenn Fischsterben beobachtet werden. Wenn also mehrere Fische tot im Wasser treiben, dann ist natürlich der Verdacht da, dass ein schädlicher Stoff ins Gewässer eingeleitet wurde, eine Gewässerverunreinigung. Und dann sind wir vor Ort und untersuchen, nehmen Proben, versuchen die Ursache zu ermitteln, unterstützen die Einsatzkräfte, nehmen dann auch diese Fische, geben die ins Labor, dort unterstützt uns dann das Landesamt für Umwelt. So gesehen ist auch der Fisch jetzt im ungünstigsten Fall ein Zeiger für eine mögliche Gewässerverunreinigung.
1: Mit Ihren ganzen Daten und alles, was Sie erheben, ich habe das Gefühl und viele anderen auch, es wird immer trockener bei uns. Was sagen Ihre Zahlen?
0: Ja, dieser Eindruck entsteht natürlich, wenn ich im Sommer über drei, manchmal vier Wochen wirklich kaum Niederschlag habe. Wir spüren das auch, dass wir dann immer wieder ein erhöhtes Aufkommen an Nachfragen der Bürger haben. Wie schaut es denn aus? Wie entwickelt sich die Situation? Man kann feststellen, dass sich nach unterschiedlichen Bewertungen, wir beziehen uns da überwiegend auf unsere Fachleute beim Landesamt für Umwelt oder auch auf die Gruppe KLIWA. KLIWA steht für Klima, Wandel und Wasserwirtschaft. Da schließen sich die Bundesländer Bayern, Hessen, Baden-Württemberg, Rheinland-Pfalz und der DWD zusammen und bewerten miteinander die Situation, dass wir sagen können, auch in der Langfristprognose werden sich wohl die Jahresniederschläge in unserer Region kaum bis gar nicht verändern. Das sind also die Prognosen in so einem statistischen Hintergrundrauschen, die wirklich davon ausgehen lassen, dass wir bei den Werten, die sind bei uns im Amtsbereich zwischen 600 und 700 Millimeter im Jahr, je nachdem in welche Ecke wir schauen, dass wir uns in diesem Bereich weiter bewegen werden. Aber die Aufzeichnungen, die langjährigen Aufzeichnungen zeigen belastbar, dass wir eine Verschiebung dieser Niederschläge haben, dass die Sommer zunehmend trockener werden und die Winter zunehmend nasser. Also dort wird mehr Niederschlag fallen, dieser Niederschlag dann in Zukunft weniger als Schnee, sondern mehr als Regen. Und wenn es regnet, dann zunehmend auch in Form von Starkniederschlägen mit hoher Intensität, also viel Niederschlag in kurzer Zeit, der dann abflusswirksam wird, der dann weniger aktuell den Weg ins Grundwasser findet, sondern eher oberirdisch abfließt. Und da sprechen Sie jetzt einen wichtigen Punkt an, da müssen wir entgegenwirken. Wir müssen versuchen, dass wir den Niederschlag vor Ort halten, dass er dort, wo er fällt, möglichst versickert, dass er in den Boden und über den Boden in die gesättigte Zone, also in den Grundwasser, den Aquifer, dann kommt, um den zu stabilisieren, um den zu stützen. Das ist zunehmend eine wichtige Aufgabe, und da sind wir zusammen mit unterschiedlichsten Organisationen, sei es mit dem Landschaftspflegeverband, mit der verbandlichen Landwirtschaft, mit der Landwirtschaftsverwaltung, mit dem Amt für ländliche Entwicklung, mit vielen Akteuren unterwegs draußen und werben, dass man dort Maßnahmen durchführt, um Niederschlag in der Fläche zu halten. Das können kleine Mulden sein, Senken, die man errichtet, in denen sich dann der Niederschlag sammelt und nicht mehr den Weg ins Gewässer findet, sondern dort zurückgehalten wird und dann zeitversetzt versickern kann. Das können aber auch naturnahe Umgestaltungen in den Gewässern sein, dass ich Laufverlängerungen habe, wo das Wasser auch mehr Möglichkeit hat, dann auch in den Untergrund zu versickern, sich mit dem Grundwasserkörper auszutauschen, dass ich Ufer abflache, dass ich diese mit der Aue, diese Verzahnung Gewässer Aue verbessere, frühzeitiges Ausufern in Flächen, die dafür vorgesehen sind, die sollen natürlich keine Schäden dann erzeugen und vieles mehr. Also das ist wichtig, diesen Niederschlag vor Ort zu halten, um unsere Grundwasserleiter zu stabilisieren.
1: Dankeschön, passen Sie weiter gut auf die Pegnitz auf. Michael Müller vom Wasserwirtschaftsamt Nürnberg.
0: Ja, ich bedanke mich auch. Freue mich auf das nächste Gespräch.
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11: Ich bin Florian Klaus. Mehr als aufgetankt und bereit. So beschreibt sich Jürgen Klopp beim Thema, ob er nächster Fußball-Bundestrainer werden könnte. Mit dem DFB ist er schon im Gespräch, hat er bei Magenta TV bestätigt. Bis zu einer Unterschrift brauche es aber noch Zeit. Es müssten etwa noch Dinge mit Klopps jetzigem Arbeitgeber Red Bull geklärt werden. Und noch zur WM. Ägypten hat Australien im Elfmeterschießen besiegt und steht damit im Achtelfinale. Und Argentinien führt nach der ersten Halbzeit mit 1:0 gegen Kap Verde. Der Verband der Hausärzte hält die höheren Hürden für Krankschreibungen, die die Bundesregierung plant, nicht für sinnvoll. Die Vorsitzende Buhlinger Göpfert hat der Rheinischen Post gesagt, diese würden weder den Krankenstand senken noch Missbrauch verhindern. Ging es darum, Betrug zu bekämpfen, müsste man laut ihr nicht telefonische Krankschreibungen verbieten, sondern gegen Anbieter von Videosprechstunden vorgehen, die teils

0: aggressiv mit schnellen Krankschreibungen werben würden. Wenn die AfD heute in Erfurt zu ihrem Bundesparteitag zusammenkommt, wird es in der Stadt wohl laut werden. Die Polizei erwartet heftige Proteste mit bis zu 50.000 Demonstranten. Erste Versammlungen gab es schon, unter anderem ein Friedensgebet in der St. Martini-Kirche, bei dem auch Ex-Ministerpräsident Ramelow dabei war.
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2: Mit Henrike Müller. Gute Nachrichten nach dem Hitzechaos. Die Straßenbahnen in Nürnberg fahren wieder, zumindest abschnittsweise. Sie pendeln vorerst als Linie S von der Worzeldorfer Straße über die Landgrabenstraße bis zum Plärrer im 10-Minuten-Takt. Auf den anderen Streckenabschnitten sind weiterhin Ersatzbusse unterwegs. VAG-Sprecherin Elisabeth Seitzinger.
3: Die nächsten Schritte ist, dass es mit der Reinigung weitergeht und dass die Züge weiter instand gesetzt werden. Bei den Zügen müssten wir jetzt bei an die 40 sein, die fertig sind. Und bei der Strecke haben wir aber noch große Abschnitte zu bewältigen. Und dann muss man noch mal die ganze Strecke abgehen und gucken, in welchem Zustand sie ist, bevor man sie freigibt.
2: Als nächstes soll voraussichtlich der Abschnitt Gibitzenhof-Plärrer freigegeben werden. Allein die Reinigungsarbeiten kosten die VAG einen hohen sechsstelligen Betrag.
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Eine Gitarre und plötzlich ist da auch Robbie Williams mit am Start. Robbie Williams ist aktuell auf Welttournee, eben auch in Spanien. Und vor seinem Konzert in Sevilla hat er spontan auf der Straße seinen Mega-Hit Angels performt. Oder wie ich sagen würde, der beste Rausschmeißer für jeden Clubabend. Ganz ohne Bühne, ganz ohne großes Tamtam, aber mit maximalem Gänsehaut-Straßenmusiker-Faktor.

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2: Ich bin Florian Klaus. Mehr als aufgetankt und bereit. So beschreibt sich Jürgen Klopp beim Thema, ob er nächster Fußball-Bundestrainer werden könnte. Mit dem DFB ist er schon im Gespräch, hat er bei Magenta TV bestätigt. Bis zu einer Unterschrift brauche es aber noch Zeit. Es müssten etwa noch Dinge mit Klopps jetzigem Arbeitgeber Red Bull geklärt werden. Und noch zur WM. Ägypten hat Australien im Elfmeterschießen besiegt und steht damit im Achtelfinale. Und Argentinien führt nach der ersten Halbzeit mit 1:0 gegen Kap Verde. Der Verband der Hausärzte hält die höheren Hürden für Krankschreibungen, die die Bundesregierung plant, nicht für sinnvoll. Die Vorsitzende Buhlinger Göpfert hat der Rheinischen Post gesagt, diese würden weder den Krankenstand senken noch Missbrauch verhindern. Ginge es darum, Betrug zu bekämpfen, müsste man laut ihr nicht telefonische Krankschreibungen verbieten, sondern gegen Anbieter von Videosprechstunden vorgehen, die teils aggressiv mit schnellen Krankschreibungen werben würden. Wenn die AfD heute in Erfurt zu ihrem Bundesparteitag zusammenkommt, wird es in der Stadt wohl laut werden. Die Polizei erwartet heftige Proteste mit bis zu 50.000 Demonstranten. Erste Versammlungen gab es schon, unter anderem ein Friedensgebet in der St. Martini-Kirche, bei dem auch Ex-Ministerpräsident Ramelow dabei war. Insgesamt 140 Milliarden Euro. Die soll die Ukraine beim NATO-Gipfel in Ankara kommende Woche als Unterstützung zugesagt bekommen. Darauf haben sich Vertreter der NATO-Mitgliedsländer verständigt. Jan-Henne Reitze kennt die Details.
3: Das Geld ist für Waffen, andere militärische Ausrüstung oder auch die Ausbildung von Soldaten bestimmt und soll innerhalb von 2 Jahren fließen. Mit in die Gesamtsumme eingerechnet ist schon ein Hilfspaket der EU im Umfang von 60 Milliarden Euro. Die weiteren zugesagten 80 Milliarden Euro sollen von den NATO-Mitgliedstaaten kommen. Deutschland hat dafür in diesem Jahr schon gut 11 Milliarden Euro eingeplant.
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4: Mit Henrike Müller. Wie geht's weiter mit dem Nürnberger Max-Morlock-Stadion? Die Stadt hat jetzt den neuesten Planungsstand präsentiert. Nach dem Vollumbau soll es modern und zukunftsfähig werden mit einer umlaufenden Zweirangtribüne, Platz für 50.000 Zuschauer und ohne Laufbahn, so Bürgermeister Andreas Kriegelstein.
5: Der große Vorteil, den wir sehen, ist, dass das Stadion so flexibel sein wird, dass wir verschiedene Anforderungen erfüllen können. Also Fußball ist sicherlich ein Schwerpunkt, aber es wird auch für Konzerte da sein, für andere Events. Und wir haben natürlich jetzt auch die Bedürfnisse der Fans zum Beispiel berücksichtigt bei der Planung der Nordkurve. Also in diesem Prozess sind viele Sichtweisen mit eingeflossen und ich glaube, das ist jetzt eine ganz gute Grundlage.
4: Außerdem soll das Stadion mehr Komfort für die Fans bieten durch bessere Laufwege, mehr Toiletten und Kioske.
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1: Rein mit euch ans wohlverdiente Wochenende. Und es ist super viel los bei uns in Franken. Vielleicht guckt ihr zur Insel Schütt, an den Lieblingsstrand und schlüpft da ein paar Cocktails unter Palmen. Das Bürgerfest in Feucht steigt ja und genauso auch das in Schwabach. Norrisringrennen haben wir bei uns in Nürnberg, gehört ja zu den größten Motorsport-Events Deutschlands. Und sportlich wird es auch bei der Challenge Rot mit Triathlon, Schwimmen, Fahrradfahren. Also das ist definitiv ein Erlebnis, wenn man mitmacht. Hut ab an alle, die da so krass sportlich unterwegs sind. Aber auch immer sehr cool, da die Sportler und Sportlerinnen anzufeuern. Also habt ein schönes Wochenende und vielleicht lasst ihr auch einfach mal die Seele baumeln und macht gar nichts. Genauso toll. Lasst euch gut gehen.
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1: Bereits seit ein paar Tagen läuft in unseren fränkischen Kinos Power Ballad, der Song ihres Lebens. Darin trifft der alternde Rockmusiker Rick auf den Popstar Danny. Sie jammen ein bisschen herum und Rick spielt Danny eine Ballade vor, die er schon lange im Kopf hat.
2: It's about you.
3: So gut. So gut. Okay, also hast du schon eine Bridge?
2: Nein, Mann, da arbeite ich. Dieser Song beschäftigt mich schon ewig.
3: Warte.
2: Meine Frau muss zur Arbeit und wenn ich nicht rechtzeitig da bin, um sie zu fahren, dann reißt sie mir die Eier ab.
3: Sie reißt dir die Eier ab?
1: Der Song gefällt Danny so gut, dass er weiter dran herumbastelt und ihn schließlich seiner Freundin vorspielt.
4: Um wen geht's da?
3: Um dich? Oh Gott, ist alles okay?
4: Nein. Sorry. Oh, das ist nur das wahrscheinlich Romantischste, was mir je jemand gesagt hat. Das musst du aufnehmen.
3: Meinst du?
4: Ja, das ist wie so eine Oldschool-Ballade oder sowas.
3: Aber das ist jetzt kein Hit. Es ist einfach, ich weiß nicht, ein netter Song.
4: Aber er ist echt.
1: Also bringt Danny den Song ohne Genehmigung von Rick heraus. Tja, und der fällt aus allen Wolken, als er merkt, dass sein Werk ein Erfolg wird und sagt es seiner Familie.
2: Erkennst du es etwa nicht?
5: Sollte ich?
2: Natürlich, ja, solltest du. Das ist mein verdammter Refrain.
5: Das ist von dir?
2: Ich hab's dir doch vorgesungen. Erinnerst du dich nicht?
5: Wann? Hier läuft so viel Musik, man kann sich nicht an jeden einzelnen Song erinnern.
2: Siehst dir an, hat schon 2 Millionen Views und ist gestern erst rausgekommen. Ziemlich gut, was er draus gemacht hat, echt.
5: Werden wir jetzt reich? Hm?
1: Zugegeben, die Handlung ist nicht der Hit. Aber wer sich drauf einlässt, dem bietet Power Ballad, der Song ihres Lebens, die richtigen Zutaten für einen unbeschwerten Kinobesuch. Stefan Grundler, Hitradio N1 Kinoredaktion.
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9: Ich bin Florian Klaus. Steht nach dem Rücktritt von Julian Nagelsmann in Zukunft Jürgen Klopp bei der deutschen Fußballnationalmannschaft an der Seitenlinie? Gespräche mit dem DFB laufen, wie er bei Magenta TV bestätigt hat.
10: Jetzt sind die Dinge, wie sie sind. Julian ist zurückgetreten und der DFB kümmert sich um eine Nachfolgeregelung und ist in dem Zuge dieser Gedanken, die sie sich gemacht haben, auf mich zugekommen. Ja.
9: Bevor Klopp Bundestrainer wird, müssten aber noch Dinge mit seinem jetzigen Arbeitgeber Red Bull geklärt werden. Und noch zur WM, da hat sich Ägypten im Elfmeterschießen gegen Australien durchgesetzt. Mit höheren Hürden für Krankschreibungen will die Bundesregierung den Krankenstand in Deutschland senken, ein Ökonom befürchtet aber das Gegenteil. Daniel Gräber vom Deutschen Institut für Wirtschaftsforschung warnt, dass eine Attestpflicht ab dem ersten Krankheitstag zu mehr Praxisbesuchen führen könne, inklusive höherem Ansteckungsrisiko im Wartezimmer. Und wer stattdessen trotz leichter Infekte zur Arbeit geht, kann dort auch Kollegen anstecken. Die Anspannung in Thüringen steigt. In Erfurt beginnt heute der AfD-Bundesparteitag. Am Abend hat es bereits erste Protestaktionen gegeben. Rund 150 Menschen nahmen an einem Gedenkrundgang durch die Stadt teil. Dazu gab es ein Friedensgebet in der Sankt-Martini-Kirche und eine Lichterkette. Die Sicherheitsbehörden rechnen im Zusammenhang mit dem Parteitag mit bis zu 50.000 Demonstranten.
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11: Mit Henrike Müller. Es ist ein wichtiger Meilenstein für Nürnbergs größtes Brückenprojekt. Die neue Frankenschnellwegbrücke hat eine weitere Hürde genommen. Das letzte Teilstück des westlichen Stahlüberbaus ist jetzt erfolgreich eingehoben worden. Der 75 Meter lange und rund 520 Tonnen schwere Stahlkoloss wurde mit Spezialgeräten zentimetergenau an seinen Platz gehoben. Die Brücke überspannt Main-Donau-Kanal und Südwesttangente und ist mit rund 317 Metern Nürnbergs längste Brücke. Die erste neue Brückenhälfte soll im August 2027 für den Verkehr freigegeben werden. Sie ist Teil des Großprojekts Hafenbrücken. Dabei werden die maroden Brücken aus den 70er Jahren durch Neubauten ersetzt.
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